0: lag der Effekt nur bei 12 Cent pro Liter. Tanja Wagner, Nachrichtenredaktion.
1: Bundeskanzler Friedrich Merz hat nach den tödlichen Schüssen in einer Jugendhilfeeinrichtung in Stade westlich von Hamburg sein Mitgefühl ausgedrückt. Die Nachricht aus Stade erschüttere bis ins Mark, schrieb Merz auf der Plattform X. Bei der Gewalttat waren gestern 4 Frauen und 2 Männer getötet worden.
2: Der 45-jährige mutmaßliche Todesschütze hatte laut Ermittlern am Montag einen Termin in der Mutter-Kind-Einrichtung. Dabei soll es um das Sorgerecht für seine 3 Monate alte Tochter gegangen sein. Mutter und Tochter waren anwesend in der Einrichtung. Was dann aus dem Ruder lief, wird noch ermittelt. Auf jeden Fall erschoss der Täter offenbar nur Mitarbeitende. Kaltblütig, so beschreibt es Niedersachsens Innenministerin Daniela Behrens. Der 45-Jährige soll schon polizeibekannt gewesen sein wegen Bedrohung, aber nicht unbedingt als schwergewalttätig. Onni Thorau, Nachrichtenredaktion.
1: Die offizielle Zahl der Toten nach dem verheerenden Doppelerdbeben in Venezuela ist auf mehr als 1.700 gestiegen. Nach offiziellen Angaben wurden zudem mehr als 5.000 Menschen verletzt. Die EU will über eine humanitäre Luftbrücke insgesamt 50 Tonnen an Hilfsgütern schicken.
3: Das Wetter.
4: Temperaturmäßig geht's im Vergleich zu letzter Woche. Aktuell 17 bis 14 Grad, dazu ist es trocken. Der Tag heute wird dann wieder warm, aber eben nicht so krass wie vergangene Woche. 27 bis 30 Grad. Dazu erst freundlich, dann können einzelne Schauer oder Gewitter aufziehen. Und am Mittwoch dann heiter bis wolkig. Auch hier einzelne Schauer oder Gewitter drin bis 26 Grad.
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4: Guten Morgen. Es ist zu früh für große Worte, finde ich. Daher lasse ich das und überlasse euch den Klängen von Kato und Jon. Hier ist Turn the Lights Off.

0: habe ich Samstagnacht um 1 irgendwie eine Nachricht von einem Kumpel bekommen. Sitze jetzt in der Innenstadt, an einem Park, in einer Kneipe. Ich halte es in meiner Wohnung einfach nicht mehr aus. Dachgeschoss hat er. Es ist hart, ne? Ich hoffe, ihr habt das Hitzewochenende gut überstanden.
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2: Ah, gibt's was Schöneres als Dachgeschosswohnung im Sommer? Ja, ich glaube ja nicht, ne? Wo sonst kannst du am eigenen Leib erfahren, wie es sich anfühlt, ein hartgekochtes Ei zu sein? Ja, um nichts in der Welt will ich diesen Moment missen, wenn du dich so mit dem Gesicht auf den Badezimmerboden legst, um dich an den Fliesen abzukühlen. Das ist herrlich und würdevoll auch. Es heißt doch immer, lass die Sonne in dein Herz. Freunde, meine Arterien sind so geweitet, ich habe Sonne in den letzten Kapillaren meines Kreislaufs. Aber es hat auch gute Seiten, so Dachgeschosswohnungen im Sommer. Ich gucke weniger Fernsehen zum Beispiel. Weil ich mehr lese. Ja, die Nährwerttabellen von Lebensmitteln, wenn ich abends stundenlang vorm geöffneten Kühlschrank stehe. In dem Zug habe ich auch mal wieder das Gefrierfach enteist und außerdem habe ich viel weniger Wäsche zu Hause zu waschen. Ja, weil ich laufe ja eigentlich nur noch nackt rum. Sorry nochmal an meine Nachbarn. Wusstet ihr, dass feuchte Socken den Körper runterkühlen können? Aber Socken im Bett? Ui, es gibt viele Jungen als Babys. Ja, und immer dran denken, nachts ist kälter als draußen.
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Moinsen an diesem frühen Dienstag. Schön, dass ihr zuhört. Hier ist Ascha für euch. Der bringt euch so ein bisschen nach vorne. Zu dieser Uhrzeit ist das vielleicht ganz sinnvoll. Hier ist DJ Gadas Fallen. Yeah,

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0: Die Temperaturen sind diese Woche ja inzwischen wieder etwas angenehmer, zumindest im Vergleich zu der Gluthitze letzte Woche.
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0: Es bleibt aber temperaturmäßig sommerlich bei uns in NRW. Und deswegen gehen wir alle zusammen an den Badesee diese Woche. Wir stellen euch die schönsten Seen zum Abkühlen bei uns im Land vor, denn es gibt einfach so, so viele schöne Seen bei uns. Mit den Badeseen hier in NRW ist das so ein bisschen wie beim Online-Dating, ne? Einfach viel zu viel Auswahl. Und deswegen bringen wir da mal Ordnung rein, damit ihr euer perfektes Badesee-Match findet.
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2: Das große Badesee-Tindern.
1: Wo treffen wir uns?
3: Am Südstrand vom Unterbacher See. Also in Düsseldorf-Unterbach.
2: Muss ich was bezahlen?
3: Ja, das Date ist nicht kostenlos. Der Eintritt für Erwachsene liegt so bei 5,50 Euro für die Tageskarte. Kinder bis 4 kommen kostenlos rein.
1: Was können wir da machen?
3: Ganz klassisch. Baden, Sonnen. Es gibt lange Sandstrände, Liegewiesen, Tischtennis und Beachvolleyball mit sehr freundlichen Spielern, die gerne andere mitspielen lassen.
4: Ja, sicherlich. Wir brauchen sowieso noch einen. Wenn du ein bisschen zocken kannst, dann gerne.
3: Und die auch spielen, selbst wenn es bei der Hitze mal ein bisschen wärmer wird.
4: Ja, also wenn die Sonne da drauf scheint, dann muss man schon schnell auf den Beinen sein, weil ansonsten tut es natürlich weh.
3: Direkt in der Nähe gibt es außerdem eine Kite- und Surfschule sowie einen Hochseilgarten. Grillplätze gibt es auch am Südufer, die müssen aber vorher gebucht werden.
2: Kann ich meine Kids mitbringen?
3: Ja, auf jeden Fall. Der Südstrand ist total familientauglich. Es gibt Kinderspielgeräte am Strand, eine Spielwiese, eine flache Kinderspielzone, Nichtschwimmerbereich und sogar eine Wasseraufsicht.
5: Schönes Wetter.
1: Treffen wir uns zum Essen oder nur für Drinks?
3: Beides geht. Am Südstrand gibt es einen klassischen Kiosk mit Pommes, Currywurst, Snacks, Eis, kalten Getränken, Kaffee oder ein bisschen entspannter sitzt man im Strandcafé Ponton, inklusive schwimmender Terrasse, Kaffee, Kuchen und Blick auf den See.
6: Zur Abkühlung werden wir nachher einen alkoholfreien Weizenbier trinken.
2: Können wir da chillen?
3: Auf jeden Fall. Der Südstrand hat beschattete Wiesen, Sandstrand, Mietliegen, Schließfächer und sogar einen separaten FKK-Bereich. Kleiner Praxistipp, für die Schließfächer muss man ein eigenes Vorhängeschloss mitbringen. Die werden vor Ort nämlich nicht vermietet.
1: Ist es ein Match?
3: Ja, ziemlich klares Match. Der Südstrand passt für Familien, Freundesgruppen, sportliche Sonnenliga und alle, die Seegefühl wollen, ohne direkt bis ans Meer zu fahren. Kein Match ist es, wenn man absolute Ruhe, kostenlosen Eintritt oder völlige Spontanität bei den Grillplätzen erwartet. Unterm Strich, ein solides Sommerdate.
0: Wir stellen euch diese Woche ganz viele verschiedene Badeseen in NRW vor. Der Südstrand vom Unterbacher See in Düsseldorf ist unser erster Tipp in dieser Woche und mehr werden folgen.
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1: Ich bin Katrin Müller. Die deutsche Fußballnationalmannschaft ist bei der WM schon in der ersten K.O.-Runde gescheitert. Das DFB-Team unterlag Paraguay im 16. Finale in Foxborough mit 3:4 im Elfmeterschießen. Julian Nagelsmann will trotzdem Bundestrainer bleiben. Er kündigte an, seinen bis nach der EM-Runde 2028 gültigen Vertrag mit dem Deutschen Fußballbund erfüllen zu wollen. Co-Gastgeber Kanada zog am Abend als erstes Team ins Achtelfinale ein durch ein 1:0 gegen Südafrika. Auch Brasilien ist weiter mit einem 2:1-Sieg gegen Japan. Die offizielle Zahl der Toten nach dem verheerenden Doppelerdbeben in Venezuela ist auf mehr als 1.700 gestiegen. Wie der Präsident der Nationalversammlung mitteilte, wurden zudem mehr als 5.000 Menschen verletzt.
2: In Venezuela steigt die Verzweiflung. Nach so vielen Tagen seit den Erdbeben gibt es kaum noch Hoffnung, dass Verschüttete überleben können. Die Angehörigen der Vermissten befürchten, nicht einmal die Leichen aus den Trümmerhaufen zurückzubekommen. Die Sucharbeiten werden durch zahlreiche Nachbeben erschwert. Viele Menschen harren in Notunterkünften oder unter freiem Himmel aus. Krankenhäuser sind überlastet. Venezuela befand sich vor den Erdbeben ohnehin in einer schwierigen Lage. Aus Lateinamerika, Andrea Sosa Gabrius.
1: Neben Gesundheits- und Rentenreformen bohrt die schwarz-rote Koalition gerade noch an einem anderen dicken Reformbrett, an einer Steuerreform. Und bei der drängt die SPD auf eine stärkere Belastung von Topverdienern. Das sagt der SPD-Fraktionsvize Wiebke Ester der Deutschen Presseagentur.
3: Die Steuerreform soll kleinere und mittlere Einkommen entlasten. Das haben Union und SPD versprochen. Unklar ist, wie hoch die Entlastung sein soll und wie sie gegenfinanziert wird. Von mehreren 100 Euro pro Jahr sprechen SPD-Vertreter und SPD-Fraktionsvize Ester von einer spürbaren Entlastung. Sie fordert dafür eine höhere Beteiligung von Superreichen. Die Union will aber eher Sparmaßnahmen. SPD-Fraktionsvize Ester nennt das ungedeckte Sparparolen. Zoe Tassovali, Nachrichtenredaktion.
1: Nach 2 Monaten läuft der sogenannte Tankrabatt heute aus. Der Preis für Benzin und Diesel dürfte dadurch morgen deutlich steigen. Denn für Sprit, der am 1. Juli das Tanklager oder die Raffinerie verlässt, gilt dann wieder die alte höhere Steuer. Inklusive Mehrwertsteuer macht das 16,7 Cent pro Liter aus.
4: Das Wetter.
5: Die Nacht ist klar oder nur leicht bewölkt. Ab und zu kann sich ein bisschen Nebel bilden. Ansonsten gehen die Temperaturen runter auf 18 bis 13 Grad. Am Tag gibt es dann einen Mix aus Sonne und Wolken rund bis zu 30 Grad. Und ab dem Nachmittag kann es dann auch gewittern.
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5: Hallo zusammen. Eine schöne Nacht mit uns. Johanna Tänzer ist hier und das ist die wunderbare Holly Humberstone, To Love Somebody. Schönen frühen Dienstagmorgen.

0: Madonna, The Power of Goodbye. In eurer Nacht. Hoffe, ihr kommt gut durch. Wir sind bei euch. Und ich empfehle euch jetzt hier eine sehr, sehr lustige Frau namens Lisa Feller. Die ist dabei bei unserer Comedy Camp Tour im Herbst. Ihr dürft es nicht verpassen, wirklich. Das macht so viel Spaß. 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Und einen Ausschnitt habe ich jetzt hier für euch.
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0: Ready or Not. Hier für euch in der Nacht gleich die neue Single von den Toten Hosen, Nur nach vorn. Campino war vor kurzem bei mir zum Interview zu Gast und ich habe ihn mal nach seinem liebsten Spaßgetränk gefragt und die Antwort war anders, als ich erwartet hatte.
1: Es ist ein bisschen dekadent, aber ich würde immer irgendwo anfangen und erstmal doof fragen, ja, habt ihr noch ein Glas Champagner hier rumstehen?
0: So.
1: Weil das ein bisschen so kickt.
0: Ja, er ist halt ein Düsseldorfer.
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1: Ich bin Katrin Müller. Die deutsche Fußballnationalmannschaft ist bei der WM schon in der ersten K.O.-Runde gescheitert. Das DFB-Team unterlag Paraguay im 16. Finale in Foxborough mit 3:4 im Elfmeterschießen. Julian Nagelsmann will trotzdem Bundestrainer bleiben. Er kündigte an, seinen bis nach der EM-Runde 2028 gültigen Vertrag mit dem Deutschen Fußballbund erfüllen zu wollen. Co-Gastgeber Kanada zog am Abend als erstes Team ins Achtelfinale ein durch ein 1:0 gegen Südafrika. Auch Brasilien ist weiter mit einem 2:1 gegen Japan. Wer noch mal günstig tanken will, tut es am besten noch auf dem Weg zur Arbeit. Mit dem heutigen Datum endet der Tankrabatt. 2 Monate hatte die Bundesregierung die Steuern auf Benzin und Diesel runtergesetzt. Allgemein wird erwartet, dass die Preise an den Tankstellen wieder deutlich ansteigen.
2: An den allermeisten Tankstellen dürfte noch der steuervergünstigte Sprit in den Zapfsäulen stecken. Das heißt, die Preise dürften eigentlich nicht so rasch steigen und aufgrund des entspannteren Ölmarktes auch ohne Tankrabatt fairerweise unter 2 Euro bleiben. Das hält der ADAC nach den Erfahrungen aus dem ersten Tankrabatt aber für eher unwahrscheinlich. Laut IFO-Institut haben die Mineralölkonzerne bei Super und E10 die Steuersenkung von 16 bis 17 Cent pro Liter nahezu vollständig an die Verbraucher weitergegeben. Anders sieht es bei Diesel aus. Da lag der Effekt nur bei 12 Cent pro Liter. Tanja Wagner, Nachrichtenredaktion.
1: Bundeskanzler Friedrich Merz hat nach den tödlichen Schüssen in einer Jugendhilfeeinrichtung in Stade westlich von Hamburg sein Mitgefühl ausgedrückt. Die Nachricht aus Stade erschüttere bis ins Mark, schrieb Merz auf der Plattform X. Bei der Gewalttat waren gestern 4 Frauen und 2 Männer getötet worden.
3: Der 45-jährige mutmaßliche Todesschütze hatte laut Ermittlern am Montag einen Termin in der Mutter-Kind-Einrichtung. Dabei soll es um das Sorgerecht für seine 3 Monate alte Tochter gegangen sein. Mutter und Tochter waren anwesend in der Einrichtung. Was dann aus dem Ruder lief, wird noch ermittelt. Auf jeden Fall erschoss der Täter offenbar nur Mitarbeitende. Kaltblütig, so beschreibt es Niedersachsens Innenministerin Daniela Behrens. Onni Thorau, Nachrichtenredaktion.
1: Die offizielle Zahl der Toten nach dem verheerenden Doppelerdbeben in Venezuela ist auf mehr als 1.700 gestiegen. Nach offiziellen Angaben wurden zudem mehr als 5.000 Menschen verletzt. Die EU will über eine humanitäre Luftbrücke insgesamt 50 Tonnen an Hilfsgütern schicken.
4: Das Wetter.
5: Die Nacht ist klar und trocken und bei 18 bis 13 Grad auch relativ angenehm. Am Tag gibt es dann einen Mix aus Sonne und Wolken mit bis zu 30 Grad. Aber ab dem Nachmittag kann es dann wieder Gewitter geben.
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6: Hier die aktuelle Verkehrslage. A2 Hannover-Dortmund zwischen Kamener Kreuz und Kamen-Bergkamen. Dichter Verkehr, 5 Minuten Zeitverlust. Weiterhin auf der A3 Köln-Frankfurt zwischen Lohma und Siebengebirge. 2 Kilometer stockender Verkehr, 6 Minuten Verzögerung und zusätzlich auf der A59 Köln-Bonn zwischen Dreieck Köln-Porz und Flughafen Köln-Bonn 1 Kilometer zähfließender Verkehr. Wir wünschen allen unterwegs gute Fahrt.
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5: Hallo, hallo. Johanna Tänzer ist hier. Einen schönen frühen Dienstagmorgen wünsche ich euch. Und ich hoffe, wenigstens ihr seid wegen mir hier. Bei Benson Boone ist es nicht.

0: Also tanken ist ja mittlerweile wieder so ein bisschen entspannter geworden, ne? Ein Grund ist neben den sinkenden Ölpreisen auch der Tankrabatt. Das Ding ist nur, leider fallen die 16,7 Cent Steuererleichterungen am Mittwoch schon wieder weg. Und ja, was passiert dann? Thorsten Ortmann aus dem News-Team, lass uns erstmal über die Bilanz sprechen. Hat der Tankrabatt denn überhaupt funktioniert?
1: Ja, hat er. Der Tankrabatt ist zum großen Teil bei den Autofahrenden angekommen. Das hat auch die Monopolkommission ausgerechnet. Danach haben die Mineralölkonzerne von den 16,7 Cent zwischen 15 und 16 Cent weitergegeben. Allerdings gab es da auch regionale Unterschiede. Bei uns in NRW ist der Tankrabatt komplett angekommen. Im Süden Deutschlands sind von den 16,7 Cent nur zwischen 13,3 und 14,9 Cent an den Tankstellen angekommen.
0: Und ich habe so eine kleine Ahnung, was dann am Mittwoch passiert, wenn dieser Rabatt ausläuft.
1: Die Preise werden wieder hochgehen, befürchtet zumindest Herbert Rabel vom Tankstelleninteressenverband. Und sie sollen auch hoch bleiben.
2: Langfristig werden wir die 2-Euro-Marke ansteuern beim normalen Sprit, also bei E5 und E10. Wenn die Lieferketten da einigermaßen in Ordnung und stabil sind, dann wird sich der Abstand zwischen Diesel und Sprit wieder so einstellen, wie das war, aber auf höherem Niveau.
1: Eine Nachfolgeregelung zum am Mittwoch auslaufenden Tankrabatt wird es nicht geben, aber die Bundesregierung will genau hinschauen, was die Mineralölkonzerne am Mittwoch machen und gegebenenfalls dann andere Maßnahmen ergreifen.
0: Okay, und wie geht's jetzt weiter mit den Spritpreisen? Die Lage an der Straße von Hormus hat sich ein bisschen beruhigt und die ersten Öltanker fahren wieder.
1: Ja, die Lage hat sich etwas beruhigt, darum sind die Ölpreise gefallen, aber sie bleibt angespannt und könnte auch schnell wieder kippen, wenn der Iran den Seeweg erneut sperrt oder eine Maut durchsetzt. Und bis die Ölförderung in der Region wieder Vorkriegsniveau erreicht hat, das kann auch noch dauern, sagt Herbert Rabel.
2: Weil da sind Raffinerien kaputt gegangen, die lassen sich nicht von heute auf morgen reparieren. Die Minenräumgeschichten dauern mindestens ein halbes Jahr, bis das wirklich wieder sicher ist, die Straße von Hormus. Das dauert mindestens ein halbes Jahr bis zu 2 Jahre, bis alles wieder ruhig ist.
0: Ja, super. Also am Mittwoch läuft der Tankrabatt aus. Vielleicht solltet ihr vorher deswegen dann doch nochmal voll tanken. Thorsten Ortmann war das mit den Infos.
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Hallo, hallo, guten Morgen. Johanna Tänzer hier für euch. Habt ihr eigentlich Schiss davor, im Aufzug stecken zu bleiben? Ich gebe zu, das ist eine kleine Anxiety von mir. Und es gibt jetzt eine neue Statistik darüber. Eine von 300.000

sind Aufzugfahrten, bleibt stecken. Eine von 300.000. Ich kann das irgendwie nicht ganz glauben. Ich habe eben mal in der Redaktion nachgefragt und hier alleine haben 3 von 6 Leute gesagt, dass sie schon mal im Aufzug stecken geblieben sind. Also ich finde, das ist relativ viel. Und ich meine, es ist jetzt hier nur so eine subjektive und nicht repräsentative Umfrage. Aber ich würde an eurer Stelle die Treppe nehmen. Oder hier, wie vom B.O.B. oder Hayley Williams, die Airplanes. Die sind auch sicherer, glaube ich.

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1: Ich bin Katrin Müller. Die deutsche Fußballnationalmannschaft ist bei der WM schon in der ersten K.O.-Runde gescheitert. Das DFB-Team unterlag Paraguay im 16. Finale in Foxborough mit 3:4 im Elfmeterschießen. Julian Nagelsmann will trotzdem Bundestrainer bleiben. Er kündigte an, seinen bis nach der EM-Runde 2028 gültigen Vertrag mit dem Deutschen Fußballbund erfüllen zu wollen. Co-Gastgeber Kanada zog am Abend als erstes Team ins Achtelfinale ein durch ein 1:0 gegen Südafrika. Auch Brasilien ist weiter mit einem 2:1-Sieg gegen Japan. Die offizielle Zahl der Toten nach dem verheerenden Doppelerdbeben in Venezuela ist auf mehr als 1.700 gestiegen. Wie der Präsident der Nationalversammlung mitteilte, wurden zudem mehr als 5.000 Menschen verletzt.
2: In Venezuela steigt die Verzweiflung. Nach so vielen Tagen seit den Erdbeben gibt es kaum noch Hoffnung, dass Verschüttete überleben können. Die Angehörigen der Vermissten befürchten, nicht einmal die Leichen aus den Trümmerhaufen zurückzubekommen. Die Sucharbeiten werden durch zahlreiche Nachbeben erschwert. Viele Menschen harren in Notunterkünften oder unter freiem Himmel aus. Krankenhäuser sind überlastet. Venezuela befand sich vor den Erdbeben ohnehin in einer schwierigen Lage. Aus Lateinamerika, Andrea Sosa Gabrius.
1: Neben Gesundheits- und Rentenreformen bohrt die schwarz-rote Koalition gerade noch an einem anderen dicken Reformbrett, an einer Steuerreform. Und bei der drängt die SPD auf eine stärkere Belastung von Topverdienern. Das sagt der SPD-Fraktionsvize Wiebke Ester der Deutschen Presseagentur.
3: Die Steuerreform soll kleinere und mittlere Einkommen entlasten. Das haben Union und SPD versprochen. Unklar ist, wie hoch die Entlastung sein soll und wie sie gegenfinanziert wird. Von mehreren 100 Euro pro Jahr sprechen SPD-Vertreter und SPD-Fraktionsvize Ester von einer spürbaren Entlastung. Sie fordert dafür eine höhere Beteiligung von Superreichen. Die Union will aber eher Sparmaßnahmen. SPD-Fraktionsvize Ester nennt das ungedeckte Sparparolen. Zoe Tassovali, Nachrichtenredaktion.
1: Nach 2 Monaten läuft der sogenannte Tankrabatt heute aus. Der Preis für Benzin und Diesel dürfte dadurch morgen deutlich steigen. Denn für Sprit, der am 1. Juli das Tanklager oder die Raffinerie verlässt, gilt dann wieder die alte höhere Steuer. Inklusive Mehrwertsteuer macht das 16,7 Cent pro Liter aus.
4: Das Wetter.
5: Jetzt in der Nacht wird es ein bisschen kühler bei 18 bis 13 Grad. Ansonsten ist es klar oder nur leicht bewölkt. Am Tag bekommen wir dann bis zu 30 Grad und Sonne und ab dem Nachmittag dann aber auch wieder Gewittergefahr.
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7: A2 Hannover-Dortmund zwischen Bönen und Kamen-Berg-Kamen. 1 Kilometer Stau, 5 Minuten Zeitverlust. Und A59 Köln-Bonn zwischen Dreieck Köln-Porz und Flughafen Köln-Bonn. 1 Kilometer stockender Verkehr. Wir wünschen allen unterwegs gute Fahrt.
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9: Hallo, guten Morgen zusammen. Johanna Tänzer ist hier und bei uns gibt's nicht nur ganz liebgemeinte Guten-Morgen-Worte, sondern auch eine Guten-Morgen-Wave von Fastboy & Ruff.

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0: The Bowser Magnetic. Schönen Dienstagmorgen zusammen.
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0: Oh, es tat so gut. In dieser Nacht hatten wir Temperaturen zwischen 14 und 17 Grad. Also es ist ja fast eiskalt im Vergleich zu den letzten Tagen. Kollege Robert Jans ist da. Das merkt man wahrscheinlich auch gleich an der Laune der Kollegen, ne?
2: Ja, weil man endlich mal wieder schlafen konnte.
0: Ja.
2: Und die nächsten Tage bleiben natürlich trotzdem warm und oft sehr sonnig auch. Aber diese wahnsinnige Hitzewelle, die haben wir erstmal geschafft.
0: Also die Hitze ist zu Ende, ja. Genauso wie der Tankrabatt jetzt so langsam zu Ende geht, ne?
2: Ja, genau. 2 Monate lang hat die Bundesregierung wegen des Iran-Kriegs einen Tankrabatt gewährt. Hat man sich ein bisschen daran gewöhnt, finde ich. Mit dem Juni endet diese Maßnahme aber morgen. Also wer noch mal günstig tanken möchte, der tut es am besten noch auf dem Weg zur Arbeit gleich.
0: Also das heißt wirklich ab morgen, ab dem 1. Juli wird das sofort teurer?
2: Wahrscheinlich nicht. Also nach der geltenden 12-Uhr-Regel dürfen Tankstellen ihre Preise ja erst um 12 Uhr mittags anheben und nicht direkt um Mitternacht, wenn der Tankrabatt dann ausläuft. Eine Ausnahme für das Ende des Tankrabatts ist da laut Wirtschaftsministerium auch nicht vorgesehen. Aber einzelne Tankstellen könnten natürlich schon heute Mittag die Preise stärker anheben oder am Nachmittag langsamer senken. Und den größten Preissprung, den wird es aber wohl erst morgen, also am 1. Juli um 12 Uhr geben. Die haben das quasi ausgedribbelt, das System, dann, wenn die das
0: ich würde an eurer Stelle jetzt tanken gehen.
2: Ja.
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Hi, guten Morgen zusammen. Leute, kommt bitte gut in diesen Dienstag, ganz frühen Morgen. Und zwar mit diesem 90er von Joan Osborne. Das ist One of Us. Ich bin Johanna Tänzer. Hi zusammen.

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0: Joy mit Riptide im Flickflack Remix. Guten Morgen zusammen.
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2: Es ist einfach wichtig, dass wir uns da auf den Weg machen und ehrlich gesagt nicht dieses Thema in die zweite und dritte Reihe schieben, sondern es vorne lassen.
3: Sagt Rolf Lohmann. Der Weihbischof in Münster ist zugleich Beauftragter der Deutschen Bischofskonferenz für Umweltfragen und lädt dazu ein, den neuen Klimafonds des Bistums zu nutzen. Der unterstützt, erklärt Klimaschutzmanagerin Lisa Reinier, einerseits sogenannte gebäudeunabhängige Maßnahmen
4: wie Bildungsangebote und Angebote aus dem Bereich Natur- und Erlebnispädagogik. Und außerdem werden auch gebäudeabhängige Maßnahmen gefördert, zum Beispiel Energieberatungen oder ein hydraulischer Abgleich.
3: Rund 6,5 Millionen Euro stehen dabei zur Verfügung. Ab morgen, 1. Juli, startet der Fonds offiziell. Ganz bewusst wird dabei auch auf Initiativen vor Ort gesetzt. Und so wie in Münster gibt es auch in den anderen NRW-Bistümern viele, viele Projekte und Initiativen, die ihren Teil dazu beitragen.
4: Die Klimaänderung ist ja eine große Menschheitsherausforderung, der wir uns gemeinsam stellen müssen. Und deswegen ist es gut, dass sich die Bistümer und Erzbistümer in NRW dieser Aufgabe stellen.
3: Denn Klimaschutz ist allemal ein kirchliches Anliegen, sind Lisa Reinier und Weihbischof Lohmann überzeugt.
2: Verantwortungsvoll mit der Umwelt umzugehen, das ist unsere Aufgabe als Christinnen und Christen. Nicht nur im eigenen Interesse, sondern auch im Blick auf alle Menschen weltweit.
4: Wir haben ja nur diesen einen Planeten und es liegt in unserer Hand, ihn für uns, unsere Mitwelt und auch für die kommenden Generationen so lebensfreundlich, wie er jetzt ist, zu erhalten.
3: Stefan Klinkhammer von der Katholischen Kirche für Augenblick mal.

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1: Mit Malte Albrecht. Guten Morgen.
2: Meine zweite WM, zweimal reingeschissen. Letzten Turniere war nix. Einzige, was ich sagen kann, ist Entschuldigung.
1: Stürmer Kai Havertz war das in der Nacht im ZDF nach dem bitteren WM aus. Mit 3:4 im Elfmeterschießen hat die deutsche Fußballnationalmannschaft das 16. Finale gegen Außenseiter Paraguay verloren. Damit ist das dritte WM-Debakel in Folge perfekt. Vorher hatte die DFB-Elf einen ideenlosen Auftritt abgeliefert. Das räumte auch Torwart Manuel Neuer ein.
3: Wenn du gegen diese Mannschaft spielst, musst du doch auf mehr Torchancen kommen. Und das war dann einfach von unserer Seite zu wenig. Dennoch musst du es irgendwie schaffen, halt dann in den letzten 30 Minuten das Spiel dann so für dich zu entscheiden, dass du nicht ins Penalty schießen musst.
1: Nach 90 Minuten stand es 1:1. Ein Treffer von Tah in der Verlängerung wurde vom Videoassistenten einkassiert, was eine sehr diskutable Entscheidung war. Trotzdem steht am Ende das Aus und damit auch die Diskussion, wie es mit Bundestrainer Nagelsmann weitergeht. Der hat direkt klargestellt, dass er weitermachen will.
4: Ja, ich stehe zur Verfügung. Wenn der DFB das möchte, dann mache ich die EM28 und wenn nicht, dann müssen Sie es mir sagen.
1: DFB-Sportdirektor Rudi Völler hat Nagelsmann auf jeden Fall den Rücken gestärkt. Er sei immer noch überzeugt, dass er der Richtige sei. Und das sind jetzt weitere Schlagzeilen an diesem Morgen. Wer noch einmal günstig tanken will, tut es am besten noch auf dem Weg zur Arbeit. Heute läuft der Tankrabatt aus. 2 Monate hatte die Bundesregierung die Steuern auf Benzin und Diesel runtergesetzt. Allgemein wird erwartet, dass die Preise an den Tankstellen wieder deutlich ansteigen. Bundesinnenminister Dobrindt stellt am Vormittag den Verfassungsschutzbericht für das vergangene Jahr vor. Dabei geht es um Extremismus, Terrorismus und Cybercrime. Der Bericht gibt einen Überblick über die aktuelle Sicherheitslage in Deutschland und zeigt die Entwicklung und Trends auf. Das Rahmenabkommen steht, jetzt soll verhandelt werden. US-Präsident Trump hat für heute Gespräche mit dem Iran in Katar angekündigt. Eine Bestätigung aus Teheran gibt es noch nicht. Der Schusswaffenangriff mit 6 Toten in einer Jugendhilfeeinrichtung in Stade hat bundesweit Entsetzen ausgelöst. Inzwischen gibt es erste Details zum mutmaßlichen Täter und seinem Motiv. Hintergrund war laut den Ermittlern vermutlich ein Sorgerechtsstreit. Der festgenommene Tatverdächtige ist ein 45-jähriger, gebürtiger Deutscher mit türkischen Wurzeln. Er hatte in der Einrichtung einen Termin, bei dem es um das Sorgerecht für die 3 Monate alte Tochter ging. Auch die Mutter war vor Ort. Mutter und Tochter blieben unverletzt. Die 6 Todesopfer waren alle Mitarbeitende der Jugendhilfe und des Jugendamtes. Und es waren die Nachrichten mit Malte Albrecht.
5: Dankeschön. Ja, das tut gut, diese kühlere Luft. Einfach herrlich temperaturtechnisch sind wir heute mit 27 Grad dabei. Dazu gibt es einiges an Sonne. Erst am Abend wird es dann auch mal nass bei uns. Der Wettertrend, morgen am Mittwoch wechselhaft mal sonnig, am Nachmittag auch regnerisch und vor allem windig. Und auch am Donnerstag gibt es ein paar Tropfen. Aber ich glaube, die Pflanzen, die freuen sich mit knapp über 20 Grad.

0: Es ist 6:03, jetzt für euch der schnellste Verkehrs- und Blitzerservice für die ganze Region. Vorsicht einmal auf der A2 Richtung Dortmund zwischen Rehren und Bad Eisen. Da steht nämlich ein kaputter LKW am Fahrbahnrand. Dann wird bei uns geblitzt an der A2 Richtung Dortmund in der Baustelle zwischen Herford Ost und Herford Bad Salzuflen, in Minden Schwerinstraße und nochmal Minden Totenhauser Straße. Habt ihr mehr von unterwegs? Dann einmal durchklingeln 08000 920 920. Gute Fahrt euch.
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0: So, Deutschland im Freudentaumel. Heute Morgen nach einem spannenden Elfmeterschießen haben wir allen Grund zu jubeln, denn Holland ist raus.
2: Bei
0: der WM. Unser ewiger Erzfeind ist gerade eben an Marokko gescheitert mit 2:3 im Elfmeterschießen. Ganz frisch vorbei, das Spiel.
2: Tja, aber so doll freuen können sie sich dann trotzdem nicht. Ne? Wir müssen heute Morgen natürlich auch nochmal über ein anderes Spiel sprechen. Da kommen wir nicht drum herum, das Deutschlandspiel. Ja, gegen Paraguay. Die Jungs können wieder ihre Koffer packen. Mhm. Aus für die deutsche Nationalmannschaft bei der Weltmeisterschaft. In 6 Minuten gibt es mehr dazu. Wir halten die Stimmung natürlich trotzdem oben mit den Hits im besten Mix. Michael Schulte jetzt. 5 AM. Guten Morgen.
0: Morgen.
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0: Das ist Tracy Chapman, Fast Car. Wir zwei sind Chrissy und Madeline. Guten Morgen zusammen. Tja, da schlagen wir uns hier die halbe Nacht um die Ohren. Und wofür?
1: Tja.
0: Damit wir zusehen, wie Deutschland zum allerersten Mal überhaupt ein Elfmeterschießen bei der WM verliert. Wir sind raus im 16. Finale. 3:4 stand es am Ende im Elfmeterschießen gegen Paraguay.
1: Tja, nach 90 Minuten stand es noch 1:1. Dann die Verlängerung, dann das Elfmeterschießen, das ja wirklich unfassbar spannend war mit mehreren Machtbällen für Paraguay, die verschossen wurden oder von Manuel Neuer gehalten wurden. Allerdings haben wir auch drei verballert. Ne? Die Elfer von Havertz und Woltemade konnte der Keeper halten. Tah hat völlig drüber gezimmert und dann ist halt im 16. Finale gegen Paraguay Feierabend.
0: Tja, das ist jetzt die dritte miese Weltmeisterschaft in Folge. Ne?
1: Ja.
0: 2018 Vorrunden aus, 22 auch. Jetzt in der ersten Runde der K.O.-Phase immerhin, aber mit mehr Mannschaften und einem ganz anderen Modus. Also eigentlich fühlt es sich auch nach einem Vorrunden aus an für mich. Und darum bekam unser Bundestrainer Nagelsmann auch gestern die Frage gestellt, die, glaube ich, allen unter den Nägeln brennt. Denkt er jetzt über einen Rücktritt nach?
2: Ich bin auf jeden Fall keiner, der wegläuft. Aber klar, ich kenne auch Mechanismen im Fußball. Am Ende tausche ich mich mit Rudi aus, tausche ich mich mit Andreas aus, mit Bernd. Ich entscheide es nicht. Ich habe Vertrag und stehe auch zur Verfügung. Aber am Ende weiß ich, wie es im Fußball läuft.
0: Tja, ich finde, das klingt ein bisschen so, als wüsste er, dass ihm die Entscheidung abgenommen wird und er seine Sachen packen muss.
1: Ja,
0: ne?
1: Ich fände es traurig.
0: Eigentlich ja, ich eigentlich
1: ein
0: auch.
1: Sehr, sehr sympathischer Kerl. Wir warten mal ab, wenn sich da was tut, dann verraten wir es euch natürlich.
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0: Guten Morgen zusammen.
1: Guten Morgen.
0: Chrissy und Marlene sind bei euch und ich hatte so ein ganz neues Körpergefühl heute Morgen. Ich habe nämlich heute Nacht nochmal alle Fenster aufgelassen bei mir zu Hause und als ich aus der Dusche kam, da habe ich gefroren.
1: Ui.
0: Also ich hab schon vergessen, wie sich das anfühlt.
1: Herrlich.
0: Ja.
1: Diese frische Luft tut einfach gut, ne? Ich hoffe, ihr konntet heute Nacht auch etwas besser schlafen. Meine Hündin hat mal nicht die ganze Nacht gehechelt.
0: Ja, guck.
1: Ja, Gott sei Dank. War ich sehr dankbar für. Heute liegen die Höchstwerte im schönsten Kreis der Welt bei rund 27 Grad. Am Abend und in der Nacht gibt es stellenweise auch Regen. Finde ich super. Kriegen die Pflanzen und der Rasen auch noch ein bisschen was ab. Perfekt.
0: Ja, super. Da muss ich das Stroh im Garten auf Balkon nicht selber gießen.
1: Na, guck mal.
0: Genießt die Abkühlung heute Morgen und die Hitze besten Mix. Jetzt gibt es einen schönen Klassiker für euch von Jennifer Lopez, If You Had My Love. Guten Morgen.
1: Morgen.
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0: Mal Smith mit Stargazing. So klingt euer Dienstagmorgen. Schön, dass ihr dabei seid. Wir machen euch startklar für den Tag. Hier sind jetzt die Infos.
1: Matthias Duda ist da. Hier sind die News. 6:30 haben wir's.
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3: Einen schönen guten Morgen. Im Fall der Messerattacke in der Nähe des Herforder Weihnachtsmarktes ist das Urteil gefallen. Das Landgericht Bielefeld hat den 15-jährigen Angeklagten wegen gefährlicher Körperverletzung zu 3 Jahren Jugendhaft verurteilt, berichtet DNW. Er hatte im Dezember vergangenen Jahres einen anderen Jugendlichen nach einem Streit mit einem Messer niedergestochen. Der 16-Jährige wurde kurz darauf blutüberströmt von Passanten im Bereich der Petersilienstraße aufgefunden. Die Staatsanwaltschaft hatte Anklage wegen versuchten Totschlags erhoben. Ein Messerstich hatte nur knapp das Herz des Opfers verfehlt. In Spenge-Wallenbrück musste die Feuerwehr in der Nacht einen Wohnungsbrand löschen. Die Einsatzkräfte wurden gegen 2:30 alarmiert. Das Feuer war in einem Mehrparteienhaus an der Wallenbrücker Straße ausgebrochen. Die Ursache dafür steht noch nicht fest. Die Bewohner konnten sich rechtzeitig ins Freie retten und blieben unverletzt. Eine Person wurde vorsorglich im Krankenhaus behandelt. Nach den Löscharbeiten konnten einige Bewohner wieder zurück in ihre Wohnung. Der Kreis Herford warnt vor illegalen Schrotthändlern. Vor allem in Löhne werden in letzter Zeit immer wieder solche Fälle gemeldet. Laut Kreis bieten die Schrotthändler an, auch alte Elektrogeräte und Batterien mitzunehmen und zu entsorgen. Die untere Abfallbehörde sagt, dass solche Sammlungen nur mit einer entsprechenden Genehmigung erlaubt sind. Und die liege in diesem Fall nicht vor. Wer das Angebot der Schrotthändler nutzt, macht sich ebenfalls strafbar. Per Gesetz würde das als illegale Entsorgung gewertet und kann beispielsweise ein Bußgeld nach sich ziehen.
0: Dankeschön, Matthias. Das Wetter für euch an diesem Dienstag sommerlich, aber in angenehm. 27 Grad gibt es später rund um Raden und Herford. Die Sonne, die scheint für euch gemixt mit ein paar Wolken und heute Abend kann es sich dann doch zuziehen und hier und da auch regnen. Morgen, der Mittwoch, der wird ab und an nass, aber auch freundlich. Donnerstag gibt es zwischendurch auch Regen, aber die Sonne, die zeigt sich immer mal wieder und das bei rund 21 Grad.
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1: Es ist kurz nach 6:30 und auf den Straßen bei uns ist aktuell nicht viel los. Es gibt aber Blitzer und die stehen an der A2 Richtung Dortmund in der Baustelle zwischen Herford Ost und Herford Bad Salzuflen und in Minden Schwerinstraße und Totenhauser Straße. Habt ihr noch was? Dann klingelt einmal durch auf der 08000 920 920. Gute Fahrt euch.
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1: Ja, mich hat ja so ein bisschen der Arbeitlaube gepackt jetzt bei der WM, ne? Gegen Curaçao und die Elfenbeinküste habe ich im Trikot geguckt, haben wir gewonnen. Gegen Ecuador hatte ich das Trikot nicht an, haben wir verloren. Mhm. Darum war meine logische Schlussfolgerung, wenn ich ein Trikot anhabe, dann verlieren wir auch nicht bei der WM.
0: Ah ja.
1: Und deswegen habe ich im Trikot geschlafen heute Nacht. Hat aber nichts gebracht, nee. Deutschland ist raus und das Trikot müffelt jetzt.
0: Das ist bitter. Also nicht nur, dass dein Trikot jetzt müffelt, sondern dass Deutschland einfach raus ist. Beim Elfmeterschießen wurde es entschieden. Und machen wir uns nichts vor, wir sind einfach traurig heute Morgen.
4: Mhm. Ich kann es doch gar nicht realisieren, weil ich gedacht habe, dass wir auf jeden Fall weiterkommen. Ja,
5: ja, schon enttäuschend, weil ich glaube, das war mit einer der einfachsten Gegner, die wir hätten ja erwischen können. Also mit allem Respekt vor Paraguay. Und dann scheidest du leider Gottes doch verdient aus.
0: Tja, schade, ne? Neuer Plan? Wir drücken jetzt für die EM die Daumen?
1: Da habe ich jetzt ein Déjà-vu, das kommt mir bekannt vor tatsächlich. Aber machen wir, meinetwegen.

0: auch bei keiner Karaoke-Party fehlen Melissa Etheridge, Like the Way I Do. Auch ein Beliebtheit, um im Auto laut mitzusingen. Mhm. Passiert mir manchmal und dann merke ich erst, mein Fenster war offen.
1: Ja, aber schön, dass du dich hier im Studio zurückhältst. Und falls nicht, ich würde auch einfach dein Mikro anmachen, ganz im Ernst. Ja. Jetzt geht das Mikro aber erstmal für ihn hier an.
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3: Kennt ihr die Wörter, die manche Menschen einfach immer falsch aussprechen? Sowas wie zu China. Ja, statt Zucchini, zu China eben. Ja, geht aber auch noch besser. Eine Freundin musste letztens noch eben in die Stadt, um Duschgel zu kaufen. Oder kennt ihr das Chamäleon? Ja, das Chamäleon. Das ist diese Echse, die die Farbe wechselt. Chamäleon. Oder mein Onkel hat früher immer gerne Fernsehen geguckt. Seine Lieblingsfilme waren Western mit Terence Hill, der Kumpel von Bud Spencer. Und die haben immer Sydney-Bohnen gegessen. Ja, musste meine Tante immer für ihn machen. Sydney-Bohnen mit Reis. Aber mein absoluter Lieblingsversprecher war in der Zeit, als ich hinter der Theke gearbeitet habe. Da kam ein Kellner zu mir und meinte, Hannes, ruf mal schnell in der Küche an. Tisch 17 wartet immer noch auf seine Jalapeno-Poppers. Auf seine was? Oh, Senor, Yoko Prendo, Jalapeno-Poppers, si. Leute, er meinte Jalapeno. Ey, dreimal dürft ihr raten, wie ich den Hermano in meinem Handy abgespeichert habe. Jalapeno, klar. Und immer dran denken, wir sind ja alle nicht perfekt. Aber manche Sachen sind einfach zu witzig, um sie nicht zu erzählen.
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0: Mr. Know It All von Teddy Swims für euch im besten Mix. Guten Morgen zusammen.
1: Guten Morgen.
0: Also wer nochmal günstig tanken will, verhältnismäßig günstig, der tut es am besten heute nochmal auf dem Weg zur Arbeit, weil mit dem Tag heute endet der Tankrabatt. Jetzt 2 Monate hatte die Bundesregierung ja die Steuern auf Benzin und Diesel runtergesetzt.
1: Tja, der Tankrabatt geht also noch bis 0 Uhr heute Abend, ja, aber wir wissen ja, ab 12 heute Mittag gehen ja die Preise sowieso wieder hoch, deshalb jetzt alles voll machen, was geht, und wir sind heute Morgen an den Tankstellen im schönsten Kreis der Welt unterwegs und checken mal, wie viel los ist. Konradin, du nutzt den Tankrabatt auch noch mal, ne?
2: Ja, man nimmt es noch einmal mit und hofft dann, dass die Preise irgendwann wieder runtergehen oder nicht zu stark hochgehen.
1: Ja, was glaubst du denn, was morgen passiert mit den Spritpreisen?
2: Ich hoffe, dass nur die Steuer wieder draufgeschlagen wird, die im Moment runtergeht. Aber man weiß es nicht, ob nicht doch auch ein bisschen was noch mit draufgeschlagen wird.
1: Ja, hoffen wir mal nicht. Ne? Vollgetankt hast du jetzt? Machst du auch noch 2 Kanister voll?
2: Mindestens. Ja. Der Kofferraum ist voll.
0: Ja, heute wird es wahrscheinlich noch mal richtig voll an den Tankstellen, denn heute endet der Tankrabatt. Morgen ab 12 Uhr darf dann erhöht werden. Der ADAC geht auch davon aus, dass der Steuernachlass von knapp 17% pro Liter ab morgen direkt wieder draufkommt.

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1: Mit Malte Albrecht. Guten Morgen. Endstation 16. Finale. Deutschland ist bei der Fußball-WM schon in der ersten Runde der K.O.-Phase ausgeschieden. Das DFB-Team scheiterte in der Nacht mit 3:4 im Elfmeterschießen am Underdog Paraguay. Nach regulärer Spielzeit stand es 1:1. Aus unserem WM-Studio Ralf Bosse.
2: Kämpferisch kann man der Mannschaft nichts vorwerfen, aber spielerisch war es erneut eine ganz schwache Leistung. Gleich 3 Elfmeter wurden verschossen. Ungewöhnlich lag dort doch in der Vergangenheit immer eine verlässliche Stärke. Deutschland lief gegen Paraguay teilweise kopflos und ohne Struktur an. Wie Bundestrainer Julian Nagelsmann zum Erfolg kommen wollte, war über 120 Minuten nicht zu erkennen. Ein wohl korrektes Tor zur 2:1 Führung wurde wegen angeblichen Foulspiels zurückgenommen. Das darf aber keine Entschuldigung sein. Zum dritten Mal in Folge verpasst die DFB-Auswahl das Achtelfinale einer WM. Peinlicher kann es wohl kaum sein. Es war nicht das erste enttäuschende Auftreten bei dieser WM. Nagelsmann wird sich einigen harten Fragen stellen und Lösungen für die Zukunft finden müssen. Sein Vertrag läuft bis zur Europameisterschaft 2028.
1: Und jetzt weitere Nachrichten im Überblick. Ein letztes Mal tanken, bevor der Sprit wieder teurer wird. Nach 2 Monaten läuft heute der Tankrabatt aus. Ab morgen gilt dann wieder die alte Steuer auf Benzin und Diesel. Der Tankstellenverband BFT geht davon aus, dass die Preise wegen der 12-Uhr-Regel aber erst wieder ab morgen Mittag steigen. Bundeskanzler Merz hat sich nach den tödlichen Schüssen in Stade in Niedersachsen tief betroffen gezeigt. Er sei erschüttert bis ins Mark, schrieb er bei X. Bei dem Angriff in einer Jugendhilfeeinrichtung soll ein 45-Jähriger 6 Mitarbeitende erschossen haben. Hintergrund ist wohl ein Sorgerechtsstreit. In Monaco sind bei einer Explosion am Eingang eines Wohngebäudes 3 Menschen schwer verletzt worden, 2 davon lebensbedrohlich. Laut Medienberichten soll unter den Opfern einer der reichsten Unternehmer aus der Ukraine sein. Kurz vor der Explosion soll jemand einen Rucksack abgestellt haben und dann geflüchtet sein. Viele Menschen in Deutschland machen sich Sorgen über den Einfluss von sozialen Medien. Trotzdem will kaum jemand komplett darauf verzichten. Das zeigt eine neue Studie der Bertelsmann Stiftung. Mehr als 3/4 der Befragten glauben, dass große Plattformen gezielt für politische Einflussnahme genutzt werden. Und 7 von 10 finden, dass Social Media die öffentliche Meinung zu stark beeinflusst. Trotzdem sagen die meisten, sie haben sich mit den Risiken digitaler Plattformen arrangiert. Nur knapp jeder 6. könnte sich vorstellen, soziale Netzwerke und Messenger ganz aufzugeben. Viele wünschen sich außerdem strengere Regeln und höhere Strafen für Plattformbetreiber, die dagegen verstoßen. Und das waren die Nachrichten mit Malte Albrecht.
3: Dankeschön. Ist ein schönes Gefühl, mal nicht schweißgebadet aufzuwachen. Ja, deutlich angenehmer als am Wochenende, trotzdem immer noch sehr sommerlich an Werra und Weser. Später kriegen wir 27 Grad zusammen. Dazu gibt es Sonne und Wolken und gegen Abend wird es dann auch mal nass. Morgen am Mittwoch öfter mal nass. Die Sonne ist aber trotzdem weiter mit im Einsatz, auch am Donnerstag. Zwischendurch mit Regen, also da schieben sich Regenwolken immer von A nach B. Sonne kommt aber auch immer wieder durch und das bei angenehmen 21 Grad.
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4: Es ist 3:03. Jetzt für euch der schnellste Verkehrs- und Blitzerservice für die ganze Region. Auf den Straßen bei uns ist noch nichts los. Da kommt ihr ganz gut durch. Denkt aber an die Blitzer. Die stehen an der A2 in Richtung Dortmund. In der Baustelle zwischen Herford Ost und Herford Bad Salzuflen und in Minden Schwerinstraße und Totenhauser Straße. Wenn ihr mehr habt von unterwegs, dann klingelt gerne einmal durch bei uns auf der 08000 920 920. Gute Fahrt euch.
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3: Guten Morgen. Am Dienstag. Es ist der Morgen nach dem WM-Aus für Deutschland. Ja, wir haben gestern Abend gegen Paraguay verloren. Jetzt geht's wieder ab nach Hause. Und wir sind traurig, ganz ehrlich. Sicher. Ja, es ist, wie es ist. Und was mir heute Morgen schon direkt aufgefallen ist, die meisten haben auch schon ihre kleinen Deutschland-Flaggen am Auto wieder abgemacht. Ja. Ich finde das ganz schön fix.
4: Das ging schnell, ne? Ja. Ich hätte ja gesagt, dann hisse ich jetzt so eine kleine Flagge am Auto für unsere Nachbarn aus Holland. Die haben so schöne Trikots. Die sind immer ganz witzig. Aber Mensch, die sind auch ausgeschieden. Ist ja ein Ding. Die haben auch verloren. Heute Nacht um 3 Uhr wird das Spiel angepfiffen. So kurz vor 6 war dann tatsächlich auch Schluss. Gegen Marokko haben sie verloren. Im 16. Finale sind damit auch raus. Und ich finde, da kann man dann auch mal so ein bisschen schadenfreudig sein. Und Schadenfreude ist die schönste Freude. Und das überwiegt dann auch so ein bisschen die Trauer. Ne? Michael Sambello, Maniac, spielen wir euch jetzt im besten Mix. Habt einen schönen Start in diesen Dienstag.
3: Wem drücken wir denn jetzt die Daumen?
4: Österreich.
3: Oh, auch gut.

0: So, wir sehen das jetzt einfach mal positiv. Wir können bis zum Ende der WM jetzt einfach früh ins Bett gehen. Wir spielen eh keine Rolle mehr.
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0: Ja, es ist Feierabend. Wir verlieren nach einem richtig schlechten Spiel gegen Paraguay im Elfmeterschießen. Gleich drei unserer Jungs haben verschossen gestern. Es war richtig mies.
2: Tja, haben wir so nicht mit gerechnet, ne? Doppelt wach WM-Reporter Thomas Bremser, du natürlich auch nicht. Mhm. Wie erklärst du dir das Spiel?
3: Ja, das ist immer noch ganz schwer in Worte zu fassen, ehrlicherweise. Die Spieler habe ich auch völlig schockiert erlebt nach dem Spiel. Kapitän Joshua Kimmich wurde deutlich.
4: Wir haben es wieder nicht geschafft, eine Euphorie zu entfachen, ja, in der Mannschaft auf dem Feld zu sein, mit dem sich dann die Menschen identifizieren können, weil am Ende geht es eben nur über den Erfolg und nicht über Friede, Freude, Eierkuchen.
3: Kaum Ideen, wenig Selbstvertrauen, das zog sich bis ins Elfmeterschießen. Drei Fehlschüsse, erstmals verliert Deutschland ein Elfmeterschießen bei einer WM. Paraguay bejubelt die große Sensation.
2: Ja, und das haben sie sich natürlich verdient.
0: Ja,
2: wie
0: so.
2: Geht's denn jetzt für das deutsche Team weiter?
3: Ja, direkt nach dem Spiel ging es wie immer ins WM-Lager nach Winston-Salem, diesmal ohne Jubel des Hotelpersonals.
2: Gut.
3: Jetzt heißt es Koffer packen und zurück nach Deutschland oder vielleicht sogar direkt in den Urlaub. Übrigens, auch viele Fans müssen jetzt umplanen. Viele haben schon damit gerechnet und auch gebucht mit Philadelphia am Samstag gegen Frankreich. Daraus wird jetzt nichts.
2: Tja, und jetzt stell dir mal vor, du hast tausende Dollar für Tickets bis ins Finale ausgegeben. Ja, na, herzlichen Glückwunsch. Ne?
0: Ja, ich wollte gerade sagen, wir freuen uns jetzt einfach auf die EM in zwei Jahren. Aber das habe ich nach dem Viertelfinale aus bei der EM vor zwei Jahren auch über die WM jetzt gesagt.
2: Ja.
0: Und darum lasse ich es einfach.
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0: Dienstagmorgen, 20 nach 7. Chrissy und Madeleine sind hier.
1: Guten Morgen.
0: Mit zwei schlechten Nachrichten heute Morgen.
1: Ja, das ist leider so.
0: Deutschland verliert bei der Fußball-WM gegen Paraguay. Wir sind raus bei der WM. Das ist die erste. Und dann noch eine schlechte Nachricht. Heute Abend um 0 Uhr endet auch noch der Tankrabatt. Also ab morgen zahlen wir definitiv wieder mehr. Das ist ganz schön viel auf einmal, ja. Aber heute tanken wir nochmal gemeinsam voll bis 12 Uhr. Heute Mittag können wir ja auch noch in Anführungsstrichen Schnäppchen machen. Mhm. Deshalb sind wir heute auch an den Tankstellen im schönsten Kreis der Welt unterwegs. Es wird sicherlich viel los sein.
1: Jo, moin Timo, du machst auch noch mal voll?
2: Wir tanken immer voll, egal was kostet. Anne, wir kommen ja nicht drum rum. Das heißt günstig. Also ich habe gerade geschaut, ich glaube 2,02 Euro war super. Ist ja auch schon wieder teuer, ne? Ich bin ganz ehrlich, ich achte auch nicht drauf, ne? Also ich tanke einfach, mein Chef zahlt am Ende des Tages und ich bin dann aus dem Schneider.
1: Ja gut, wenn der Chef zahlt, dann können einem die Spritpreise auch fast egal sein. Ne? Aber die meisten schucken es eben aus eigener Kasse. Ne? Ja. Und ab morgen wieder eine ganze Menge mehr. Darum, nehmt ihr heute vor 12 nochmal den günstigen Sprit mit, stellt euch in die Schlange, meldet euch gerne mal per WhatsApp-Sprachnachricht.
0: 05221 18009.

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1: Ist ein Kulthit von Bon Jovi, It's My Life, an diesem Dienstag. Guten Morgen zusammen. Jetzt versorgen wir euch erstmal mit den wichtigsten Infos der Stunde.
2: Matthias, du da ist bei uns. Hier sind die News. 7:30 haben wir es.
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2: Einen schönen guten Morgen. Die extreme Hitze ist erstmal vorbei. Der Ausnahmezustand beim Wasserbeschaffungsverband am Wien aber noch nicht. Zwar sind die Trinkwasserverbräuche am Sonntag erstmals seit Tagen gesunken, allerdings wurden auch da noch immer 18,8 Millionen Liter verbraucht. Matthias Lehmann mit den Infos.
4: Im Moment sei die Lage nur stabil, weil Hilfe von außerhalb kommt. Laut des Verbandes konnte nur durch die Unterstützung von Zulieferern verhindert werden, dass die Hochbehälter leer laufen. Der WBV sagt, dass die Verbräuche auf 16 bis 17 Millionen Liter pro Tag sinken müssten, um die Versorgung in den Sommermonaten weitgehend sicherer zu gestalten. In Hille, Hüllhorst, Bad Oeynhausen, Löhne und Teilen von Minden heißt es deshalb weiterhin Wasser sparen. Wer beispielsweise beim Gartenbewässern erwischt wird, muss mit Bußgeldern rechnen.
2: Das Landgericht Bielefeld hat einen 15-Jährigen wegen gefährlicher Körperverletzung zu 3 Jahren Jugendhaft verurteilt. Das schreibt die Neue Westfälische. Der Jugendliche hatte im Dezember vergangenen Jahres in der Nähe des Weihnachtsmarktes einen anderen Jugendlichen nach einem Streit mit einem Messer niedergestochen. Der 16-Jährige wurde kurz darauf blutüberströmt von Passanten im Bereich der Petersilienstraße aufgefunden. Die Staatsanwaltschaft hatte Anklage wegen versuchten Totschlags erhoben. Ein Messerstich hatte nur knapp das Herz des Opfers verfehlt. In Herford gibt es heute Bewerbungsgespräche unter Palmen. Zum ersten Mal findet im Aloha Beach Club ein Azubi-Speed-Dating statt, organisiert von den Kreiskliniken Herford-Bünde und den Schulen für Pflegeberufe Herford-Lippe. Wer sich für Pflegeberufe interessiert, kann seine Zeugnisse mitbringen und die Ausbilder direkt vor Ort kennenlernen. Das Speed-Dating geht von 17 bis 19 Uhr. Die Ausbildung zur Pflegekraft startet zum 1. August und 1. Oktober. Das waren die Nachrichten. Mehr im Netz auf radiohv.de.
1: Matthias, danke dir für die Infos. Das Wetter für den schönsten Kreis der Welt. Also hoffentlich war eure Nacht heute ein bisschen besser. Es hat sich abgekühlt. Später landen wir bei rund 27 Grad. Und dazu gibt es jetzt schon Sonne, ein paar Wolken. Heute Abend den ein oder anderen Schauer. Morgen am Mittwoch öfter bedeckt, hier und da auch mal nass. Vor allem am Nachmittag. Und der Donnerstag, der wird wechselhaft. Es ist mal schön, aber auch mal nass. Und das bei 21 Grad.
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2: Es ist kurz nach 7:30 und auf den Straßen bei uns läuft es ganz gut. Ihr kommt überall ganz gut durch, denkt aber an die Blitzer auf der A2 Richtung Dortmund, in der Baustelle zwischen Herford Ost und Herford Bad Salzuflen, in Minden an der Schwerinstraße und nochmal Minden Totenhauser Straße. Habt da noch was? Klingelt durch. 08000 920 920. Gute Fahrt euch.
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2: Guten Morgen zusammen. Guten Morgen. Das läuft morgens jetzt immer so ab hier. Wir zwei grüßen uns, dann grüßen wir unseren Nachrichtenmann. Diese Woche ist das Matthias Duda. Mhm. Und dann grüßen wir den Hasen.
1: Ja.
2: Jeden Morgen läuft er hier vom Studiofenster lang. Für mich gehört er mittlerweile echt zum Team.
1: Du, vielleicht kriegen wir den auch mal ans Mikrofon, den Kerl. Ja. Und wenn er Blödsinn macht, kann er immer noch sagen, mein Name ist Hase, ich weiß von nichts.
2: Ja.
1: Hoppelt ihr mal gut in diesen sonnigen Dienstag. Luis Capaldi jetzt, Before You Go.
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0: Handtricks mit Golden am Dienstagmorgen um gleich 7:45.
1: Guten Morgen.
0: So, heute nochmal den Tank voll machen, ne? Denn heute Abend um 0 Uhr endet der Tankrabatt. Morgen ab 12 wird es dann auf jeden Fall teurer. Davon gehen Experten aus und wir rechnen ehrlich gesagt auch alle damit, oder? Knapp 17 Cent, das war ja der Steuernachlass, werden vermutlich wieder draufgeknallt.
1: Das ist wahnsinnig viel Geld für alle, die jeden Tag mit dem Auto unterwegs sein müssen. Deshalb wird heute nochmal alles vollgemacht, was geht. Tankwart Marco, brennt bei dir an der Tanke schon die Erde?
2: Also bis jetzt ist durchweg der Hof voll. Ich denke, das wird auch noch ein paar Stunden so bleiben. Die Leute werden alle nochmal die letzten Stunden der günstigen Preise nutzen und dann wird es wieder hochgehen. Ne?
1: Hast du auch schon Kunden zweimal gesehen heute?
2: Zum Beispiel heute hatten wir einen Kunden, der ist mehrmals gekommen. Der hat, ich glaube, insgesamt 1.000 Euro schon getankt. Ne? Er hatte zum Beispiel jetzt mehrere Landwirtmaschinen, ne? Und hatte dann auch eine Maschine hinten drauf mit einem riesen Kanister und hat den noch befüllt. Ne? Weil die müssen ja die nächsten Tage, brauchen sie ja viel Diesel. Ne?
0: Ja, Tankrabatt nochmal genutzt. Ne? Macht ihr das auch? Macht ihr euren Tank heute nochmal voll? Und meldet euch gern mal rein per WhatsApp. Heute um 0 Uhr endet der Tankrabatt und wir tanken nochmal voll mit euch. Und begleiten euch in diesen Dienstag. The Police haben wir jetzt für euch. Every Breath You Take. Chrissy und Martin sind hier.
1: Guten Morgen.

0: Euphoria im besten Mix. Guten Morgen. Guten Morgen. Es war ein komplett neues Körpergefühl heute Morgen. Ich habe heute Nacht nämlich nochmal alle Fenster aufgelassen bei mir zu Hause. Und als ich aus der Dusche kam, habe ich tatsächlich gefroren.
1: Ui.
0: Ich hatte schon vergessen, wie sich das anfühlt. Herrlich. War schön.
1: Herrlich. Diese frische Luft tut wirklich gut. Ich hoffe, ihr konntet heute Nacht auch ein bisschen besser schlafen. Meine Hündin hat nicht die ganze Zeit gehechelt. Das war super.
0: Na, guck.
1: Heute liegen die Höchstwerte im schönsten Kreis der Welt bei 27 Grad. Am Abend und in der Nacht gibt es sogar stellenweise Regen. Ich finde das super. Pflanzen, Rasen kriegen auch noch ein bisschen was ab. Perfekt.
0: Ja, ich finde es auch super. Da muss ich das Stroh im Garten auf dem Balkon nicht selber gießen. Genießt ihr die Abkühlung heute Morgen und die Hits im besten Mix. Das ist Kamerad mit Hug Yourself. Wir sind Chrissy und Madeline. Guten Morgen.

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1: Mit Ralf Bossel. Das war's. Deutschland ist bei der Fußball-WM ausgeschieden. Gegen Paraguay musste die Mannschaft ins Elfmeterschießen. Spät in der Nacht verschoss Jonathan Tah entscheidend. Nach 120 Minuten hatte es 1:1 gestanden. Damit war nach der ersten K.O.-Runde der Traum vom Weltmeistertitel geplatzt. Auch die Niederlande erwischte es, schied nach 2:3 gegen Marokko im Elfmeterschießen aus. Brasilien steht im Achtelfinale nach 2:1 über Japan.
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2: Mit Malte Albrecht. Guten Morgen. Sie hatten vom Titel geträumt, am Ende steht aber die dritte WM-Blamage in Folge für die deutsche Fußballnationalmannschaft. Denn das Turnier ist für die DFB-Elf schon im 16. Finale beendet, nach einer 3:4-Pleite im Elfmeterschießen gegen Außenseiter Paraguay. Danny Hoppe aus der Sportredaktion, und man muss es auch so deutlich sagen, es war nicht unverdient.
3: Nein, das war wie schon gegen Ecuador ein absolut ideenloser Auftritt der deutschen Mannschaft, und zwar von der ersten Minute an. Es gab kaum mal rausgespielte Chancen über 120 Minuten. Fast hätte es doch noch gereicht, das Tor von Tah in der Verlängerung wurde aber vom VAR einkassiert. War eine sehr diskutable Entscheidung, Bundestrainer Nagelsmann sprach von einem Vollskandal. Kapitän Joshua Kimmich wollte das aber nicht gelten lassen.
4: Du darfst gegen so einen Gegner nicht von Glück und Pech abhängig sein, sondern solltest die Qualität in der Mannschaft haben, diesen Gegner deutlich zu schlagen.
3: Ja, und da kam eben einfach viel zu wenig von der deutschen Mannschaft. Natürlich ging direkt in der Nacht die Trainerdiskussion los. Nagelsmanns Vertrag läuft ja noch bis nach der EM 2028. Und den will er auch erfüllen, das hat er im ZDF klargestellt.
5: Ja, ich stehe zur Verfügung, wenn der DFB das möchte, dann mache ich die EM28 und wenn nicht, dann müssen sie es mir sagen.
3: Sportdirektor Rudi Völler hat sich direkt nach der Pleite hinter Nagelsmann gestellt. Trotzdem wird die Diskussion jetzt nach dem erneut schwachen WM-Auftritt richtig losgehen. Immer wieder fällt ja der Name Jürgen Klopp. Der hat in der Nacht bei Magenta TV ausweichend reagiert. Es sei jetzt nicht der Moment, es gebe dazu nichts zu sagen.
2: Wir haben da jedenfalls ein Auge drauf. Danny, vielen Dank. Und das sind weitere Schlagzeilen an diesem Morgen. Das Motiv für die tödlichen Schüsse in Stade in Niedersachsen ist vermutlich ein Sorgerechtsstreit. Das haben Polizei und Staatsanwaltschaft am Abend mitgeteilt. Ein 45-Jähriger soll in einer Jugendhilfeeinrichtung 6 Mitarbeitende erschossen haben. Er hatte in Stade einen Termin, bei dem es um das Sorgerecht für seine 3 Monate alte Tochter ging. Heute läuft der Tankrabatt aus. 2 Monate hatte die Bundesregierung die Steuern auf Benzin und Diesel gesenkt. Mecklenburg-Vorpommerns Ministerpräsidentin Schwesig fordert jetzt weitere Entlastungen. Bundeskanzler Merz müsse mit den Mineralölkonzernen darüber sprechen, dass die Benzinpreise nicht wieder ansteigen, sagte sie den Funke-Medien. Die Bundesregierung plant ab 2028 eine Zuckersteuer für Erfrischungsgetränke. Die Einnahmen sollen die gesetzlichen Krankenkassen entlasten. Aber die Getränkebranche hält nicht viel von den Plänen. Mehr als 300 Hersteller, von der Saftkälterei bis zur Brauerei, haben einen offenen Brief an die Politik geschickt. Eine neue Steuer treffe vor allem mittelständische Betriebe und am Ende die Verbraucher im Geldbeutel, heißt es. Außerdem fehlten die Belege, dass so eine Steuer überhaupt gesundheitlich etwas bringt. Über die Zuckersteuer soll der Bundestag am 10. Juli entscheiden. Und das waren die Nachrichten mit Malte Albrecht.
6: Dankeschön. Tut das gut? Diese kühle Luft, einfach herrlich temperaturtechnisch, sind wir heute mit 27 Grad dabei. Dazu gibt es einiges an Sonne. Heute Abend wird es dann aber auch mal nass und auch in der Nacht gibt es Regen. Der Wettertrend morgen am Mittwoch wechselhaft, mal nass, mal sonnig, vor allem aber auch windig. Und auch am Donnerstag kommen hin und wieder ein paar Tropfen runter. Aber die Pflanzen, die freuen sich. Mit knapp über 20 Grad wird es sehr angenehm.
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2: Es ist 8:03, jetzt für euch der schnellste Verkehrs- und Blitzerservice für die ganze Region. Vorsicht auf der A30 Richtung Bad Oeynhausen zwischen Hiddenhausen und Kirchlengern. Da ist ein Fahrzeug liegen geblieben. Fahrt da bitte einmal vorsichtig dran vorbei. Dann ist eine Menge los rund um Minden. Und zwar einmal, wenn ihr aus dem Weser-Auen-Tunnel rauskommt und in die Birne fahren wollt wegen der gesperrten Ringstraße, kommt 5 Minuten obendrauf. Eine der Umleitungsstrecken, das ist
7: ist die Hausberger Straße. Da dauert es 10 Minuten länger vor der Kreuzung Kaiserstraße. Und dann braucht ihr auch noch länger an der Kreuzung Karlstraße, Friedrich-Wilhelm-Straße. So 5 Minuten kommen da auch noch mal oben drauf. In Mindenheim, da hakt es am Kreisel an der Königstraße, der Kreisel mit der Hallerstraße. Ihr seid ja in beide Richtungen auch so 10 Minuten länger unterwegs. Und dann noch ein Stau in Minden auf der Stemmer Landstraße bzw. der Stiftsallee. Statt einwärts an der Kreuzung Petersfeger Weg kommen auch so 10 Minuten oben drauf. In Herford, da dauert es auch wieder ein bisschen länger. Rund um die Klärwerkkreuzung braucht ihr so 5 Minuten länger aktuell. Und auf der Ringstraße, also auf der Umgehungsstraße vor der Abzweigung Füllenbruchstraße, kommen auch 5 Minuten oben drauf. Wenn ihr von Herford nach Bielefeld fahrt, über die B61, da müsst ihr auch einmal so 5 bis 10 Minuten mehr einplanen. Und auch in Petershagen wieder auf der Weserbrücke, die L770 in beide Richtungen, kommt 10 Minuten oben drauf. Dann wird geblitzt an der A2 in Richtung Dortmund, in der Baustelle zwischen Herford Ost und Herford Bad Salzuflen, in Minden an der Schwerinstraße und an der Totenhauser Straße. Habt ihr mehr von unterwegs? Dann klingelt durch 08000 920 920. Gute Fahrt euch!
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7: So, Deutschland im Freudentaumel. Heute Morgen nach einem spannenden Elfmeterschießen haben wir allen Grund zu jubeln, denn Holland ist raus. Oha. Bei der Weltmeisterschaft. Unser ewiger Erzfeind ist am Marokko gescheitert mit 2:3 im Elfmeterschießen.
6: Ja, Deutschland hat es aber nicht besser gemacht.
7: Nein,
6: ne? Darüber müssen wir heute Morgen natürlich auch nochmal ganz ausführlich sprechen. Das Deutschlandspiel gegen Paraguay. Die Jungs können wieder ihre Koffer packen. Also aus für uns bei der Weltmeisterschaft. In 6 Minuten mehr dazu. Wir halten die Stimmung aber trotzdem oben.
7: Machen wir.
6: Mit den Hits im besten Mix. Sophie Ellis-Bextor jetzt. Murder on the Dancefloor. Chrissy Madeleine sind hier.
7: Guten Morgen.

0: Human Being von Nico Santos im besten Mix. Guten Morgen. Also ich habe mir jetzt die halbe Nacht um die Ohren geschlagen. Und wofür?
1: Tja.
0: Damit ich einmal gucke, wie Deutschland zum allerersten Mal überhaupt ein Elfmeterschießen bei einer WM verliert. Tja, wir sind raus im 16. Finale. 3-4 stand es am Ende im Elfmeterschießen gegen Paraguay.
1: Tja, nach 90 Minuten stand es noch 1-1. Dann die Verlängerung, dann das Elfmeterschießen, das ja wirklich unfassbar spannend war mit mehreren Machtbällen für Paraguay, die verschossen wurden oder von Manuel Neuer gehalten wurden. Allerdings haben wir auch 3 verballert, ne? Die Elfer von Havertz und Woltemade konnte der Keeper halten. Tah hat völlig drüber gezimmert und dann ist halt im 16. Finale gegen Paraguay Feierabend.
0: Ja, das ist jetzt die 3. miese Weltmeisterschaft in Folge, ne? 2018 in der Vorrunde raus, 22 auch. Jetzt in der ersten Runde der K.O.-Phase zwar, aber mit mehr Mannschaften und einem anderen Modus. Also im Prinzip fühlt es sich trotzdem an wie ein Vorrundenaus für mich. Und darum bekam unser Bundestrainer Nagelsmann auch gestern die eine Frage gestellt, die, glaube ich, allen unter den Nägeln brennt. Denkt er jetzt über einen Rücktritt nach?
2: Ich bin auf jeden Fall keiner, der wegläuft. Aber klar, ich kenne auch Mechanismen im Fußball. Am Ende tausche ich mich mit Rudi aus, tausche ich mich mit Andreas aus, mit Bernd. Ich entscheide es nicht. Ich habe Vertrag und stehe auch zur Verfügung. Aber am Ende weiß ich, wie es im Fußball läuft.
0: Finde ich stark und mutig, dass er sowas sagt, wirklich. Aber ich finde, das klingt auch so, als wüsste er, dass ihm diese Entscheidung abgenommen wird und er seine Sachen dann bald packen muss.
1: Ne? Ich fände es traurig. Eigentlich ein sehr sympathischer Kerl. Wir warten mal ab, wenn sich da was tut, verraten wir es euch natürlich.
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0: Sheeran, Galway Girl für euch im besten Mix. Wir sind Chrissy und Madeline. Guten Morgen
1: Guten
0: zusammen.
1: Morgen.
0: Und Expertentipp von uns, wer noch mal günstig tanken will, tut es am besten jetzt noch auf dem Weg zur Arbeit. Weil mit dem heutigen Tag endet nämlich der Tankrabatt. Jetzt hat 2 Monate die Bundesregierung die Steuern auf Benzin und Diesel nämlich runtergesetzt.
1: Tja, der Tankrabatt geht noch bis Mitternacht heute, 0 Uhr. Aber wir wissen ja, ab 12 heute Mittag gehen die Preise dann auch schon wieder hoch. Ne? Deshalb jetzt alles voll machen, was geht.
0: Deshalb
1: und deshalb sind wir heute Morgen auch an den Tankstellen im schönsten Kreis der Welt unterwegs und checken mal, wie viel los ist. Konradin, du nutzt den Tankrabatt auch nochmal, ne?
2: Ja, man nimmt es noch einmal mit und hofft dann, dass die Preise irgendwann wieder runtergehen oder nicht zu stark hochgehen.
1: Was glaubst du, was morgen passiert mit den Spritpreisen?
2: Ich hoffe, dass nur die Steuer wieder draufgeschlagen wird, die im Moment runtergeht.
1: Ja.
2: Aber man weiß es nicht, ob nicht doch auch ein bisschen was noch mit draufgeschlagen wird.
1: Ja, hoffen wir mal nicht. Ne? Ja. Vollgetankt hast du jetzt. Machst du auch noch 2 Kanister voll?
2: Ja. Mindestens. Okay. Der Kofferraum ist voll.
1: Ja,
0: heute wird es nochmal richtig voll an den Tankstellen. Könnt ihr euch darauf einstellen, denn heute endet eben der Tankrabatt. Und morgen ab 12 darf dann wieder erhöht werden. Der ADAC geht davon aus, dass der Steuernachlass von knapp 17% pro Liter ab morgen wieder kommt. Komplett draufkommt.

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0: Das ist Cyril für euch, Stumbling In am Dienstag. Wir spielen euch die Hits bei der Arbeit und versorgen euch natürlich mit allen wichtigen Infos aus dem Kreis.
1: Matthias, du das nämlich jetzt da mit den News um 8:30.
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1: Einen schönen guten Morgen. Im Fall der

0: Die Staatsanwaltschaft hatte Anklage wegen versuchten Totschlags erhoben. In Spenge-Wallenbrück musste die Feuerwehr in der Nacht einen Wohnungsbrand löschen. Die Einsatzkräfte wurden gegen 2:30 alarmiert. Das Feuer war in einem Mehrparteienhaus an der Wallenbrücker Straße ausgebrochen. Die Ursache dafür steht noch nicht fest. Die Bewohner konnten sich rechtzeitig ins Freie retten und blieben unverletzt. Eine Person wurde vorsorglich im Krankenhaus behandelt. Nach den Löscharbeiten konnten einige Bewohner wieder zurück in ihre Wohnung. Der Kreis Herford warnt vor illegalen Schrotthändlern. Vor allem in Löhne werden in letzter Zeit immer wieder solche Fälle gemeldet. Laut Kreis bieten die Händler an, auch alte Elektrogeräte und Batterien mitzunehmen und zu entsorgen. Die untere Abfallbehörde sagt, dass solche Sammlungen nur mit einer entsprechenden Genehmigung erlaubt sind und die liege in dem Fall nicht vor. Wer das Angebot der Schrotthändler nutzt, macht sich ebenfalls strafbar. Per Gesetz würde das als illegale Entsorgung gewertet und kann beispielsweise ein Bußgeld nach sich ziehen.
1: Dankeschön, Matthias. Das Wetter für euch an diesem Dienstag sommerlich, aber in angenehm 27 Grad rund um Raden und Herford. Die Sonne scheint für euch gemixt mit ein paar Wolken und heute Abend zieht es sich zu und dann gibt es auch Regen, vor allem in der Nacht. Morgen am Mittwoch wird es auch mal nass, aber auch mal freundlich. Donnerstag gibt es zwischendurch auch Regen, aber die Sonne, die zeigt sich immer mal wieder und das bei 21 Grad.
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3: 7:58. Ihr braucht Geduld heute Morgen in Minden auf der Hausberger Straße vor der Kreuzung Kaiserstraße. Kommen so 10 Minuten obendrauf heute Morgen und an der Kreuzung Karlstraße, Friedrich-Wilhelm-Straße, da dauert es gerade auch so 5 bis 10 Minuten länger. In Herford braucht ihr auch wieder Geduld rund um die Klärwerkkreuzung, so 3-4 Minuten aktuell. Und wenn ihr von Herford nach Bielefeld rein wollt, über die B61, da kommt 5 Minuten obendrauf. Dann wird bei uns geblitzt an der A2 in Richtung Dortmund, in der Baustelle zwischen Herford Ost und Herford Bad Salzuflen, in Minden an der Schwerinstraße und nochmal Minden-Totenhauser Straße. Habt ihr noch was von unterwegs? Dann klingelt einmal durch 08000 920 920. Gute Fahrt euch!
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3: Guten Morgen zusammen. Morgen. Mich hat jetzt bei der WM der Arbeitlaube gepackt. Mhm. Ich hatte gegen Curaçao und die Elfenbeinküste jemals mein Trikot an.
1: Ja.
3: Und da haben wir beide Spiele gewonnen. Gegen Ecuador hatte ich es nicht an. Da haben wir verloren. Meine Schlussfolgerung, wenn ich ein Trikot anhabe, dann verlieren wir nicht bei der WM. Und deshalb habe ich im Trikot heute Nacht gepennt. Hat nichts gebracht. Nee. Deutschland ist raus und das Trikot müffelt jetzt nach Schlafschweiß.
1: Das ist wirklich bitter. Ja. Also nicht nur, dass dein Trikot müffelt, sondern dass Deutschland raus ist. Beim Elfmeterschießen wurde es entschieden. Mhm. Und machen wir uns nichts vor. Wir sind traurig heute Morgen.
4: Ich kann es doch gar nicht realisieren, weil ich gedacht habe, dass wir auf jeden Fall weiterkommen. Ja,
5: ja, schon enttäuschend, weil ich glaube, das war mit einer der einfachsten Gegner, die wir hätten ja erwischen können, also mit allem Respekt vor Paraguay. Und dann scheidest du leider Gottes doch verdient aus.
1: Tja, wirklich schade. Neuer Plan, wir drücken jetzt für die EM die Daumen.
3: Ja, da habe ich ein Déjà-vu. Ich glaube, das habe ich vor 2 Jahren bei der EM auch gesagt, dass wir dann bei der WM die Daumen drücken.

0: NSYNC, I want you back am Dienstagmorgen. Schön, dass ihr dabei seid. Chris und Madeline sind
1: Guten
0: hier.
1: Morgen.
0: Wir sind alle noch so ein bisschen zerknittert. Also zumindest alle, die gestern noch das Deutschlandspiel bei der WM geguckt haben und auch wenn ihr es nicht geguckt habt. Ja, mittlerweile haben wir, glaube ich, alle mitbekommen, dass Deutschland raus ist, verloren gegen Paraguay. Und wer ist schuld? Du, Chrissy.
1: Ja, wie immer.
0: Ja. Esther hat uns nämlich gerade geschrieben, die hört uns hier ganz genau zu und die hat mitbekommen, dass du während der WM auch mal dein Trikot gewaschen hast.
1: Hätte ich nichts
0: gesagt.
1: Und
0: das soll Unglück bringen. Ja. Hat es ja jetzt auch. Wir sind ja raus bei der WM. Bei der EM, bitte nicht nochmal, schreibt Esther, sonst kostet dich das ein Eis für alle. Hör mal, das finde ich gut.
1: Okay, dann übernehme ich jetzt einen Teil der Verantwortung, aber nur einen Teil. Und wir machen das so, die eine Hälfte an Eis gebe ich aus, wenn wir bei der EM wegen gewaschenem Trikot ausscheiden und die andere Hälfte übernimmt Nagelsmann oder wer auch immer in 2 Jahren Bundestrainer ist.
0: So.
1: Ne? Aber schön, Esther, dass wir schon das Ganze ein bisschen mit Humor nehmen können heute Morgen. Ne? Das tut gut. Die jetzt im besten Mix, die lenken auch ab. Selena Gomez, Marshmello, Wolves. Spielen wir euch jetzt. Chrissy und Madeline sind wir. Guten Morgen.
0: Guten Morgen.

0: Der geht immer. Turn the lights off von Kato. Guten Morgen.
1: Guten Morgen. Atze geht auch immer. Jetzt zum Beispiel.
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4: Ja, nee, ist klar.
5: Boris Becker wurde gefändet. Also nicht der ganze Boris, nur seine Armbanduhr. Was war passiert? Boris Becker war Stargast auf einer Veranstaltung. Ja, und da denken wir natürlich alle sofort an Laureus Award, Bambi-Verleihung, Deutscher Fernsehpreis. Ja, und genau sowas war das. Hier, ich zitiere die Bunte. Tennislegende Boris Becker war Stargast bei der Veranstaltung und jetzt kommt's. 30 Jahre Wohnmobilpark in Bad Honnef. Highlight von Boris' Auftritt, er sollte die Tombola mit moderieren und Glücksfee sein. So weit, so schlecht. Jetzt passierte aber Folgendes. Bevor Boris in die Lostrommel packen konnte, kam Gerichtsvollzieher mit Polizei auf die Veranstaltung. Taschenpfändung. Jo, seine Ex Lilly Becker hat ihm den noch auf den Hals gehetzt. Also hat Boris schön den Elefanten gemacht. Linke Tasche raus, rechte Tasche raus. Törö, in beiden nichts drin. Ja, was bleibt dem Kuckuckskleber? Er hat Boris' Armbanduhr gefändet. Zack, war die Rolex weg. Und meine Lieblingsschlagzeile für diesen Sommer ist fertig. Dschungelkönigin lässt Wimbledon-Ikone die Uhr vom Handgelenk pfänden. Da kann ich mir echt tot lachen.
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1: Mit Malte Albrecht. Schönen guten Morgen. Die Enttäuschung bei den deutschen Fußballfans ist groß. Wieder einmal ist eine WM früh für Deutschland vorbei. Das DFB-Team muss nach einer Pleite gegen Außenseiter Paraguay im 16-Finale die Heimreise antreten. 3:4 hieß es am Ende nach Elfmeterschießen. Und es war wieder ein sehr schwacher Auftritt der deutschen Mannschaft. Das räumte anschließend auch Kapitän Joshua Kimmich ein.
2: Wir sollten den Anspruch haben und die Qualität, dass wir einen Gegner wie Paraguay schlagen können. Bei allem Respekt darf auch heute keiner auf die Idee kommen, den Schiri dafür verantwortlich zu machen oder irgendwie das Elfmeterschießen. Wenn du es über 120 Minuten nicht schaffst zu gewinnen, dann scheidest du verdient aus.
1: Auch Stürmer Kai Havertz wollte nach der Pleite im ZDF nicht nach Ausreden für das erneute WM-Debakel suchen.
3: Eigentlich hat wahrscheinlich dann nicht so viel gepasst, wenn man gegen Paraguay mit allem Respekt ausscheidet. Und dann hat man es auch nicht verdient, weiterzukommen.
1: Natürlich wird durch das frühe WM-Aus jetzt auch über Bundestrainer Julian Nagelsmann diskutiert. Er selbst hat direkt gesagt, dass er weitermachen will.
4: Ja, ich stehe zur Verfügung. Wenn der DFB das möchte, dann mache ich die EM28 und wenn nicht, dann müssen Sie es mir sagen.
1: Auch DFB-Sportdirektor Rudi Völler hat Nagelsmann noch in der Nacht den Rücken gestärkt. Er sei immer noch überzeugt, dass er der Richtige sei. Zuletzt war auch immer wieder über Jürgen Klopp als möglicher Nachfolger spekuliert worden. Der sagte nach dem Aus bei Magenta TV, es sei jetzt nicht der Moment, dazu etwas zu sagen. Und jetzt weitere Themen kurz und kompakt. Extremismus, Terrorismus und Cybercrime. Bundesinnenminister Dobrindt stellt am Vormittag den neuen Verfassungsschutzbericht vor. Der Bericht gibt einen Überblick über die aktuelle Sicherheitslage in Deutschland und zeigt die Entwicklung und Trends auf. Bekannt ist bereits, dass es noch nie so viele politisch motivierte Straftaten gab wie im letzten Jahr. In Katar soll es heute neue Verhandlungen zwischen den USA und dem Iran geben. Das hat US-Präsident Trump angekündigt. Bundesaußenminister Wadefuhl sagte nach einem Gespräch mit seinem US-Kollegen Rubio in Washington, es werde um eine sichere Passage durch die Straße von Hormuz gehen. Teheran wollte die neuen Gespräche bisher nicht bestätigen. In Monaco sind 3 Menschen bei einer heftigen Explosion an einem Wohngebäude schwer verletzt worden, 2 von ihnen lebensgefährlich. Offenbar war es ein Anschlag. Nach Medienberichten war ein Sprengstoffpaket in die Luft geflogen. Kurz vorher soll jemand an dem Ort beobachtet worden sein, der einen Rucksack abgestellt hat und dann geflüchtet ist. Auf dem Bild einer Überwachungskamera ist ein rennender Mann mit einem dunklen Hut zu sehen. Der Verdächtige soll in Richtung französische Grenze gelaufen sein. Ziel des Anschlags waren nach Medienberichten ein ukrainischer Oligarch und seine Familie. Bestätigt ist das aber noch nicht. Und das waren die Nachrichten mit Malte Albrecht.
5: Danke dir. Ist ein schönes Gefühl, mal nicht schweißgebadet aufzuwachen. Deutlich angenehmer als am Wochenende, trotzdem immer noch sehr sommerlich an Werra und Weser. Heute sind wir mit 27 Grad dabei. Sonne, Wolken, gegen Abend und in der Nacht auch nass. Morgen am Mittwoch, da wird es öfter mal nass, vor allem am Nachmittag. Die Sonne ist aber trotzdem mit dabei. Und auch am Donnerstag wechselhaft. Regenwolken schieben sich immer mal wieder davor, vor die Sonne und das bei rund 21 Grad.
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6: 9:03, jetzt für euch der schnellste Verkehrs- und Blitzerservice für die ganze Region auf der Karlstraße in Minden. Da hakt es, wenn ihr stadteinwärts unterwegs seid, vor der Kreuzung mit der Friedrich-Wilhelm-Straße. Da kommen heute Morgen 5 Minuten oben drauf und es hakt auch wieder von Herford nach Bielefeld rein über die B61 plus 5 Minuten. Dann wird bei uns geblitzt A2 Richtung Dortmund in der Baustelle zwischen Herford Ost und Herford Bad Salzuflen. In Minden an der Schwerinstraße, an der Totenhauser Straße und in Minden an der Mindener Straße, da auf der Böhlhorst an der Grundschule, da wird auch geblitzt. Habt ihr mehr von unterwegs? Klingelt durch 08000 920 920. Gute Fahrt euch.
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5: Guten Morgen.
6: Guten Morgen.
5: Es ist der Morgen nach dem WM-Aus für Deutschland. Nee. Ja, jetzt geht's wieder ab nach Hause und ehrlich gesagt, ja, wir sind traurig und was mir heute Morgen wieder direkt aufgefallen ist, die meisten haben auch schon ihre kleinen Deutschlandflaggen am Auto abgemacht. Das ging fix.
6: Das war sehr schnell. Ne? Also ich wäre ja auch bereit gewesen, jetzt so eine kleine Hollandflagge zu hissen am Auto, aber die sind ja auch rausgeflogen. Ja,
5: es ist heute, so, heute Morgen
6: gegen
5: direkt,
6: Marokko.
5: Ne?
6: Ja, ja, ganz genau, im Elfmeterschießen auch. Und Schadenfreude hilft doch so ein bisschen, mit dem eigenen Schmerz klarzukommen, oder? Und die Hits im besten Mix, die helfen natürlich auch. Purple Disco Machine Substitution spielen wir euch jetzt. Guten Morgen.

0: sehen wir es mal positiv. Wir können bis zum Ende der WM jetzt einfach früh ins Bett gehen, weil wir spielen ja auch keine Rolle mehr.
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0: Ja, es ist Feierabend, wir verlieren nach einem richtig schlechten Spiel gegen Paraguay im Elfmeterschießen. Gleich drei unserer Jungs haben verschossen gestern, das war wirklich eine miese Leistung.
2: Haben wir so nicht mit gerechnet, ne?
0: Nee.
2: Doppeltwach WM-Reporter Thomas Brenser, du auch nicht. Wie erklärst du dir jetzt das Spiel?
3: Ja, das ist immer noch ganz schwer in Worte zu fassen, ehrlicherweise. Die Spieler habe ich auch völlig schockiert erlebt nach dem Spiel. Kapitän Joshua Kimmich wurde deutlich.
4: Wir haben es wieder nicht geschafft, eine Euphorie zu entfachen, ja, in der Mannschaft auf dem Feld zu sein, mit dem sich dann die Menschen identifizieren können, weil am Ende geht es eben nur über den Erfolg und nicht über Friede, Freude, Eierkuchen.
3: Kaum Ideen, wenig Selbstvertrauen, das zog sich bis ins Elfmeterschießen. Drei Fehlschüsse, erstmals verliert Deutschland ein Elfmeterschießen bei einer WM. Paraguay bejubelt die große Sensation.
2: Na ja, gut, das haben sie sich auch verdient. Ja, wie geht's denn jetzt für das deutsche Team weiter?
3: Ja, direkt nach dem Spiel ging es wie immer ins WM-Lager nach Winston-Salem, diesmal ohne Jubel des Hotelpersonals. Jetzt heißt es Koffer packen und zurück nach Deutschland oder vielleicht sogar direkt in den Urlaub. Übrigens, auch viele Fans müssen jetzt umplanen. Viele haben schon damit gerechnet und auch gebucht mit Philadelphia am Samstag gegen Frankreich. Daraus wird jetzt nichts.
2: Nee, bitter, ne? Und jetzt stell dir mal vor, du hast tausende Dollar für Tickets bis ins Finale ausgegeben. Na, herzlichen Glückwunsch.
0: Ja, super. Ich wollte auch gerade sagen, dann freuen wir uns halt auf die EM in 2 Jahren. Aber das habe ich nach dem Viertelfinale aus bei der EM vor 2 Jahren über die WM jetzt auch gesagt. Und deswegen sage ich einfach lieber gar nichts.
2: Besser ist es.
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0: Cyndi Lauper. Time after time am Dienstagmorgen. So, heute nochmal einen Tank voll machen, ne?
1: Besser ist es.
0: Denn heute Abend, Mitternacht, 0 Uhr, endet der Tankrabatt und morgen ab 12 mittags wird es dann teurer. Davon gehen Experten aus und ehrlich gesagt, wir rechnen doch auch alle damit,
1: ja,
0: oder?
1: Sicher.
0: Knapp 17 Cent, das war ja der Steuernachlass, werden vermutlich wieder draufgeknallt.
1: Das ist wahnsinnig viel Geld für alle, die jeden Tag mit dem Auto unterwegs sein müssen.
0: Ja.
1: Deshalb wird heute nochmal alles voll gemacht, was geht wahrscheinlich. Tankwart Marco, brennt bei dir an der Tanke schon die Erde?
2: Also bis jetzt ist durchweg der Hof voll. Ich denke mal, das wird auch noch ein paar Stunden so bleiben. Die Leute werden alle noch mal die letzten Stunden der günstigen Preise nutzen und dann wird es wieder hochgehen. Ne?
1: Hast du auch schon Kunden zweimal gesehen heute?
2: Zum Beispiel heute hatten wir einen Kunden, der ist mehrmals gekommen. Der hat, ich glaube, insgesamt 1000 Euro schon getankt. Ne? Er hatte zum Beispiel jetzt mehrere Landwirtmaschinen, ne? Und hatte dann auch eine Maschine hinten drauf mit einem riesen Kanister und hat den noch befüllt. Ne? Weil die müssen ja die nächsten Tage, brauchen sie ja viel Diesel, ne?
0: Tankrabatt nochmal genutzt, ne? Macht ihr das auch heute? Macht ihr euren Tank heute nochmal voll? Meldet euch gerne mal rein per WhatsApp. Heute um 0 Uhr endet der Tankrabatt und wir tanken heute nochmal richtig voll mit euch.
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0: Lady Gaga, Abracadabra. Schönen guten Morgen am Dienstag. Wir bringen euch jetzt auf den neuesten Stand der Dinge.
1: Matthias Duders bei uns mit den News um 9:30.
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3: Einen schönen guten Morgen. Die extreme Hitze ist erstmal vorbei. Der Ausnahmezustand beim Wasserbeschaffungsverband am Wien aber noch nicht. Zwar sind die Trinkwasserverbräuche am Sonntag erstmals seit Tagen gesunken, allerdings wurden auch da noch immer 18,8 Millionen Liter verbraucht. Matthias Lehmann mit den Infos.
4: Im Moment sei die Lage nur stabil, weil Hilfe von außerhalb kommt. Laut des Verbandes konnte nur durch die Unterstützung von Zulieferern verhindert werden, dass die Hochbehälter leerlaufen. Der WBV sagt, dass die Verbräuche auf 60

0: jugendhaft verurteilt. Das schreibt die Neue Westfälische. Der Jugendliche hatte im Dezember vergangenen Jahres in der Nähe des Weihnachtsmarktes einen anderen Jugendlichen nach einem Streit mit einem Messer niedergestochen. Der 16-Jährige wurde kurz darauf blutüberströmt von Passanten im Bereich der Petersilienstraße aufgefunden. Die Staatsanwaltschaft hatte Anklage wegen versuchten Totschlags erhoben. Ein Messerstich hatte nur knapp das Herz des Opfers verfehlt. In Herford gibt es heute Bewerbungsgespräche unter Palmen. Zum ersten Mal findet im Aloha Beach Club ein Azubi-Speed-Dating statt, organisiert von den Kreiskliniken Herford-Bünde und den Schulen für Pflegeberufe Herford-Lippe. Wer sich für Pflegeberufe interessiert, kann seine Zeugnisse mitbringen und die Ausbilder direkt vor Ort kennenlernen. Das Speed-Dating geht von 17 bis 19 Uhr. Die Ausbildung zur Pflegekraft startet zum 1. August und 1. Oktober. Das waren die Nachrichten. Mehr im Netz auf radiohv.de.
1: Dankeschön, Matthias. Das Wetter für den schönsten Kreis. Hoffentlich war eure Nacht heute besser. Es hat sich nämlich gut abgekühlt. Später landen wir bei 27 Grad und dazu gibt es Sonne und ein paar Wolken. Und heute Abend bzw. in der Nacht ziehen hier einige Regenschauer durch. Morgen am Mittwoch öfter mal bedeckt, vor allem am Nachmittag. Der Vormittag, der wird meist sonnig und der Donnerstag wechselhaft. Da ist irgendwie alles dabei und das bei rund 21 Grad.
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3: Es ist kurz nach 9:30 und es gibt einen Unfall auf der Ringstraße in Minden in Richtung Birne. Ist die Ringstraße gerade gesperrt und zwar zwischen der Kreuzung Stiftstraße, Stiftsallee, das ist da, wo Burger King ist, und der Halerstraße. Macht da einen Bogen drum. Ihr kommt da gerade nicht lang und plant drumherum auf jeden Fall mehr Zeit ein heute Morgen. Dann wird bei uns geblitzt an der A2 in Richtung Dortmund in der Baustelle zwischen Herford Ost und Herford-Bad Salzuflen, in Minden an der Schwerinstraße, an der Totenhausener Straße und an der Mindener Straße, da an der Grundschule am Wien. Habt ihr mehr von unterwegs, dann durchklingeln 08000 920 920. Gute Fahrt euch.
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3: Guten Morgen zusammen. Das läuft hier morgens aktuell immer so ab. Wir zwei grüßen uns, wenn wir uns sehen. Dann grüßen wir unseren Nachrichtenmann, das ist diese Woche Matthias Duda. Und dann grüßen wir den Hasen. Ja. Der läuft hier jeden Morgen vom Studiofenster lang und für mich gehört er mittlerweile echt zum Team.
1: Ja, vielleicht kriegen wir den kleinen Kerl auch mal ans Mikrofon.
3: Ja, wieso nicht?
1: Und ich sag mal so, wenn er Blödsinn macht, kann er auch immer noch sagen, mein Name ist Hase, ich weiß von nichts.
3: Nee, dann kriegt er was an den Löffel,
1: wenn er Blödsinn macht. Hoppelt ihr mal gut durch diesen sonnigen Dienstag. Mark Forster jetzt für euch mit Chöre.

0: am Dienstagmorgen. So, ihr Lieben, wir haben zwei schlechte Nachrichten heute Morgen. Ja, Deutschland verliert bei der Fußball-WM gegen Paraguay. Also wir sind raus bei der WM. Und noch eine schlechte Nachricht. Heute Abend 0 Uhr endet auch noch der Tankrabatt. Ja, ab morgen zahlen wir definitiv mehr. Das ist ganz schön viel auf einmal.
1: Ja.
0: Aber heute tanken wir auf jeden Fall nochmal gemeinsam voll. Bis 12 Uhr könnt ihr ja auch noch, ich sag mal, ein Schnäppchen machen. Deshalb sind wir heute auch an den Tankstellen im schönsten Kreis der Welt unterwegs. Ist sicherlich, oder ist viel los aktuell.
1: Moin Timo. Timo, du machst auch nochmal voll, ne?
2: Wir tanken immer voll, ja. Egal was kostet. Wir kommen ja nicht drum rum, weil es günstig ist. Also ich habe gerade geschaut, ich glaube 2,02 Euro war super. Ist ja auch schon wieder teuer. Ne? Ich bin ganz ehrlich, ich achte auch nicht drauf. Ne? Also ich tanke einfach, mein Chef zahlt am Ende des Tages und ich bin dann aus dem Schneider.
1: Ja gut, wenn der Chef zahlt, dann können einem die Spritpreise auch relativ egal sein. Ne? Aber die meisten schuppen das eben aus eigener Kasse und das ist eine Menge. Darum nehmt ihr heute um 12 nochmal den günstigeren Sprit mit bis 12 Uhr und morgen früh nehmen wir euch wieder mit in den Mittwochmorgen. Wir zwei sind raus, Marvin übernimmt gleich ab 10. Viel Spaß mit ihm.
0: Bis
1: ciao.
0: Morgen.

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1: Mit Ralf Bosse. Das Ausscheiden der deutschen Mannschaft bei der Fußball-WM haben die Fans noch nicht ganz verdaut. Da machen sich die Spieler auf in den Urlaub. Ab sofort können sie das Teamquartier in Winston-Salem verlassen. Das gilt nicht für die Offiziellen. Die werden heute noch eine Pressekonferenz geben. Erst dann geht es auch für sie Richtung Ferien. Ende September wartet das nächste Länderspiel. In der Nations League geht es in die Niederlande. Ob Julian Nagelsmann dann noch Bundestrainer ist, könnte sich bereits übermorgen entscheiden.
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2: Mit Malte Albrecht. Einen schönen guten Morgen. Ein letztes Mal zur Tanke, bevor der Sprit wieder teurer wird. Nach 2 Monaten endet heute um Mitternacht der Tankrabatt. Ab morgen gilt dann wieder die alte Steuer auf Benzin und Diesel. Das bedeutet, dass es an den Zapfsäulen heute und bis morgen Mittag sehr voll werden könnte. Mehr zum Thema hat Thorsten Adolfs.
3: Ab morgen um 12 werden die Preise wohl wieder deutlich nach oben gehen. Vom IFO-Institut heißt es, die zeitlich begrenzte Steuersenkung habe insgesamt 1,6 Milliarden Euro gekostet und sei damit ziemlich teuer gewesen. Deshalb sei es gut, dass der Tankrabatt jetzt auslaufe. Während er bei Autofahrern mit Benzinern fast komplett angekommen ist, wurden Besitzer von Dieselfahrzeugen im Schnitt nur um 12 Cent pro Liter entlastet. Die Verbraucherschützer warnen die Mineralölkonzerne vor überhöhten Preisen nach dem Ende des Tankrabatts und sie fordern vom Bundeskartellamt genau hinzuschauen. Gefordert wird außerdem eine Anschlussmaßnahme, um die Bürger zu entlasten. Die Verbraucherzentralen bringen eine Senkung der Stromsteuer auch für private Haushalte ins Gespräch. Das entlaste die Verbraucher dauerhaft und mache den Umstieg auf klimafreundliche Alternativen attraktiver, sagte die Chefin des Bundesverbandes BOP.
2: Und jetzt weitere Nachrichten in Kurzform. Mehr als 300 Getränkehersteller wehren sich gegen die geplante Zuckersteuer der Regierung. In einem offenen Brief warnen sie vor einer zusätzlichen Belastung für Unternehmen und Verbraucher. Außerdem fehlten die Belege für die Wirksamkeit einer solchen Steuer, heißt es. Die Branche habe den Zuckergehalt vieler Erfrischungsgetränke seit 2018 freiwillig um rund 15% gesenkt. Der Iran will die Minenräumung in der Straße von Hormus alleine durchführen. Frankreichs Vorschlag für einen Einsatz mit anderen Nationen verstoße gegen das Rahmenabkommen mit den USA, sagte der stellvertretende iranische Außenminister. Laut dem Abkommen liege die Verantwortung ausschließlich beim Iran. Ein seit Sonntag vermisster Kanufahrer aus Krefeld ist tot. Nach Angaben der Polizei wurde die Leiche des 53-Jährigen an einer Kiesverladestation im Rhein bei Rees gefunden. Der Mann war auf der Lippe bei Wesel mit 2 Begleitern kurz vor der Rheinmündung gekentert. Die beiden anderen konnten sich ans Ufer retten. Die Unfallursache ist noch unklar. Der wohl bekannteste Messenger-Dienst ist WhatsApp. Rund 3 Milliarden Nutzer gibt es weltweit. Und jetzt ändert WhatsApp ein grundlegendes Funktionsprinzip. Künftig müssen Nutzer ihre private Handynummer nicht mehr preisgeben, um mit neuen Kontakten zu chatten. Stattdessen führt WhatsApp individuelle Benutzernamen ein, also ähnlich wie bei Signal und Telegram. Die persönliche Telefonnummer ist ja oft mit sensiblen Lebensbereichen verknüpft und Nutzer sollen deshalb jetzt selbst entscheiden können, wem sie die überhaupt geben wollen. Auch bei Anrufen über die App wird anstelle der Telefonnummer der Benutzername angezeigt. Seinen eigenen Wunschnamen muss man sich reservieren. Das ist ab sofort weltweit möglich. Die eigentliche Funktion soll im Laufe des Jahres schrittweise für alle Nutzer freigeschaltet werden. Und das waren die Nachrichten mit Malte Albrecht.
4: Danke dir, Malte. Und das Wetter, auch heute wieder einige Sonnenstunden mit bis zu 27 Grad. Heute Nachmittag und heute Abend kann es dann stellenweise noch etwas Regen geben. Morgen Sonne, Wolken, angenehme 26 Grad an der Spitze.
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4: Jetzt der schnellste Verkehrs- und Blitzer-Service. Vorsicht auf der A2 Richtung Dortmund. Zwischen Rehren und Bad Alsen, da liegen Reifenteile auf der Fahrbahn. Fahrt da bitte vorsichtig. Und in Minden ist aktuell noch die Ringstraße nach einem Unfall gesperrt. Zwischen der Stiftsallee und der Hahnerstraße versucht die Stelle zu umfahren und plant da in Minden etwas mehr Zeit ein. Und Blitzer stehen auf der A2 Richtung Dortmund, in der Baustelle zwischen Herford-Ost, Herford-Bad Salzuflen und in Minden Schwerinstraße und Totenhauser Straße. Wenn ihr auch noch Staus und Blitzer habt, meldet die gerne hier bei mir 08000 920 920. Gute Fahrt!
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4: Mit Marvin Kreimeyer. Mit mir geht's durch den Dienstagvormittag. Dabei Leonie mit Don't Worry. Habt einen schönen Dienstag.

16 nach 10. Marvin hier. Diese Müdigkeit ist irgendwie ansteckend. Ihr habt uns geschrieben, dass ihr teilweise echt müde seid. Das Spiel gestern geguckt und seid heute Morgen ab 6 Uhr auf der Arbeit. Ich spiele uns erstmal was, um nochmal richtig Gas zu geben. Das ist The Weeknd mit Dancing in the Flames. Kommt gut durch den Dienstag. Ich begleite euch hier bei der Arbeit.

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1: Heute gibt's Kino abseits der großen Blockbuster. Im Universum Bünde läuft nämlich Nouvelle Vague. Der Film erzählt mit ganz viel Witz und Charme, wie Jean-Luc Godards Kultfilm Außer Atem entstanden ist. Und dabei geht an diesem Filmset so ziemlich alles schief, was schief gehen kann. Los geht's um 20 Uhr.
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0: Train. Hey Soul Sister, Marvin hier, wir haben es 10:30. Jetzt alles, was wichtig ist bei uns vor der Haustür, hört ihr in den News.
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2: Mit Matthias Duda, schönen guten Tag. In Spenge-Wallenbrück ist die Feuerwehr in der Nacht zu einem Wohnungsbrand ausgerückt. Das Feuer war in einem Mehrparteienhaus an der Wallenbrücker Straße ausgebrochen. Die Ursache dafür steht noch nicht fest. Die Bewohner konnten sich rechtzeitig in Sicherheit bringen und blieben unverletzt. An der B239 in Kirchlengern ist der stationäre Blitzer jetzt in Betrieb. Die Radarfalle überwacht den Verkehr im Bereich Quernheim. Dort gilt nachts Tempo 50, tagsüber sind 70 km/h erlaubt. Geblitzt wird in beide Richtungen. Der Kreis Herford warnt vor illegalen Schrotthändlern, die würden auch alte Elektrogeräte und Batterien abholen. Die untere Abfallbehörde sagt, dass solche Sammlungen nur mit einer entsprechenden Genehmigung erlaubt sind. Wer solche Angebote nutzt, macht sich unter Umständen selbst strafbar wegen illegaler Entsorgung. Und das Wetter. Sonne und Wolken im Wechsel. Zum Abend hin ist auch Regen möglich. Das Ganze bei maximal 27 Grad.
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0: Ich bleib dabei. Ist ein guter Sommersong und nicht nur der WM-Song.
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0: Alle haben sich den Samstagabend schon freigehalten und jetzt das. Für Deutschland ist die WM schon seit gestern Abend zu Ende. Wir verlieren mit 3:4 im Elfmeterschießen. Eure erste Reaktion nach dem Public Viewing in der letzten Nacht?
2: Ja, schade. Die müssen halt auch treffen, wenn sie schießen, ne?
3: Ist natürlich mega schade, dass wir jetzt raus sind, aber gut, wir machen das Beste draus und wir werden heute auf jeden Fall trotzdem noch feiern, egal ob jetzt ja, Deutschland noch an der WM teilnimmt oder nicht. Wir machen das Beste draus.
4: Nee. Ich kann es gar nicht in Worte fassen.
0: Aber so ein bisschen Erlösung ist es ja auch, wir müssen uns nicht mehr Gedanken machen, wie wir die Spiele mitten in der Nacht gucken können.
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1: Mit Malte Albrecht. Guten Tag. An den Tankstellen könnte heute und morgen Vormittag einiges los sein. Viele Autofahrer dürften sich den Tank nochmal voll machen, denn nach 2 Monaten läuft der Tankrabatt von knapp 17 Cent pro Liter aus. Dadurch dürften Benzin und Diesel ab morgen wieder deutlich teurer werden. Danny Hopper aus dem News-Team. Wie viel werden die Tankstellen denn morgen draufschlagen?
2: Tja, das ist die große Frage. Der ADAC sagt, eigentlich dürfte da morgen noch gar nicht viel drauf kommen, denn in den Tanks sei ja noch der steuerlich verbilligte Kraftstoff. Aber wir erinnern uns ja noch an den Beginn des Iran-Kriegs, da gingen die Preise direkt durch die Decke, obwohl damals auch der eigentlich günstiger eingekaufte Sprit in den Tanks war. Andersrum war der Tankrabatt nicht direkt vom ersten Tag an weitergegeben worden. Darauf hat der ADAC jetzt auch nochmal hingewiesen. Und auch Bundesverkehrsminister Schnieder sagt, die Bundesregierung werde sich das morgen und in den nächsten Tagen ganz genau anschauen. Für heute erwarten die Tankstellen auf jeden Fall nochmal einen ziemlichen Ansturm.
1: Die Debatte um weitere Entlastungen der Verbraucher, auch nach dem Ende des Tankrabatts, hört ja nicht auf. Auch Mecklenburg-Vorpommerns Ministerpräsidentin Schwesig hat jetzt nochmal einen Vorschlag.
2: Ja, der ist aber auch nicht neu. Sie ist für einen Preisdeckel, hat sie den Zeitungen der Funke-Gruppe gesagt. Vorbild ist hier Luxemburg. Da legt das Wirtschaftsministerium fest, wie viel Benzin, Diesel und Heizöl maximal kosten dürfen. In der Regel werden die Preise dort 2-mal im Monat verändert, hängt aber auch von den Entwicklungen am Markt ab. Bei großen Schwankungen passiert das auch häufiger. Außerdem fordert Schwesig, dass vor allem kleine und mittlere Einkommen steuerlich entlastet werden. Auch Schwesig blickt skeptisch auf den Tag morgen von Kanzler Merz, fordert sie deshalb, dass er mit den Mineralölkonzernen spricht, damit die Spritpreise nicht wieder stark ansteigen.
1: Danke, Danny. Und jetzt weitere Nachrichten in unserer Zusammenfassung. Die Frühjahrsbelebung auf dem Arbeitsmarkt fällt weiter schwach aus. Im Juni ist die Zahl der Arbeitslosen nur leicht gesunken, um 15.000 auf knapp 2,94 Millionen. Das teilte die Bundesagentur für Arbeit in Nürnberg mit. Im Vergleich zum Vorjahr gibt es 22.000 Arbeitslose mehr. In Deutschland gibt es immer mehr Menschen mit extremistischen Einstellungen, so steht es im neuen Jahresbericht des Verfassungsschutzes. Demnach stieg vor allem das rechtsextremistische Personenpotenzial deutlich an, aber auch im linken Spektrum registrieren die Verfassungsschützer einen Zuwachs. Viele Tickets für Konzerte oder Sportereignisse sind schon wenige Minuten nach Vorverkaufsstart vergriffen. Kurz darauf tauchen die Karten auf dem Zweitmarkt wieder auf, zu deutlich höheren Preisen. Dagegen will Bundesjustizministerin Hubig jetzt vorgehen. Sie plant eine Preisobergrenze für weiterverkaufte Tickets. Außerdem soll es ein sogenanntes geschütztes Ticket geben, damit Veranstalter den Zweitmarkt besser kontrollieren können. Das hat Hubig dem Portal web.de gesagt. Hintergrund ist, dass gewerbliche Händler begehrte Tickets massenhaft aufkaufen und anschließend völlig überteuert weiterverkaufen. Hubig nannte ein Beispiel, bei dem ein 14-Euro-Ticket für 250 Euro weiterverkauft wurde. Das sei reine Geschäftemacherei auf dem Rücken der Fans. Der private Weiterverkauf soll aber weiterhin möglich bleiben, aber nur zu fairen Preisen. Und das waren die Nachrichten mit Malte Albrecht.
3: Das Wetter.
4: Ein paar Wolken sind zwar gerade unterwegs, aber erstmal sind die harmlos und die Sonne kommt auch immer mal wieder raus, bis 28 Grad heute. Nachmittags kann es dann vereinzelt auch mal regnen oder gewittern. Und morgen dann erstmal viel Sonne, am Nachmittag auch hier ab und an mal Regen möglich oder auch mal ein Gewitter. Ansonsten aber trocken morgen bis 26 Grad.
5: NRW Verkehr.
4: Die A1 Blankenheim-Euskirchen ist weiterhin zwischen Blankenheim und Nettersheim in beiden Richtungen gesperrt. Im Moment in beiden Richtungen 2 Kilometer Stau und mehr als eine halbe Stunde plus. Jetzt die Staus, die restlichen ab 25 Minuten Zeitverlust, das ist einiges los. Die A1 Köln-Dortmund zwischen Remscheid-Lennep und Wuppertal-Langerfeld. Da steht ein kaputter LKW. 4 Kilometer Stau im Moment, ihr braucht eine Stunde länger. Die A1 Köln-Münster zwischen Hagen-Nord und dem Kreuz Dortmund-Unna. 10 Kilometer Stau, 57 Minuten plus. Die A2 Dortmund-Oberhausen zwischen dem Kreuz Recklinghausen und Gelsenkirchen-Buhr. 3 Kilometer Stau, 27 Minuten. Und die A3 Oberhausen-Frankfurt zwischen Leverkusen-Zentrum und dem Kreuz Köln-Ost. 5 Kilometer Stau, 25 Minuten plus. Gute Fahrt! Hallo zusammen an diesem Dienstag und falls ihr gerade so ein kleines vormittägliches Tief habt, heißt das vormittäglich? Das klingt komisch, ich habe doch keine Ahnung. Egal, also falls ihr gerade so ein bisschen durchhängt, ein bisschen traurig seid vielleicht auch, weil Deutschland bei der WM ausgeschieden ist, manchmal ist es ja hilfreich, sich nochmal so ganz kurz, so ganz krass in seinem Leid zu suhlen und dann alles abzuschütteln. Und so machen wir das jetzt. 4 Minuten suhlen für euch und dann will ich hier alle wieder motiviert auf der Matte stehen sehen. Hier ist Candle in the Wind und ich bin Laura Potting. Hallo zusammen.

0: Es gibt auch noch Themen, die nichts mit Fußball und WM zu tun haben. Was an den Tankstellen abgeht zum Beispiel, schauen wir jetzt drauf. Wir erinnern uns, 1 Liter Sprit für 1 Million Mark. Das war krass, ne? Als die Spritpreise vor Ostern so unglaublich nach oben geschossen sind, kriege ich immer noch Puls, wenn ich daran denke. Der Tankrabatt hat diese Preisexplosion ja deutlich abgefedert. Aber dieser Rabatt ist ab morgen Geschichte. Die 16,7 Cent Steuererleichterung fallen ab dem 1. Juli wieder weg. Habt ihr auf dem Schirm, ne? Viele von euch waren heute noch schnell tanken.
1: Ja, natürlich weiß ich darüber Bescheid, aber es ändert ja nichts an der Tatsache, dass man weiter tanken muss, wenn man mobil sein muss.
2: Na, so egal, es ist, glaube ich, keinem. Auf dem Schirm hatten wir es auf jeden Fall, aber gut war es auf jeden Fall. Es hat ein bisschen entlastet und je länger es geblieben wäre, umso besser wäre es.
3: Ja, ich finde es eigentlich blöd, weil wahrscheinlich ja wieder die 17 Cent mindestens drauf kommen. Wir fahren heute nochmal an der Tankstelle, machen nochmal voll. Wir hatten von Anfang an ja auf dem Schirm, dass es nur 2 Monate gültig.
0: Ja, der Tankstellenverband BFT erwartet, dass sich das Ende des Rabatts so richtig erst morgen Mittag bemerkbar macht, ne? Denn die Preise dürfen ja nur um 12 Uhr mittags angehoben werden und nicht um Mitternacht, wenn der Steuerrabatt endet. Wir gucken natürlich drauf, wie sich die Preise heute und morgen entwickeln. Unsere Reporter sind unterwegs und haben das für euch im Blick.

0: Das Wetter.
1: Ein paar Wölkchen sind gerade unterwegs über euch. Ansonsten ist es freundlich und entspannt warm bis 28 Grad maximal heute. Gegen Nachmittag hin kann es dann mal einzelne Schauer oder Gewitter geben. Morgen sieht es ähnlich aus. Ein Mix aus Sonne und Wolken im Tagesverlauf. Auch hier mal einzelne Gewitter oder Schauer möglich bis 26 Grad.
0: NRW Verkehr.
1: Die A1 Blankenheim-Euskirchen bleibt gesperrt zwischen Blankenheim und Nettersheim in beiden Richtungen. Und in beiden Richtungen gibt es auch Stau, und zwar jeweils 3 Kilometer Stau und mehr als eine halbe Stunde plus. Jetzt die restlichen Staus, und zwar ab 26 Minuten Zeitverlust. Die A1 Köln-Dortmund zwischen Remscheid-Lennep und Wuppertal-Langerfeld 5 Kilometer Stau, 34 Minuten plus. Die A1 Köln-Münster zwischen Hagen-Nord und dem Kreuz Dortmund-Unna 9 Kilometer Stau, 56 Minuten plus. Die A2 Dortmund-Oberhausen zwischen dem Kreuz Recklinghausen und Gelsenkirchen-Buer, 3 Kilometer Stau, 26 Minuten. Und die A3 Oberhausen-Frankfurt zwischen Leverkusen-Zentrum und dem Kreuz Köln-Ost, 6 Kilometer Stau, eine halbe Stunde plus. Gute Fahrt!

Tag zusammen, wir pfeifen uns gleich in die Mittagspause mit Wind of Change. Okay, zugegeben, wir pfeifen alle nur die ersten Sekunden mit, ne? Wenn es dann hochgeht, lassen wir lieber die Profis ran. Da kommt sonst nur Spucke raus. Die Scorpions, also gleich für euch, das sind die 90er im besten Mix. Und vorher habe ich hier aber noch das Beste von heute für euch am Start. In Form von Nico Santos, das ist Number One. Und ich bin Laura Potting. Einen schönen Dienstag euch.

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0: Was gibt's denn gleich bei euch zum Mittag? Vielleicht so einen schönen, leckeren Teller Knotschis, dazu ein Latte Macchiato oder eine Salagne. Es gibt ja so Wörter, die klingen anders ausgesprochen auch einfach witzig, ne? Müsst ihr mal unseren Hannes fragen.
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2: Kennt ihr die Wörter, die manche Menschen einfach immer falsch aussprechen? Sowas wie zu China. Ja, statt Zucchini, zu China eben. Ja, geht aber auch noch besser. Eine Freundin musste letztens noch eben in die Stadt, um Duschgel zu kaufen. Oder kennt ihr das Chamäleon? Ja, das Chamäleon. Das ist diese Echse, die die Farbe wechselt. Chamäleon. Oder mein Onkel hat früher immer gerne Fernsehen geguckt. Seine Lieblingsfilme waren Western mit Terence Hill, der Kumpel von Bud Spencer. Und die haben immer Sydney-Bohnen gegessen. Ja, musste meine Tante immer für ihn machen. Sydney-Bohnen mit Reis. Aber mein absoluter Lieblingsversprecher war in der Zeit, als ich hinter der Theke gearbeitet habe. Da kam ein Kellner zu mir und meinte, Hannes, ruf mal schnell in der Küche an. Tisch 17 wartet immer noch auf seine Jalapeno-Poppers. Auf seine was? Oh, Senor, Yoko Prendo, Jalapeno-Poppers, si. Leute, er meinte Jalapeno. Ey, dreimal dürft ihr raten, wie ich den Hermano in meinem Handy abgespeichert habe. Jalapeno, klar. Und immer dran denken, wir sind ja alle nicht perfekt. Aber manche Sachen sind einfach zu witzig, um sie nicht zu erzählen.
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2: Mit Malte Albrecht, guten Tag. Egal ob von links oder rechts, in Deutschland gibt es immer mehr Extremisten. So steht es im neuen Jahresbericht des Verfassungsschutzes. Bundesinnenminister Dobrindt hat ihn am Vormittag in Berlin vorgestellt, zusammen mit Verfassungsschutzchef Seelen. Vor allem der rechtsextremen Szene werden immer mehr Menschen zugerechnet, nämlich fast 59.000. Danny Hopper aus dem Newsteam, das sind 8.500 mehr als im Vorjahr.
3: Ja, und dafür gibt es vor allem einen Grund, nämlich dass die AfD immer mehr Mitglieder hat. Und da sie momentan vom Verfassungsschutz als Verdachtsfall beobachtet wird, rechnet die Behörde immer mehr Menschen diesem Spektrum zu. Die AfD hatte im Oktober ja gesagt, dass sie 70.000 Mitglieder habe. Der Verfassungsschutz geht davon aus, dass davon etwa 28.000 Rechtsextremisten sind. Auch die linksextreme Szene ist gewachsen. Hier geht man von mehr als 42.000 Personen aus, sind auch rund 4.000 mehr als im Vorjahr. Den Zuwachs hier erklärt sich der Verfassungsschutz auch damit, dass in der Szene generell ein Rechtsruck in der Gesellschaft wahrgenommen wird, dem man was entgegensetzen will.
2: Generell gilt die linksextreme Szene ja als besonders schwer zu durchdringen, oder?
3: Ja, das zeigt sich zum Beispiel an den sogenannten Vulkangruppen. Die sollen ja hinter mehreren Anschlägen auf die Stromversorgung oder auch die Infrastruktur der Bahn stecken. Wie sie sich aber genau zusammensetzen, ist nicht so ganz klar. Vermutet wird, dass es sich um ein Netzwerk handelt mit verschiedenen Gruppen, die den Namen Vulkangruppe quasi als eine Art Label nutzen. Außerdem steht im Bericht, dass der Ukraine-Krieg für mehr Sabotage, Spionage und Desinformation durch Russland in Deutschland gesorgt hat und dass der Krieg gleichzeitig aber auch den Linksextremismus im Land befeuert, weil zum Beispiel Straftaten begangen werden und dafür dann antimilitaristische Gründe angeführt würden.
2: Danny, vielen Dank. Und jetzt weitere Themen im Überblick. Die USA wollten heute in Katar neue Verhandlungen mit dem Iran führen. Teheran hat das aber inzwischen dementiert. US-Präsident Trump hatte vorher mitgeteilt, die iranische Führung habe um ein Treffen in Doha gebeten. Das iranische Außenministerium bestätigte zwar, dass im Laufe der Woche eine Expertendelegation nach Doha reisen soll. Direkte Verhandlungen mit den USA seien aber nicht geplant. Nationaltorwart Manuel Neuer hat nach dem bitteren WM-Aus sein endgültiges Karriereende in der deutschen Fußballnationalmannschaft bestätigt. Das sagte der 40-Jährige in einem Sportschau-Interview. Bundestrainer Julian Nagelsmann hatte Neuer erst vor der WM 2026 als Nummer 1 zurückgeholt, was für Diskussionen sorgte. Wer heute noch mal schnell an die Tanke will, muss jetzt schon tiefer in die Tasche greifen. Obwohl der Tankrabatt offiziell erst um Mitternacht ausläuft, sind die Preise für Benzin und Diesel schon spürbar angestiegen. Das zeigt eine Auswertung des ADAC. Demnach kostete ein Liter Super E10 gestern im bundesweiten Tagesdurchschnitt 1,86 Euro. Diesel legte auf 1,78 Euro pro Liter zu. Damit gingen die Spritpreise schon den sechsten Tag in Folge rauf. Seit letztem Dienstag wurde E10 um 4,4 Cent teurer, Diesel um 5,3 Cent pro Liter. Und das, obwohl Rohöl eigentlich gar nicht teurer geworden ist. Der ADAC kritisiert das scharf und vermutet, dass die Mineralölkonzerne die bevorstehende Steuererhöhung einfach jetzt schon einpreisen. Und das waren die Nachrichten mit Malte Albrecht.
4: Das Wetter.
5: Ihr bekommt heute diesen berühmten Mix aus Sonne und Wolken. Am Nachmittag kann es aber auch einzelne Schauer und Gewitter geben. Bis 28 Grad sind drin. Und morgen kriegt ihr dann erstmal viel Sonne ab. Aber auch hier sind im Tagesverlauf mal so vereinzelte Schauer oder Gewitter möglich. Aber wirklich nur vereinzelt. Dazu dann morgen bis 26 Grad.
1: NRW Verkehr.
5: Die A1 Blankenheim-Euskirchen bleibt gesperrt in beiden Richtungen zwischen Blankenheim und Nettersheim. Hier in beiden Richtungen auch im Moment 2 Kilometer Stau und mindestens 20 Minuten Zeitverlust. Jetzt die restlichen Staus ab 22 Minuten plus. Die A1 Köln-Dortmund zwischen Remscheid-Lennep und Wuppertal-Langerfeld 3 Kilometer Stau, 22 Minuten plus. Die A1 Köln-Münster zwischen Hagen-Nord und dem Kreuz Dortmund-Unna 9 Kilometer Stau, ihr braucht hier 35 Minuten mehr. Die A2 Dortmund-Oberhausen zwischen dem Kreuz Recklinghausen und Gelsenkirchen-Buer, 3 Kilometer Stau, 24 Minuten. Und die A61 Koblenz-Mönchengladbach zwischen dem Kreuz Meckenheim und Miel, 7 Kilometer Stau, auch hier 24 Minuten plus. Kommt gut durch!

Wie sieht denn bei euch der perfekte Burger aus? Muss da Käse drauf, Tomate, Ei oder Bacon oder sowas? Forscher haben jetzt eine KI entwickelt, die das optimale Rezept für Burger zusammenstellen soll. Die Zahl der möglichen Burgerrezepte weltweit, die ist nämlich sehr groß. Die wird laut der Forscher auf 10 Septillionen geschätzt. Das ist eine 1 mit sehr vielen Nullen. Und das bedeutet, du kannst ja schwer alle Rezepte durchgehen, ne? Zumindest nicht bis zum Mittagessen. Und deswegen soll das jetzt die KI eben für dich erledigen und dir dein perfektes Burgerrezept ausspucken. Also bei mir, muss ich sagen, wäre das relativ einfach. Ich möchte einfach nur einen ganz normalen Cheeseburger. Ohne Schnickschnack, ohne fancy Zutaten, ohne irgendwelche Kräuter, die nur bei Mondschein gepflückt werden können und so ein Mist. Das will ich alles nicht. So ein ehrlicher Cheeseburger reicht. Laura Potting hier. Hallo zusammen. Oh.

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0: Wer von uns hätte je gedacht, dass es mal zu heiß wird, um rauszugehen und den Sommer zu genießen? So war es aber letzte Woche, ne? Aber jetzt ist es ja wieder zum Glück ein bisschen abgekühlt, also können wir auch endlich wieder an den Badesee. Also wir zumindest, denn wir testen für euch die schönsten Badeseen in NRW. Und heute geht es zum Castersee. Unser Reporter Stefan Rejek war dort und hat das Strandbad mal für euch abgecheckt.
1: Ja, als ich hier gerade angekommen bin, da hat die Besucheranzeige so circa 230, 240 Leute angezeigt. Und ich dachte mir, okay, können vielleicht ein bisschen voller werden. Aber hier angekommen ist es wirklich alles andere als überfüllt. Man liegt hier auf einer riesigen Wiese und gleichzeitig fühlt man sich hier überhaupt nicht wie auf einem Präsentierteller oder so. Hier stehen nämlich überall so richtig alte, schöne, knorrige Bäume rum, die alles so ein bisschen gemütlicher machen und unter denen man vor allem wunderbar im Schatten liegen kann. Ja, und das machen auch die meisten nicht. Zum Beispiel, ich liege hier unter einer wunderschönen, ja, Eiche müsste es sein, und ein paar andere spielen hier voll motiviert Volleyball, Fußball, und direkt neben mir wird hier gerade eine Partie Tischtennis angezockt. So, ich stehe jetzt hier an der Tischtennisplatte zusammen mit
2: Amadeo.
1: Genau, und wir spielen jetzt mal ein kleines Match zusammen.
3: Aufschlag, let's go. Boah, stark.
1: Ja, eine knackige 0-5 Niederlage später bin ich jetzt wirklich komplett nass geschwitzt. Gut, dass hier so ein See ist. Ich gönne mir jetzt hier erstmal eine kleine Abkühlung. Es ist wirklich ein Traum. Ich sitze in der Sonne im Wasser, kühle mich schön ab. Neben mir schwimmen sogar ein paar Fischis rum. Total idyllisch. So, ich muss sagen, jetzt nach dem ganzen professionellen Tischtennisspielen und Planschen bin ich echt ein bisschen hungrig. Auf zum Imbiss.
4: Hi, ich hätte gerne Pommes Spezial, bitte.
1: So, Achtung, kurz mal hinhören. Ich weiß, ist eine Ansage, Freunde, aber ich habe sie gefunden. Die Schwimmbadpommes überhaupt, die gibt's hier am Castersee. Vertraut mir. Ich bin jetzt gerade wieder durchs Drehkreuz nach draußen gegangen und ich hatte einen wirklich wunderschönen Tag hier am Castersee. Ich habe total entspannt im Schatten gesessen, eine Runde Tischtennis gespielt, konnte mich abkühlen und habe mich danach noch mit einer Pommes belohnt. Ich bin super erholt und besser geht's nicht.
0: Ich möchte auch eine Schwimmbadpommes haben. Warum habe ich keine Schwimmbadpommes? Hallo!

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1: Das Wetter.
2: Mal sonnig, mal bewölkt. So sieht das jetzt gerade aus bei uns im Land. Ihr bekommt heute 28 Grad maximal. Und am Nachmittag, da kann es auch mal Schauer oder Gewitter geben, aber nur vereinzelt. Morgen dann locker bewölkt. Da zeigt sich euch oft die Sonne. Auch hier kann sich's aber am Nachmittag auch mal zuziehen. Da kann es dann auch mal regnen oder gewittern morgen. Bis 26 Grad.
1: NRW Verkehr.
2: Die A1 Blankenheim-Euskirchen bleibt gesperrt zwischen Blankenheim und Nettersheim in beiden Richtungen. Jetzt die Staus, und zwar ab 9 Minuten Zeitverlust. Die A1 Köln-Münster zwischen Hagen-Nord und Unna, 8 Kilometer Stau, 16 Minuten plus. Die A1 Münster-Dortmund zwischen dem Kamener Kreuz und dem Kreuz Dortmund-Unna, 3 Kilometer Stau, 9 Minuten. Die A40 Essen-Duisburg zwischen Essen-Huttrop und Mülheim-Winkhausen, 5 Kilometer Stau, 9 Minuten. Und die A52 Essen-Düsseldorf zwischen Essen-Kettwig und Breitscheid, 3 Kilometer Stau, 13 Minuten plus. Gute Fahrt!

Das ist so geil, oder? Vor ein paar Wochen haben wir alle noch geschrien, hey, das ist doch viel zu kalt für Sommer. Und letzte Woche waren wir dann alle ganz, ganz still, weil es einfach zu heiß war fürs Meckern. Und jetzt gerade, Leute, ja, jetzt gerade befinden wir uns in der, zumindest für mich, in der perfekten Temperaturzone für Sommer. Ich habe tatsächlich nichts daran auszusetzen. Laura Potting hier. Ich habe nichts zu meckern. Das ist ein sehr seltsames Gefühl, muss ich

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Vorsicht, Autofahrer, die A2 in Richtung Hannover ist zwischen Bad Eilsen und Rehren gesperrt. Ihr werdet in Bad Eilsen abgeleitet. Auf den Abschnitt laufen Löscharbeiten. Auf den Umleitungen füllt es sich langsam, also plant da etwas mehr Zeit ein. Wir haben es 18 vor 1, 91 Konzerte am Stück. Und dann haut sie auch noch direkt im Anschluss eine neue Nummer raus. Katy Perry kann scheinbar auf Schlaf verzichten. Hat jetzt ihre neue Single Watch It Burn veröffentlicht. Erinnert so an ihre legendären Hits der 2010er. Hier nochmal zur Erinnerung, könnt ihr nochmal reinhören.

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1: Mit José Nachsiandi. Guten Tag. Nach dem bitteren Aus der Nationalmannschaft bei der WM gegen Paraguay herrscht bei den Fans große Ernüchterung. Das Team muss nach der Pleite gegen den Außenseiter im 16. Finale die Heimreise antreten. 3:4 hieß es am Ende nach Elfmeterschießen. Als erste Konsequenz hat Torwart Manuel Neuer sein endgültiges Karriereende im DFB-Trikot bestätigt. Thorsten Adolfs fasst weitere Reaktionen zusammen.
2: Kapitän Kimmich hat sich direkt nach der Paraguay-Pleite bei den Fans entschuldigt und gesagt, dass er trotz des erneuten frühen Scheiterns nicht aufgeben will. Trainer Nagelsmann wirkte nach der Niederlage sehr niedergeschlagen. Das sei bei einem so großen Turnier einfach viel zu wenig für den deutschen Fußball gewesen, sagte er. Nagelsmanns Zukunft ist völlig offen. Es wird in den nächsten Tagen sicher einige Krisensitzungen geben. Er selbst schließt einen Rücktritt aus und wartet auf eine Entscheidung der DFB-Bosse. Genau das ist ein schwieriger Punkt, denn Sportdirektor Völler steckt in der Personalie tief mit drin, weil er Nagelsmann damals als Wunschtrainer geholt hat. Einer, der immer wieder als Bundestrainer gehandelt wird, ist Jürgen Klopp. Er hat direkt nach dem Aus eine knallharte Analyse der WM-Pleite gefordert und einen Neuaufbau. Ein mögliches Engagement als Nachfolger schloss Klopp nicht aus. Für Kopfschütteln sorgt bei vielen Fans der Kommentar von Bundeskanzler Merz auf der Plattform X. Dort schrieb er, Zitat, mit eurem Einsatz und Teamgeist bei dieser WM habt ihr unser Land begeistert. Wir sind stolz auf euch.
1: Und diese Themen sind heute Mittag auch noch wichtig. Der Bundesverfassungsschutz registriert eine Zunahme von Menschen mit extremistischen Einstellungen. Das gilt vor allem für das rechte Spektrum. Das steht im aktuellen Verfassungsschutzbericht. Darin ist auch die Rede von zunehmenden Sabotageaktionen aus dem Ausland. Noch vor Ende des Tankrabatts heute um Mitternacht sind die Preise an den Tankstellen spürbar angezogen. Sowohl Diesel als auch Benzin sind seit Sonntag um fast 2 Cent teurer geworden. Das hat der ADAC festgestellt. Bundeskanzler Merz hat weiter mit schlechten Beliebtheitswerten zu kämpfen. Im Ranking des INSA-Instituts im Auftrag der Bild belegt er wiederholt den letzten von insgesamt 20 Plätzen. Bundesinnenminister Dobrindt von der CSU konnte seine Beliebtheit steigern und sich von Platz 10 auf Platz 7 verbessern. Wer ab morgen ein Paket aus dem Ausland außerhalb der EU bekommt, muss möglicherweise draufzahlen. Die Europäische Union führt ab Juli einen neuen Zoll ein. Für jede Produktkategorie fallen dann 3 Euro an. Das heißt, für eine Sendung mit einem T-Shirt und einer Brille sind ab morgen 6 Euro fällig. Wenn in der Sendung 1, 2 oder auch 10 T-Shirts sind, bleibt es bei 3 Euro. Das gilt laut Zoll für Sendungen mit einem Wert von bis zu 150 Euro. Für die war bisher kein Zoll fällig. Die EU will damit die Paketflut eindämmen. In der letzten Zeit sei die Zahl der Sendungen aus dem Ausland stark gestiegen, vor allem durch Händler wie Shein und Temu. Und das waren die Nachrichten mit José Nachsiandi.
3: Danke dir. Und das Wetter, heute bekommen wir um die 28 Grad. Nachher kann es stellenweise auch noch ein paar Schauer geben. Morgen teilweise bewölkt, teils sonnig. Etwas Regen kann es morgen Abend auch noch geben und die Temperatur morgen bis zu 26 Grad.
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3: Jetzt der schnellste Verkehrs- und Blitzerservice. Die A2 Richtung Hannover ist aktuell zwischen Bad Alsen und Rehren vollkommen gesperrt. Hier laufen Löscharbeiten. Die Umleitung beginnt ab Bad Alsen. Empfohlen wird aktuell die Umleitung U3, plant da aber deutlich mehr Zeit ein. Es wird voller und es staut sich auch zurück auf der A2 Richtung Hannover zwischen Veltheim und Launau. 4 Kilometer Stau, hier kommt etwa eine Stunde aktuell oben drauf. Und geblitzt wird auch auf der A2, allerdings in der Gegenrichtung. Richtung Dortmund steht der Blitzeranhänger in der Baustelle zwischen Herford Ost und Herford Bad Salzuflen. In Löhne steht ein Blitzer auf der Herforder Straße, in Hüllhorst auf der B239 und in Minden. Lübecker Straße, Schwerginstraße, Totenhauser Straße und Mindener Straße in Minden-Dützen. Wenn ihr unterwegs auch noch Staus und Blitzer seht, meldet die gerne hier 08000 920 920. Ich wünsche euch eine gute Fahrt, kommt gut durch.
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3: Mit Marvin Kreimeyer. Wenn ihr irgendwo im Stau stehen solltet, ich wünsche euch gutes Durchhaltevermögen und spiele euch jetzt hier Walk the Moon, Shut Up and Dance.

0: WM aus für Deutschland gegen Paraguay. Das Thema des Tages habt ihr auch heute Morgen mit Chrissy und Madeline drüber gesprochen. 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

0: Marvin hier. Wir haben es 13:30, jetzt das Wichtigste, hört ihr bei uns in den News.
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2: Mit Jean Filling, schönen guten Tag. Die Lage auf dem Arbeitsmarkt im Kreis Herford hat sich überraschend gebessert. Die Arbeitsagentur meldet aktuell 9.030 Menschen ohne Job. Das sind 116 weniger als noch im Mai. Diese Entwicklung ist aus Sicht der Jobvermittler erfreulich. Die Zahlen sind aber noch höher als vor einem Jahr. Der Elsemühlenweg in Bünde könnte zu einer 30er-Zone werden. Es liegt ein entsprechender Antrag vor, der im Verkehrsausschuss diskutiert werden soll. Die Verwaltung sagt, dass es etwa 135.000 Euro kosten würde, die Straße dafür umzugestalten. Die Polizei sucht nach einem Diebstahl am Bahnhof in Rödinghausen nach Hinweisen. Unbekannte haben da gestern das Pedelec eines 43-Jährigen geklaut. Er hatte es mittags an einem Stellplatz angekettet. Als er abends zurückkam, war es verschwunden. Und das Wetter, Sonne und Wolken wechseln sich ab. Am Abend kann es auch regnen, dazu bis 27 Grad.
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3: Hallo Autofahrer, die A2 ist weiterhin in Richtung Hannover gesperrt. Zwischen Bad Alsen und Rehren laufen Löscharbeiten. Ihr werdet in Bad Alsen abgeleitet. Die empfohlene Umleitung ist die U3 ab Bad Alsen. Allerdings müsst ihr auch auf den Umleitungen deutlich mehr Zeit einplanen. Und es staut sich auch zurück auf der A2 Richtung Hannover zwischen Veltheim und Rehren. 7 Kilometer, ihr braucht hier mindestens eine Stunde länger. Geblitzt wird auf der A2 Richtung Dortmund, in der Baustelle zwischen Herford Ost, Herford Bad Salzuflen, in Bad Oeynhausen auf der A30 Richtung Osnabrück, vor dem Hahnkammtunnel, in Hüllhorst auf der B239, in Minden Lübecker Straße, Schwerinstraße, Totenhauser Straße und Mindener Straße in Dützen, in Herford auf der Wiesestraße und in Löhne steht noch ein Blitzer auf der Herforder Straße. Alle Staus, alle Blitzer könnt ihr gerne hier melden. 08000 920 920. Gute Fahrt euch!
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Samba mit Homewrecker gleich 2 Uhr. Und das heißt, ich mache hier wieder Platz. Den Nachmittag übernimmt hier Christopher Deppe von 2 bis frei. Wir hören uns dann morgen wieder bei der Arbeit ab 10 Uhr. Ciao, habt noch einen schönen Dienstag.

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2: Mit José Nachsiandi. Guten Tag. Einmal im Jahr präsentiert der Bundesinnenminister eine Bilanz des Verfassungsschutzes, so auch heute. Und der aktuelle Jahresbericht des Verfassungsschutzes zeigt ein ernstes Bild der Lage in Deutschland. Besonders bemerkenswert sind der starke Zuwachs bei extremistischen Gruppierungen und eine zunehmende Radikalisierung im Internet. Thorsten Adolfs aus dem News-Team, wie hat sich die Zahl der Extremisten in Deutschland im vergangenen Jahr denn verändert?
3: Sie ist quer durch alle Spektren gestiegen. Vor allem im rechten Bereich sind die Zahlen deutlich nach oben gegangen. Das hängt unter anderem mit dem Mitgliederwachstum der AfD zusammen, die vom Verfassungsschutz als Verdachtsfall beobachtet wird. Aber auch bei Linksextremisten verzeichnen die Behörden einen deutlichen Anstieg auf mittlerweile über 42.000 Personen. Ein großes Problem für die Sicherheitsexperten ist außerdem, dass immer mehr Minderjährige durch radikale Inhalte im Internet beeinflusst werden und so in die extremistischen Szenen abrutschen.
2: Was plant denn der Innenminister, um die Sicherheitslage im Land zu erhöhen?
3: Er hat gesagt, dass wir es heute mit komplexeren Bedrohungen zu tun haben als früher. Sie reichen von Sabotageaktionen bis hin zu konkreten Anschlagsplanungen. Um darauf besser reagieren zu können, soll der Verfassungsschutz massiv aufgerüstet werden, sowohl was das Personal angeht, als auch bei der technischen Ausstattung. Es ist das Ziel, den Verfassungsschutz und den Bundesnachrichtendienst zu echten Geheimdiensten auszubauen, die vor allem im digitalen Raum effektiver ermitteln können. Dobrindt ist der Ansicht, dass es ohne mehr Befugnisse und moderne Technik nicht geht. Das sei der einzige Weg, um bei den gefährlichen Entwicklungen Schritt zu halten.
2: Danke, Thorsten. Und diese Themen haben wir heute auch noch für euch. Die Zahl der Arbeitslosen in Deutschland hat sich im Juni kaum verändert. Gegenüber dem Vormonat sank sie um 15.000 auf 2,936 Millionen. Bei uns in NRW ist der Rückgang etwas deutlicher ausgefallen. Die Quote bei uns sank um 0,1 Punkte auf 7,7%. Ein Gefahrgutunfall bremst den Verkehr auf der Autobahn 1 südwestlich von Köln aus. Die vielbefahrene Strecke musste am Morgen zwischen Mechernich und Nettersheim im Kreis Euskirchen in beide Richtungen voll gesperrt werden. Nach Angaben der Polizei kippte ein Lastwagen um, der Asbestabfälle geladen hatte. Die Reinigung dauert Stunden. Torhüter Manuel Neuer hat nach dem WM-Aus der deutschen Nationalmannschaft sein endgültiges Karriereende im DFB-Trikot bestätigt. Im Sportschau-Interview sagte er auf die Frage, ob das 16. Finale gegen Paraguay sein letztes Länderspiel gewesen sei, knapp mit Ja. Halskratzen, ein Ausschlag oder auch Schmerzen im Rücken. Immer mehr Menschen informieren sich bei solchen oder anderen Beschwerden im Internet. Über ein Viertel der Menschen in Deutschland tut das laut einer aktuellen Umfrage der DBK Krankenversicherung mindestens einmal im Monat. Knapp 8%, also fast jeder Zehnte, recherchiert demnach sogar wöchentlich zu Symptomen oder Behandlungen. Viele würden inzwischen auch KI-Assistenten bei der Recherche nutzen. Experten vermuten, dass dieser Anteil in Zukunft weiter steigt. Durch die Online-Recherche würden immer mehr Menschen ihre Beschwerden abklären und danach einen Arzttermin vereinbaren. Und das waren die Nachrichten mit José Nachsiandi.
4: Und hier kommt das Wetter bei uns im schönsten Kreis der Welt. Es geht ganz sonnig durch den Dienstag. Dazu mal entspannte 26 Grad. Heute Nachmittag ein paar mehr Wolken mit dabei. Dann geht es nochmal so ein bisschen runter, 24 bis 25 Grad. Und heute Abend gibt es dann noch ein bisschen Abkühlung. So ein ganz bisschen Regen ist mit dabei. Und morgen wird es auch echt ganz nett. Maximal 23 bis 24 Grad. Und jetzt rüber auf die Straßen, der schnellste Verkehrs- und Blitzerservice. Mit der A2 Dortmund Richtung Hannover zwischen dem Kreuzbad Innhausen und Porta Westfalica 2 Kilometer Stau, dauert 10 Minuten länger. Und dann weiter auf der A2 Richtung Hannover zwischen Feldheim und Rehren 8 Kilometer Stau, dauert aktuell eine Stunde länger wegen einem Unfall. Geht es da aktuell nur ganz langsam dran vorbei. Bitte plant da deutlich mehr Geduld an und wenn es geht, gar nicht erst in die Richtung fahren. Das sieht wirklich gerade nicht ganz so gut aus. Dann gab es noch einen Unfall, B65 zwischen Minden und Rothenuffeln. Da geht auch gerade nicht so viel, auch wenn es da geht, möglichst drum rumfahren. Und Blitzer stehen an der A2 Richtung Dortmund in der Baustelle zwischen Herford Ost und Herford Bad Salzuflen. An der A3 wird geblitzt Richtung Osnabrück vorm Hahnkammtunnel. Dann stehen Blitzer in Herford an der Wiesestraße, in Hüllhorst B239. In Minden wird geblitzt Lübecker Straße, Schwerinstraße, Totenhauser Straße und in Lützen an der Mindener Straße. Für mehr Blitzer oder Staus gern durchklingeln. Immer kostenlos für euch 08000 920 920. Euch eine gute Fahrt.
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4: Christopher ist hier. Hallo und einen schönen Dienstag euch. Ihr hört es vielleicht auch. Ja, mir geht's irgendwie nicht so gut. Es liegt jetzt auch nicht am Deutschlandspiel gestern. Ich habe irgendwie nicht die ganze Nacht geweint. Aber diese Klimaanlagenluft, Ey, das macht mich einfach fertig. Ich habe mir da irgendwie total was eingefangen. Jetzt frage ich mal, oh, bist du erkältet? Ja, irgendwie so Klimaanlagenerkältung. Ich weiß es doch auch nicht irgendwie. Das ist also das Resultat von der Hitzewelle. Ich freue mich jetzt sehr über entspannte Temperaturen und begleite euch durch den Dienstagnachmittag. Hi.

0: Hier ist Radio Herford von 2 bis 3 am Dienstag mit Christoph. Hi, ich habe da mal eine Frage.
1: Wie ist die Stimmung hier? Zicke, zacke, zicke, zacke? Schlecht.
0: Ja, das ist wohl so heute. Wie geht's euch mit diesem WM aus? Habt ihr das schon verarbeitet? Ich bin quasi euer Kummerkasten heute Nachmittag. Also ich nehme alle Emotionen auf, völlig egal welche, und ich verwandle sie in gute Laune. Ich meine, das Wetter passt ja immerhin, ne? Das ist mal ein normaler Sommertag irgendwie. Und das Leben geht ja auch weiter. Und die WM auch, nur jetzt halt nicht für Deutschland. Auf Instagram und eBay, da werden die Deutschland-Trikots schon alle verkauft. Hier Zitat, finde ich sehr schön. Verkaufe neues, kaum gebrauchtes Deutschland-Trikot. Das ist schon hart, ne? Aber es ist nun mal leider wahr. Also, her mit eurer Energie, ich nehme sie auf. Per WhatsApp-Sprachnachricht zu mir ins Studio. 05221 18 090 gibt es natürlich auch nochmal auf radioherford.de.

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1: Heute gibt's Kino abseits der großen Blockbuster. Im Universum Bünde läuft nämlich Nouvelle Vague. Der Film erzählt mit ganz viel Witz und Charme, wie Jean-Luc Godards Kultfilm Außer Atem entstanden ist. Und dabei geht an diesem Filmset so ziemlich alles schief, was schief gehen kann. Los geht's um 20 Uhr.
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0: Mit Tom Gregory geht's durch den Dienstagnachmittag, gleich noch mit Bon Jovi und jetzt erstmal mit Gene Filling. Mit allen wichtigen Infos um 14:30.
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2: Schönen guten Tag. Die Lage auf dem Arbeitsmarkt im Kreis Herford hat sich in diesem Monat überraschend gebessert. Die Arbeitsagentur meldet aktuell 9.030 Menschen ohne Job. Das sind 116 weniger als noch im Mai. Diese Entwicklung sei für die Jahreszeit eher untypisch, sagt die Arbeitsagentur. Das letzte Mal hatte es so etwas im Juni 2021 gegeben. Die Jobvermittler freuen sich über das positive Signal. Sie sagen aber auch, dass die Arbeitslosigkeit im Vergleich zum Vorjahr immer noch zu hoch sei. Außerdem wurden seit Jahresbeginn deutlich weniger freie Stellen gemeldet. Anwohner der B239 in Kirchlengern-Quernheim hatten ihn jahrelang gefordert, mit Erfolg. Jetzt ist der neue Blitzer in Betrieb. An der Stelle gilt tagsüber Tempo 70, nachts darf dort dagegen nur 50 gefahren werden. Das Tempolimit war eingerichtet worden, um die Anwohner vor Lärm durch Raser zu schützen. Verkehrsmessungen hatten aber ergeben, dass sich kaum jemand daran hält. Darum hat der Kreis reagiert und den Blitzer aufgestellt. Er misst das Tempo in beiden Richtungen. Unbekannte haben am Bahnhof in Rödinghausen ein Pedelec gestohlen. Der Besitzer hatte sein Rad gestern Mittag dort am Fahrradstellplatz abgestellt. Als er abends zurückkam, war es verschwunden. Auch das Schloss wurde gestohlen. Das Pedelec ist von der Marke Cube. Die Polizei sucht jetzt nach Hinweisen. Wer etwas Auffälliges gesehen hat, soll sich melden. Und das Wetter, mal Sonne, mal Wolken und heute Abend kommt stellenweise auch ein bisschen Regen dazu. Das alles bei bis zu 27 Grad.
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0: Hier ist der schnellste Verkehrs- und Blitzerservice mit einem richtig heftigen Stau heute Nachmittag auf der A2 Dortmund Richtung Hannover. Zwischen dem Kreuzbad Oeynhausen und Lauenau mittlerweile 13 Kilometer Stau, dauert eine Stunde länger. Ja, wird auch irgendwie nicht weniger und wird wahrscheinlich auch nicht besser. Überall ist ansonsten auch ein bisschen mehr los. Verkehr, überall mal so 5 Minuten mehr einplanen, auch drumherum. Viele versuchen natürlich woanders auf- oder abzufahren. Auf der A2 oder der A30, auch überall da ist ein bisschen mehr los. Und die Blitzer stehen an der A2 Richtung Dortmund in der Baustelle zwischen Herford Ost und Herford Bad Salzuflen. An der A30 wird geblitzt vorm Hahnkammtunnel Richtung Osnabrück. In Herford stehen Blitzer an der Wieselstraße und in Minden wird geblitzt an der Schwerinstraße und der Totenhauser Straße. Für mehr Blitzer oder Staus gern Bescheid sagen, immer kostenlos. 08000 920 920. Gute Fahrt.
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4: Ja, der ADAC geht davon aus, dass die kompletten 17 Cent Rabatt morgen wieder draufgeknallt werden. Und wir kennen die Mineralölkonzerne mittlerweile. Darum bleibt es wahrscheinlich nicht unbedingt bei den 17 Cent. Wir behalten die Spritpreise für euch im Blick.
3: Wir sind morgen früh wieder an der Zapfsäule und schauen mal, ob überhaupt auch nur ein einziger Tropfen verkauft wird.
4: Bis morgen.
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Hier ist Radio Herford am Dienstag. 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
2: Mit Ralf Bosse. Die Enttäuschung bei den Fußballfans über das Ausscheiden der deutschen Nationalmannschaft bei der WM hält an. Offensichtlich auch beim DFB, denn die für heute angesetzte Pressekonferenz ist kurzfristig abgesagt worden. Man wolle sich auf andere Wege zum Abschneiden äußern, heißt es. Dies nährt Spekulationen, dass Julian Nagelsmann wohl nicht mehr lange Bundestrainer bleiben könnte. Unterdessen hat Paraguays Staatspräsident den heutigen Tag zum nationalen Feiertag erklärt. Die Freude über das Weiterkommen sei einfach zu groß, so Santiago Peña.
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3: Mit José Nachsiandi. Guten Tag. Der Tankrabatt läuft heute um Mitternacht aus. Er galt 2 Monate lang und sollte das Tanken um bis zu 17 Cent pro Liter günstiger machen. An den Zapfsäulen müssen wir aber schon jetzt tiefer in die Tasche greifen. Das zumindest hat der ADAC festgestellt. Der Club sieht das kritisch und sagt, für die jetzigen Preissteigerungen gäbe es keinen triftigen Grund. Thorsten Adolfs mit den Hintergründen.
4: Seit 6 Tagen steigen die Preise. Der Liter E10 ist in dieser Zeit um 4,4 Cent teurer geworden. Diesel kostet im Schnitt 5,3 Cent mehr. Dabei hat der Rohölpreis im selben Zeitraum ein gutes Stück nachgegeben. Die Experten vermuten, dass die Ölkonzerne das Ende des Tankrabatts gerade vorwegnehmen und die Preise deshalb schon jetzt nach oben schrauben. Morgen Mittag wird dann ein weiterer deutlicher Aufschlag erwartet. Eine Warnung kommt vom Bundeskartellamt. Behördenchef Mund sagte, die Tankstellenbranche dürfe die Situation nicht für Preiserhöhungen nutzen, die sich sachlich nicht rechtfertigen ließen. Entsprechenden Hinweisen werde konsequent nachgegangen. Mittlerweile kann das Kartellamt bei der Preisgestaltung etwas genauer hinschauen. Die Ölkonzerne müssen ihre Kalkulation offenlegen und zeigen, dass die Preise gerechtfertigt sind. Kann ein Konzern den Nachweis nicht erbringen, kann das Bundeskartellamt die Preise per Verfügung senken und die unrechtmäßig erzielten Gewinne der Konzerne abschöpfen.
3: Und diese Themen sind heute Nachmittag auch noch wichtig. Die Inflation in Deutschland steigt an, aber nicht mehr ganz so stark. Laut Statistischem Bundesamt sind die Preise für uns Verbraucher im Juni um 2,3% gestiegen. In den Monaten davor lag der Anstieg höher. Die Deutsche Bahn muss auf Gleisen und Schienen in Zukunft Wettbewerbern mehr Platz machen. Das hat die Bundesnetzagentur beschlossen. Demnach muss die Bahn anderen Unternehmen im Fernverkehr mindestens 1/4 der Kapazitäten auf stark ausgelasteten Strecken überlassen. Forderungen gab es dazu unter anderem vom italienischen Unternehmen Italo. Mehrere Staaten lassen Deutschland gezielt ausspionieren. Das steht im aktuellen Verfassungsschutzbericht. Demnach sind neben Russland und China auch der Iran, Pakistan und Marokko aktiv. Betroffen sind vor allem Oppositionelle, die aus diesen Ländern stammen und bei uns in Deutschland leben. Abgesehen davon geht es auch um Einfluss auf unsere Politik, Medien und Behörden. Rechenzentren sind noch klimaschädlicher als bisher vermutet. Das zeigt eine aktuelle Studie der Allianzversicherungen. Sie verursachen demnach rund 286 Millionen Tonnen CO2 weltweit pro Jahr. Das ist etwas mehr als der Jahresverbrauch von NRW und Niedersachsen zusammen. Insgesamt liegt der Verbrauch bei dem Doppelten der bisherigen Schätzungen. Einen großen Teil davon machen KI-Anwendungen aus. Und das waren die Nachrichten mit José Nachsiandi.
5: Und wir kriegen einen ganz entspannten Sommertag. Heute Nachmittag so bummelige 25, 26 Grad. Viel Sonne mit dabei. Es werden jetzt aber auch ein paar mehr Wolken. Und das ist schon so ein Vorgeschmack auf das, was heute Nacht kommt. Abkühlung. Dann geht's runter auf 20 Grad. Und so ein bisschen Nieselregen ist auch dann immer wieder mit dabei. Morgen, der Mittwoch, sieht auch schon wieder deutlich schöner aus. Auch dann wieder 24 Grad bei uns. Und jetzt der schnellste Verkehrs- und Blitzerservice um kurz nach 3. Mit immer noch ordentlich Stau auf der A2 Dortmund Richtung Hannover. Zwischen Flotow West und Rehren mittlerweile 13 Kilometer Stau, dort mindestens eine Stunde länger, weil es da gekracht hat, da gab es einen Unfall. Dann noch einen Unfall, allerdings auf der B65 und zwar von Minden nach Rottenuffeln. Da geht gerade auch nicht ganz so viel. Die Polizei ist da mit dem Abschleppwagen auch noch vor Ort. Wenn es geht, die B65 größer umfahren, dann kommt ihr da ganz gut vorbei. Ansonsten stockt es da gerade auch so ein bisschen. Dann wird geblitzt an der A2 Richtung Dortmund in der Baustelle zwischen Herford Ost und Herford Bad Salzuflen. An der A30 steht ein Blitz Richtung Osnabrück vorm Hahnenkammtunnel. In Herford wird geblitzt an der Wiesestraße, in Minden an der Schwerinstraße, der Totenhauser Straße und in Dankersen an der Hermannstraße. Noch mehr Blitzer oder Staus? Gerne Bescheid sagen und melden. Immer kostenlos 08000 920 920. Gute Fahrt!
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5: Mit Christopher, ich bin euer Kummerkasten heute Nachmittag. Für alle, die der Fußball-WM so ein bisschen nachtrauen. Ich meine, die geht ja noch weiter, aber das Spiel gestern Abend, ja, brauchen wir, glaube ich, nicht mehr drüber reden. Da lade ich einmal wieder zum Fußball gucken zu mir nach Hause ein. Freue mich auf einen entspannten Abend. Ich schreibe noch, hey, wer Lust hat, das Spiel entspannt zu gucken, kommt vorbei. Ja, und dann dieses Spiel. Also, ich meine, wir hatten immerhin sehr lange was von diesem Abend, aber dann vergeigen die. So, wisst ihr, wann ich das letzte Mal Leute eingeladen habe? Als Arminia Bielefeld im DFB-Pokalfinale stand. Ich lasse es lieber.

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0: Schönen Nachmittag euch. Christopher ist hier von 2 bis 3 mit dem schnellsten Verkehrs- und Blitzerservice. Wer ist dran?
1: Der Frank hier, hallo.
0: Hi, hi.
1: Passend zum Stau auf der A2 Fahrt Richtung Hannover gibt es jetzt noch einen Liegenbleiber in der Ausfahrt Porta-Westfalica. Dementsprechend einspurig.
0: Alles klar, danke fürs Bescheid sagen.
1: Tschö.
0: Ciao, ciao und gute Fahrt. Wenn es noch mehr gibt, Blitzer oder Staus, meldet ihr immer kostenlos bei uns auf der 08000 920 920.

0: das großartig. Patrick Swayze, She's Like the Wind. Es geht durch den Dienstag bei uns im schönsten Kreis der Welt, durch einen ganz normalen Sommertag. Das kennen wir gar nicht mehr so. Bummelige 25 Grad, das ist ja eigentlich genauso mein Wetter. Ich glaube, es geht auch so mit den meisten so, mit denen ich so die letzten Tage gesprochen habe. Alle sagten, 25 Grad ist voll okay. Das sind ganz neue Gefühle. Wir kennen das gar nicht mehr, diesen normalen Sommer. Chrissy Madlin aus Doppelfach auch nicht.
1: Ich hatte so ein ganz neues Körpergefühl heute Morgen. Ich habe nämlich heute Nacht nochmal alle Fenster aufgelassen bei mir zu Hause. Und als ich aus der Dusche kam, da habe ich gefroren.
2: Ui.
1: Also ich hab schon vergessen, wie sich das anfühlt.
2: Herrlich. Ja. Ja, diese frische Luft tut einfach gut. Ne? Ich hoffe, ihr konntet heute Nacht auch etwas besser schlafen. Meine Hündin hat mal nicht die ganze Nacht gehechelt. Ja. War ich sehr dankbar für. Heute liegen die Höchstwerte im schönsten Kreis der Welt bei rund 27 Grad. Am Abend und in der Nacht gibt es stellenweise auch Regen.
1: Super, dann muss ich das Stroh im Garten auf Balkon nicht selber gießen.
2: Na, guck mal.
0: Gieße, praktisch. Alle wichtigen Infos für euren Start in den Tag gibt es bei Chrissy Madlin. 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

0: Das ist Eminem. Mich nennt sich ja manchmal Depinem, aber ich kann gar nicht rappen. Ich weiß auch nicht warum. Kosova ist hier, von 2 bis 3. Gleich noch mit am Start Robin Beck, Miles Smith, The Still Lost Frequencies und B-Rexer und Robbie Williams habe ich auch noch. Und jetzt erstmal Gene Felling mit allen wichtigen Infos und ganz genau 3:30.
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2: Schönen guten Tag. Es ist fast schon eine Besonderheit. Erstmals seit 5 Jahren ist die Zahl der Arbeitslosen bei uns im Juni gesunken. Aktuell sind 9.030 Menschen im Kreis Herford ohne Job, 116 weniger als noch im Mai. Die Arbeitsagentur spricht mitten in der schweren wirtschaftlichen Lage von einem positiven Signal. Allerdings sind die Zahlen höher als vor einem Jahr. Aktuell wird bei uns offenbar auch wieder etwas stärker nach Personal gesucht. In diesem Monat sind fast 640 Stellenangebote dazugekommen und damit deutlich mehr als im Mai. In Bünde ist eine weitere Tempo-30-Zone geplant. Dem Verkehrsausschuss liegt ein Antrag für den Elsemühlenweg vor. Davon betroffen wäre der Bereich zwischen Südlänger Straße und Mindener Straße. Gleichzeitig soll der Abschnitt auch eine Gehwegüberfahrt bekommen und die Fahrbahn soll eingeengt werden. Der Elsemühlenweg ist eine Wohnstraße mit viel Fußgängerverkehr, Radfahrenden, Linienbussen und Kindern auf dem Weg zur Schule. Bei den Kosten für die Umgestaltung rechnet die Verwaltung mit 135.000 Euro. In Löhne ist ein Fahrradfahrer gestern gegen ein Auto gekracht. Der 18-Jährige war abends auf der Zeissstraße unterwegs, als er plötzlich von der Fahrbahn abkam. Dabei prallte er gegen einen Wagen, der am Straßenrand geparkt war. Der 18-Jährige stürzte und verletzte sich. Am Auto entstand ein Schaden von rund 5.000 Euro. Und das Wetter, Sonne und Wolken wechseln sich ab. Richtung Abend kommt stellenweise auch Regen dazu, aktuell bis 27 Grad.
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0: Hallo Autofahrer, es dauert noch länger. Auf der A2 Dortmund Richtung Hannover zwischen Flotow West und Porta Westfalica. Da stockt es auf 3 Kilometern. 5 bis 10 Minuten müsst ihr da mehr einplanen. Dann gab es einen Unfall. A2 Dortmund Richtung Hannover zwischen Feldheim und Rehren stockt es immer noch so ein bisschen. Das löst sich aber gerade auf. Ein paar Minuten dauert es aktuell noch länger, aber da ist wieder alles frei soweit. Und geblitzt wird. Heute Nachmittag in Minden an der Hermannstraße, der Totenhauser Straße, an der Schwerinstraße und der Königstraße. In Bünde steht ein Blitzer an der Werferstraße. In Bad Oeynhausen wird geblitzt, A30 Richtung Osnabrück vorm Hahnenkammtunnel. Und an der A2 Richtung Dortmund stehen sie auch noch, der Blitzeranhänger in der Baustelle zwischen Herford Ost und Herford Bad Salzuflen. Für mehr Blitzer oder Staus gerne Bescheid sagen, immer kostenlos natürlich 08000 920 920. Ich wünsche euch eine gute Fahrt.
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0: Robin Beck ist das. Am Dienstagnachmittag, gleich um das 3:45. Liebe Deutschland-Fans, wie geht's euch heute? Ich wollte es einfach mal so fragen. Also dieser Abend gestern ist ja doch so ein bisschen anders gelaufen, als sich das viele vorgestellt haben. Ja, jetzt sagen wir auch alle, die Jungs sind zu Recht nicht weitergekommen bei diesem doch wirklich sehr, sehr schwachen Spiel. Und jetzt hacken natürlich auch alle auf den Bundestrainer rum. Ja, wie jedes Mal, wenn man irgendwie nicht weiterkommt, am Ende ist irgendwie immer der Trainer schuld. Guckt ihr es denn jetzt überhaupt noch, diese Fußball-WM? Das habe ich euch gefragt.
1: Also ich werde weiter gucken, weil es geht ja um den Fußball. Auch wenn Deutschland raus ist, was schade ist, wird weitergeguckt. Es bleibt ein spannendes Spiel.
2: Ich feuere eher andere Teams an. Diese ganzen Underdogs zum Beispiel, die man vorher nie so auf dem Schirm hat. Zum Beispiel Ghana gefällt mir sehr gut.
3: Ich gucke nur Spiele, die mich interessieren von den Teams. So ein bisschen gucke ich immer noch.
0: Ja, und ich meine, das hat man wirklich gesehen bei allen Teams, die irgendwie ganz überraschend weiterkommen, wie jetzt gestern Abend auch. Die freuen sich halt einfach total. Und auch das macht ja irgendwie so eine WM aus. Ich weiß, das ist jetzt kein Riesentrost, aber vielleicht so ein kleines bisschen. Und wir haben ja noch was von der größten WM aller Zeiten. Und alle Tore und Ergebnisse gibt es natürlich auch immer bei uns. Und jetzt gibt es Bibi Rexha mit New Religion. Schönen Dienstag euch. Die

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1: Mit José Nachsiandi. Guten Tag. Es sind gute Nachrichten für unseren Geldbeutel, die uns heute Nachmittag aus Wiesbaden erreichen. Die Inflation hat sich abgeschwächt. Der Anstieg der Verbraucherpreise in Deutschland lag im Juni bei 2,3%, deutlich moderater als in den Monaten davor. Das hat das Statistische Bundesamt festgestellt. Thorsten Adolfs mit den Details.
2: Dass die Preise weniger stark gestiegen sind, liegt vor allem daran, dass der Ölpreis auf dem Weltmarkt deutlich nachgegeben hat, weil sich die Lage im Iran-Konflikt etwas beruhigt hat. Zusätzlich hat der Tankrabatt der Bundesregierung die Kosten für Benzin und Diesel spürbar nach unten gedrückt. Laut ADAC war Sprit im Juni im Schnitt deutlich günstiger als noch im Mai. Dagegen sind Lebensmittel und Dienstleistungen wie Restaurantbesuche oder Reisen ziemlich teuer geblieben. Experten glauben, dass der Rückgang der Inflationsrate nur ein Strohfeuer sein wird. Von der Commerzbank heißt es zum Beispiel, dass die Inflation im Juli wieder steigen könnte, sobald der Tankrabatt wegfällt. Weil Unternehmen ihre gestiegenen Energie- und Transportkosten auf Zeit versetzt an uns Kunden weitergeben, bleiben die Preise insgesamt unter Druck. Auch die Europäische Zentralbank reagiert auf die Lage und stellt weitere Zinserhöhungen in Aussicht, um die Teuerung langfristig wieder in den Griff zu bekommen. Es ist auf jeden Fall sinnvoll, einen genauen Blick auf die eigenen Finanzen und geplanten Ausgaben zu werfen, denn trotz der aktuellen Entspannung befinden wir uns noch immer in einer wirtschaftlich unruhigen Phase.
1: Und diese Themen sind heute Nachmittag auch noch wichtig. Der Bundesverfassungsschutz registriert eine Zunahme von Menschen mit extremistischen Einstellungen. Das gilt vor allem für das rechte Spektrum. Das steht im aktuellen Verfassungsschutzbericht. Darin ist auch die Rede von zunehmenden Sabotageaktionen aus dem Ausland. Die Zahl der Arbeitslosen in Deutschland hat sich im Juni kaum verändert. Gegenüber dem Vormonat sank sie leicht auf 2,94 Millionen. Bei uns in NRW ist der Rückgang etwas deutlicher ausgefallen. Die Quote bei uns sank um 0,1 Punkte auf 7,7%. Noch vor Ende des Tankrabatts, heute um Mitternacht, sind die Preise an den Tankstellen spürbar angezogen. Sowohl Diesel als auch Benzin sind seit Sonntag um fast 2 Cent teurer geworden. Das hat der ADAC festgestellt. Die Pläne der Bundesregierung für eine Zuckersteuer werden offenbar konkreter. Die Welt berichtet, dass derzeit ein Gesetzentwurf im Finanzministerium liegt. Dabei geht es um eine Steuer unter anderem auf Getränke wie Limonaden. Bisher war eigentlich immer von einer Abgabe und nicht von einer Steuer die Rede. Das Problem ist wohl, die Einnahmen aus einer Abgabe sind zweckgebunden und es gelten strenge Vorgaben. Die Abgabe hatte die schwarz-rote Bundesregierung vereinbart. Als Start ist bisher 2028 angepeilt. Und damit jährliche Mehreinnahmen von rund 450 Millionen Euro. Damit könnten die gesetzlichen Krankenkassen entlastet werden. Und das waren die Nachrichten mit José Nachsiandi.
3: Es sind ein paar Wolken unterwegs, so komisches Hoch, nebelartiges Gedöns irgendwie da oben. Also es ist irgendwie so komisch, diesig draußen. Aktuell 27 Grad, die Sonne versucht aber nochmal durchzukommen. Heute Abend ist dann allerdings auch mal ein bisschen Regen mit dabei. So ab 20 Uhr könnte mal so ein bisschen was runterkommen. Das ist dann mehr so Nieselregen, aber der sorgt dafür, dass es echt entspannter wird. Im Moment liegen wir noch so bei 27 Grad, heute Nacht dann nur so 15 bis 16 Grad. Das ist dann wirklich mal eine Abkühlung, bevor es dann morgen auch wieder ganz angenehm warm wird. Morgen maximal 24 bis 25 Grad und ganz viel Sonne. Jetzt geht's rüber auf die Straßen, der schnellste Verkehrs- und Blitzerservice. Mit der A2 Dortmund Richtung Hannover zwischen Feldheim und Rehren stockt's auf 7 Kilometern, dauert noch ein paar Minuten länger nach einem Unfall. Dann dauert es auch länger zwischen Petershagen und Lade. Vor der Weserbrücke steht in beide Richtungen im Moment 10 Minuten an. Und in Minden die Stiftsallee Stadt auswärts ist auch mit 10 Minuten aktuell dabei. Und geblitzt wird bei uns in Bad Oeynhausen an der A30 Richtung Osnabrück vom Handkamp-Tunnel. An der A2 Richtung Dortmund in der Baustelle zwischen Herford Ost und Herford Bad Salzuflen. Dann steht ein Blitzer in Bünde an der Werferstraße. In Herford wird geblitzt am Otternbuschweg und an der Wiesestraße. Und Blitzer noch in Minden an der Königstraße. Der Schwerinstraße an der Totenhauser Straße wird auch geblitzt. Und in Dankersen noch an der Hermannstraße. Falls noch was fehlt, dann gerne Bescheid sagen. Blitzer oder Staus meldet ihr nämlich immer kostenlos bei uns auf der 08000 920 920. Ich wünsche euch eine gute Fahrt.
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3: Christopher ist hier und ich bin wirklich froh, dass gestern keiner bei uns zu Hause die Polizei gerufen hat. Ich sah wirklich aus wie vom Schlachter. Dabei war ich eigentlich nur Kirschen pflücken. Ja, aber nach diesem ganzen Regen musste schon irgendwie so ein bisschen schütteln im Baum und dann kam noch was runter und dann platschten die so alle auf mich drauf und wirklich, ich sah aus, als hätte ich ihn umgebracht. Wie der ganze Arm, alles rot und mit so komischen Spritzern und so irgendwie. Ich bin wirklich froh, dass ja, das keiner gesehen hat und ich dann die Kirschen gegessen habe. Sie sind auch schon wieder weg. Ich habe alle Spuren vernichtet. Guten Appetit euch allen.

0: Das ist Nico Santos. Mensch, ganz romantisch hier. Optimist, ganz neu bei uns.
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2: Kennt ihr die Wörter, die manche Menschen einfach immer falsch aussprechen? Sowas wie zu China. Ja, statt Zucchini, zu China eben. Ja, geht aber auch noch besser. Eine Freundin musste letztens noch eben in die Stadt, um Duschgel zu kaufen. Oder kennt ihr das Chamäleon? Ja, das Chamäleon. Das ist diese Echse, die die Farbe wechselt. Chamäleon. Oder mein Onkel hat früher immer gerne Fernsehen geguckt. Seine Lieblingsfilme waren Western mit Terence Hill, der Kumpel von Bud Spencer. Und die haben immer Sydney-Bohnen gegessen. Ja, musste meine Tante immer für ihn machen. Sydney-Bohnen mit Reis. Aber mein absoluter Lieblingsversprecher war in der Zeit, als ich hinter der Theke gearbeitet habe. Da kam ein Kellner zu mir und meinte, Hannes, ruf mal schnell in der Küche an. Tisch 17 wartet immer noch auf seine Jalapeno-Poppers. Auf seine was? Oh, Senor, yo comprendo, Jalapeno-Poppers, si, si. Leute, er meinte Jalapeno. Ey, dreimal dürft ihr raten, wie ich den Hermano in meinem Handy abgespeichert habe. Jalapeno, klar. Und immer dran denken, wir sind ja alle nicht perfekt. Aber manche Sachen sind einfach zu witzig, um sie nicht zu erzählen.
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0: Das ist Bruno Mars am Dienstagnachmittag. Gleich Leonie mit dabei und The Boys of Summer. Wir holen den Sommer einfach zurück. Es muss ja nicht immer ganz 36 Grad sein. Jetzt erstmal alle wichtigen Infos um 16:30. Hier ist Jean Felling.
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2: Schönen guten Tag. Die Lage auf dem Arbeitsmarkt im Kreis Herford hat sich in diesem Monat überraschend gebessert. Die Arbeitsagentur meldet aktuell 9.030 Menschen ohne Job. Das sind 116 weniger als noch im Mai. Diese Entwicklung sei für die Jahreszeit eher untypisch, sagt die Arbeitsagentur. Das letzte Mal hatte es so etwas im Juni 2021 gegeben. Die Jobvermittler freuen sich über das positive Signal. Sie sagen aber auch, dass die Arbeitslosigkeit im Vergleich zum Vorjahr immer noch zu hoch sei. Außerdem wurden seit Jahresbeginn deutlich weniger freie Stellen gemeldet. Anwohner der B239 in Kirchlengern-Quernheim hatten ihn jahrelang gefordert, mit Erfolg. Jetzt ist der neue Blitzer in Betrieb. An der Stelle gilt tagsüber Tempo 70, nachts darf dort dagegen nur 50 gefahren werden. Das Tempolimit war eingerichtet worden, um die Anwohner vor Lärm durch Raser zu schützen. Verkehrsmessungen hatten aber ergeben, dass sich kaum jemand daran hält. Darum hat der Kreis reagiert und den Blitzer aufgestellt. Er misst das Tempo in beiden Richtungen. Unbekannte haben am Bahnhof in Rödinghausen ein Pedelec gestohlen. Der Besitzer hatte sein Rad gestern Mittag dort am Fahrradstellplatz abgestellt. Als er abends zurückkam, war es verschwunden. Auch das Schloss wurde gestohlen. Das Pedelec ist von der Marke Cube. Die Polizei sucht jetzt nach Hinweisen. Wer etwas Auffälliges gesehen hat, soll sich melden. Und das Wetter, mal Sonne, mal Wolken und heute Abend kommt stellenweise auch ein bisschen Regen dazu. Das alles bei bis zu 27 Grad.
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0: Hallo Autofahrer, hier ist der schnellste Verkehrs- und Blitzerservice. Es ist immer noch so ein bisschen voller auf der A2 Dortmund Richtung Hannover. Zwischen Veltheim und Wunstorf-Kohlenfeld mittlerweile 14 Kilometer Stau. Dauert bis zu einer Stunde länger. Es geht aber zwischendurch immer wieder dran vorbei. Von daher, haltet durch, wenn ihr da irgendwo drin steckt. Und ansonsten wird noch geblitzt. Und zwar an der A2 Richtung Dortmund in der Baustelle zwischen Herford Ost und Herford Bad Salzuflen. An der A30 Richtung Osnabrück steffen Blitzeranhänger vom Hahnkamm-Tunnel. Außerdem wird geblitzt in Bünde an der Werferstraße, in Herford Otternbuschweg und Wiesestraße. Und in Minden stehen Blitzer an der Schwerinstraße, an der Königstraße, an der Totenhauser Straße und an der Hammernstraße. Für mehr Blitzer oder Staus gerne immer Bescheid sagen, direkt kostenlos. Dann gebe ich es weiter. 08000 920 920. Christopher ist hier, ich wünsche euch eine gute Fahrt.
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3: An den Tankstellen im schönsten Kreis der Welt dürfte es zugehen, als gäbe es was umsonst. Mhm. Dabei gibt es nur etwas weniger teurer als morgen, nämlich Sprit. Heute ist der letzte Tag mit Tankrabatt. Also wenn tanken, dann heute, oder?
4: Ja, der ADAC geht davon aus, dass die kompletten 17 Cent Rabatt morgen wieder draufgeknallt werden. Und wir kennen die Mineralölkonzerne mittlerweile. Darum bleibt es wahrscheinlich nicht unbedingt bei den 17 Cent. Wir behalten die Spritpreise für euch im Blick.
3: Wir sind morgen früh wieder an der Zapfsäule und schauen mal, ob überhaupt auch nur ein einziger Tropfen verkauft wird.
4: Bis morgen.
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0: So, zack, aus. Vorbei ist mit dem Juni. Ab morgen sind wir so richtig im Sommer. Ne? Morgen ist der 1. Juli und dann endet leider auch der Tankrabatt. Also der Sprit wird dann wahrscheinlich ein bisschen teurer. Das haben wir in den letzten Tagen irgendwie schon gemerkt. Thorsten Ortmann aus dem 2-Bis-Frei-Team, du hast dir das heute mal an den Tankstellen bei uns angeguckt. Womit müssen wir denn morgen rechnen?
1: Ja, morgen um 12 wird das wohl die nächste Hiobsbotschaft sein, die wir nach dem Ausscheiden der Nationalelf verkraften müssen. Dann wird auch der Spritpreis wieder nach oben schießen. Mindestens um die 16, 17 Cent, die der Tankrabatt ausgemacht hat. Darum trauern auch viele der Entlastungen heute schon hinterher.
2: Gerade jetzt, wo alle in Urlaub fahren wollen, ist es natürlich wirklich schade.
3: Gut war es auf jeden Fall. Es hat ein bisschen entlastet. Und je länger es geblieben wäre, umso besser wäre es.
2: Ja, könnte ruhig weiterhin bestehen. Also ich finde, die Tankpreise fressen einen schon ganz schön auf.
1: Und die Spritpreise werden morgen auch deswegen recht hoch sein, weil die Mineralölkonzerne schon seit Sonntag an der Preisschraube nach oben gedreht haben, sagt der ADAC. Und das sei wegen der gesunkenen Ölpreise eigentlich nicht gerechtfertigt.
0: Tja, und ich erinnere noch mal daran, was passiert ist, als das Ganze erstmal kam. Also so schnell gehen die Preise ja auch nicht runter, ne? Weil man hat den Sprit ja noch teurer eingekauft. Also wir können es halt nun mal leider nicht ändern, der Tankrabatt läuft heute um Mitternacht aus, aber die gute Nachricht immerhin, erhöhen dürfen die Tankstellen ja erst morgen Mittag um 12 Uhr.

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1: Mit José Nachsiandi. Guten Tag. Zuckerhaltige Getränke sollen teurer werden. Diese erklärte Absicht der Bundesregierung nimmt konkrete Formen an. Darüber schreibt die Welt. Statt einer speziellen Abgabe soll jetzt aber eine echte Zuckersteuer auf Limo und Cola kommen. Thorsten Adolfs aus dem News-Team. Warum entscheidet sich die Politik denn jetzt für diese Steuer und nicht wie bisher für eine Abgabe?
2: Ja, das ist vor allem eine rechtliche Absicherung. Die Regierung hatte ursprünglich eine Abgabe geplant, bei der das Geld direkt an die Krankenkassen gehen sollte. Experten wie der Kölner Rechtswissenschaftler Tappe warnen aber, dass das verfassungsrechtlich wackelig sei. Weil eine Sonderabgabe eigentlich nur denjenigen zugutekommen darf, die sie bezahlen, wäre das bei den Getränkeherstellern schwierig geworden. Mit einer klassischen Steuer umgeht die Regierung dieses Problem geschickt, denn Steuereinnahmen fließen in den allgemeinen Topf und können so völlig problemlos auch den Versicherten helfen.
1: Jetzt gibt es viele Reaktionen. Darauf, wie kommt der Plan denn bei Herstellern und Verbrauchern an?
2: Da regt sich massiver Widerstand. Über 300 Firmen aus der Getränkebranche haben sich in einem offenen Brief zusammengeschlossen. Sie fordern von der Politik, auf diese zusätzlichen Belastungen zu verzichten. Die Unternehmen sagen, dass sie durch gestiegene Kosten für Energie, Logistik und Personal ohnehin schon am Limit arbeiten würden. Für uns Verbraucher bedeutet eine Zuckersteuer unterm Strich, Limo und Cola im Supermarktregal dürften spürbar teurer werden. Das trifft dann vor allem wieder Haushalte mit weniger Geld, die gerade ohnehin schon unter den allgemein hohen Preisen leiden.
1: Danke, Thorsten. Und diese Themen habe ich heute Nachmittag auch noch für euch. Die Inflation in Deutschland steigt an, aber nicht mehr so stark wie bisher. Laut Statistischem Bundesamt sind die Preise für uns Verbraucher im Juni um 2,3% gestiegen. Das liegt vor allem daran, dass der Ölpreis auf dem Weltmarkt deutlich nachgegeben hat, weil sich die Lage im Iran-Konflikt etwas beruhigt. Die Deutsche Bahn muss auf Gleisen und Schienen in Zukunft Wettbewerbern mehr Platz machen. Das hat die Bundesnetzagentur beschlossen. Demnach muss die Bahn anderen Unternehmen im Fernverkehr mindestens ein Viertel der Kapazitäten überlassen. Forderungen dazu gab es unter anderem von einem Unternehmen aus Italien. Mehrere Staaten lassen Deutschland gezielt ausspionieren. Das steht im aktuellen Verfassungsschutzbericht. Demnach sind neben Russland und China auch der Iran, Pakistan und Marokko aktiv. Betroffen sind unter anderem Oppositionelle, die aus diesen Ländern stammen und in Deutschland leben. Deutschland und die Niederlande übernehmen gemeinsame Verantwortung für ein neues NATO-Hauptquartier. Es soll in Zukunft für die sogenannte Ostflanke der NATO zuständig sein. Es steht in Valga im Süden Estlands. Konkret bedeutet das, Deutschland und die Niederlande führen jetzt die Landstreitkräfte, die Estland und Lettland bei Bedrohungen oder einem Angriff schützen sollen. Bisher war für diese Aufgabe das NATO-Hauptquartier in Polen zuständig. Das deutsch-niederländische Korps kann eine internationale Truppe von bis zu 50.000 Soldaten befehligen. Und das waren die Nachrichten mit José Nachsiandi.
3: Es sind viele Wolken unterwegs heute Nachmittag bei uns. Dazu entspannte 26 Grad und es wird sogar noch ein bisschen weniger, weil heute Abend kommt dann mal wieder Regen zu uns. Der kühlt das dann noch mal ein bisschen mehr runter. Heute Nacht dann auf 15 Grad. Da können wir mal so richtig durchlüften, bevor es dann morgen wieder ein bisschen muckeliger wird. Morgen Nachmittag auch wieder um die 24, 25 Grad und schön viel Sonne. Jetzt der schnellste Verkehrs- und Blitzerservice für euch auf den Straßen. Da dauert es überall ein bisschen länger. In der Herford zum Beispiel Ringstraße in alle Richtungen kommen 10 Minuten obendrauf. Dann in Minden die Stiftsallee stadtauswärts ist ein bisschen voller. Und dann stockt es auch noch rund um die Kreuzung Karlstraße, Friedrich-Wilhelm-Straße. Da jeweils so 10 Minuten mehr einplanen. Und es steht an zwischen Petershagen und Lade vor der Weserbrücke jeweils eine Viertelstunde in beide Richtungen, bis es da für euch rübergeht. Und Blitzer, die stehen in Minden an der Totenhauser Straße, an der Schwerinstraße, an der Königstraße und der Wiesestraße schon in Herford. Am Ottermuschweg in Herford wird auch geblitzt. Dann in Bünde an der Werferstraße, an der A30 Richtung Osnabrück vom Hahnkammtunnel und an der A2 Richtung Dortmund stehen noch der Blitzeranhänger in der Baustelle zwischen Herford Ost und Herford Bad Salzuflen. Für mehr gerne Bescheid sagen, immer kostenlos durchklingeln 08000 920 920. Euch eine gute Fahrt.
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3: Mit Christopher, wie geht's euch so um kurz nach 5? Also ich merke jetzt doch langsam, dass da gestern irgendwie ein bisschen längerer Abend war. Ich weiß nicht, war irgendwas gestern Nacht? Irgendwie war ich bis 1:30 wach. Irgendwie so ein Fußballspiel habe ich irgendwie geguckt. Aber egal, vergessen wir heute. Fußball-WM geht ja auch noch weiter. Meistens zu eher späterer Stunde. 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Und wir haben eine Sticker-Tauschbörse online bei uns im Netz. Falls ihr jetzt Bock habt, die ganzen deutschen Sticker wegzutauschen, gar kein Problem. Da werdet ihr fündig. Klickt euch gerne rein auf unsere Homepage.

0: So, der offizielle WM-Song von Shakira und Burna Boy, Die Die. Ja, ich sag nur, au wei, was war das gestern Abend? Die Frage ist ja für viele deutsche Fußballfans, wie lange bleibt Julian Nagelsmann jetzt noch Bundestrainer? Gestern Abend habe ich es auch noch live im TV gesehen, wie er gesagt hat, also er steht zur Verfügung, wenn der DFB das will, dann macht er natürlich auch weiter. Ja, es diskutiert schon ganz Fußball-Deutschland. Wäre nicht vielleicht Jürgen Klopp, der bisher Bundestrainer, der hat seinen Namen ja auch schon mal irgendwie so ein bisschen in den Ring geworfen. Eva hat sich reingemeldet per WhatsApp ins Studio. Was meinst du?
1: Kloppo ist immer gut, er ist halt ein Fröhlicher. Er ist eigentlich viel zu fröhlich für uns Deutsche. Aber ja, er ist natürlich so der Notnagel. Alle halten sich daran fest, weil er macht es einfach.
0: Ja, Kloppo macht einfach, hat er bewiesen. Bei Liverpool, damals bei Dortmund auch. Großartiger Typ, hat auch auf jeden Fall sehr viel Lächeln und sehr viel Lachen, sehr viel Zähne. Das kann man, glaube ich, sagen. Michael, was meinst du? Ist Kloppo unser nächster Bundestrainer?
2: Auf jeden Fall hätte es Jürgen Klopp besser gemacht. Also mit der Mannschaft, mit dem Potenzial, das die Mannschaft hatte. Jürgen Klopp kann aus der Mannschaft alles rausholen. Der hat es auf jeden Fall besser gemacht als Nagelsmann.
0: Steffi, was meinst du?
3: Jürgen Klopp könnte ein bisschen zu alt sein für den nächsten Bundestrainer. Wir haben ja schon bei der EM auf die Alten gesetzt. Vielleicht sollten jetzt mal überhaupt ganz junge Köpfe ran.
0: Ist vielleicht auch eine Idee. Liefert die letzten Turniere eher nicht so gut, sage ich jetzt mal. Ist Jürgen Klopp der nächste bessere Bundestrainer? Ich freue mich, wenn ihr euch reinmeldet per WhatsApp zu mir ins Studio. Mit dir dabei.

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0: Gleich gibt es hier ganz frischen Sound von Tiffany Harris am Start und einen richtigen Sommerhit auch am Start. Snow und Informer nach allen wichtigen Infos jetzt um 5:30 mit Jean Filling.
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2: Schönen guten Tag. Es ist fast schon eine Besonderheit. Erstmals seit 5 Jahren ist die Zahl der Arbeitslosen bei uns im Juni gesunken. Aktuell sind 9.030 Menschen im Kreis Herford ohne Job, 116 weniger als noch im Mai. Die Arbeitsagentur spricht mitten in der schweren wirtschaftlichen Lage von einem positiven Signal. Allerdings sind die Zahlen höher als vor einem Jahr. Aktuell wird bei uns offenbar auch wieder etwas stärker nach Personal gesucht. In diesem Monat sind fast 640 Stellenangebote dazugekommen und damit deutlich mehr als im Mai. In Bünde ist eine weitere Tempo-30-Zone geplant. Dem Verkehrsausschuss liegt ein Antrag für den Elsemühlenweg vor. Davon betroffen wäre der Bereich zwischen Südlängerstraße und Mindenerstraße. Gleichzeitig soll der Abschnitt auch eine Gehwegüberfahrt bekommen und die Fahrbahn soll eingeengt werden. Der Elsemühlenweg ist eine Wohnstraße mit viel Fußgängerverkehr, Radfahrenden, Linienbussen und Kindern auf dem Weg zur Schule. Bei den Kosten für die Umgestaltung rechnet die Verwaltung mit 135.000 Euro. In Löhne ist ein Fahrradfahrer gestern gegen ein Auto gekracht. Der 18-Jährige war abends auf der Zeissstraße unterwegs, als er plötzlich von der Fahrbahn abkam. Dabei prallte er gegen einen Wagen, der am Straßenrand geparkt war. Der 18-Jährige stürzte und verletzte sich. Am Auto entstand ein Schaden von rund 5.000 Euro. Und das Wetter. Sonne und Wolken wechseln sich ab. Richtung Abend kommt stellenweise auch Regen dazu. Aktuell bis 27 Grad.
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0: Es hat gekracht. Ein Unfall in Minden-Stiftsallee stadtauswärts. Da rund um den Kreisel ist aktuell ein bisschen mehr los. Vom Petershägerweg 5 bis 10 Minuten aktuell mehr einplanen. Dann dauert es länger zwischen Petershagen und Lade. Steht ihr 5 bis 10 Minuten länger an in beide Richtungen, bevor es über die Weserbrücke rübergeht. Und geblitzt wird auch in Minden an der Totenhaus. Straße, an der Stiftstraße statt einwärts, an der Schwerinstraße auch noch. In Herford stehen Blitzer an der Wiesestraße und am Otternbuschweg. An der A2 wird geblitzt Richtung Dortmund, in der Baustelle zwischen Herford Ost und Herford Bad Salzuflen. Und an der A30 steht Richtung Osnabrück vorm Hahnkammtunnel auch noch der Blitzeranhänger. Wenn es mehr gibt, Blitzer oder Staus, gerne mal kostenlos melden. 08000 920 920. Euch eine gute Fahrt.
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0: Ab morgen beginnt leider wieder der Ernst des Lebens, zumindest an der Tankstelle. Der Tankrabatt ist nämlich vorbei. Der war ja nur bis Ende Juni. Und ich sag mal, wir haben es schon gemerkt. Also tanken hat jetzt nicht viel Spaß gemacht, aber es war zumindest nicht ganz so schlimm wie vorher. Ja, jetzt ist morgen Schluss damit. Wie finden wir das?
1: Letzte Stunde jetzt nochmal austesten, bevor es wieder teurer wird.
2: Ich wusste gar nicht, dass der Tankrabatt aufhört, wenn ich ehrlich bin.
3: Ich muss jetzt sowieso, aber ich sag mal, leer ist er fast und also Sprit muss sowieso drauf.
4: Das ist ja immer, ist schon jetzt schon sehr, sehr teuer. Und darum fahre ich jetzt nochmal tanken, weil das wird ja... Da schlagen sie jetzt ordentlich drauf.
0: Ja, definitiv. Das sagen wohl alle Experten. Das wird morgen wieder deutlich teurer werden. Komischerweise ging das ja andersrum nicht so schnell. Aber gut, wir müssen da ja nun mal irgendwie durch. Immerhin hat der Tankrabatt jetzt für ein paar Monate was gebracht. Und immerhin, wir haben relativ viel von dieser Senkung auch mitbekommen. Das ist doch mal eine gute Nachricht.

0: Das Ding macht gute Laune. Von Alex Warren, Fever Dream. Am Dienstagnachmittag, 10 vor 6 haben wir es. Christopher ist hier. Also es ist einer der Sommerhits für mich ganz persönlich. Aber ich habe jetzt hier wirklich so ein All-Time-Classic für euch am Start. Jedes Mal, wenn ich das Ding höre, bin ich einfach zurück im Sommer. Und es ist so eine großartige Hymne. Und wir alle können diese Worte mitsingen, wo keiner genau weiß, was meint der Lionel damit denn eigentlich? All Night Long, jetzt für euch. Das ist der Sommersound. An einem ganz entspannten Sommernachmittag. Perfekt. Es geht einfach um Party, um gute Laune, um alles vergessen. Und das können wir jetzt alle zusammen tun, die nächsten 300 Minuten. Hier ist Lionel Richie für euch.
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1: Mit Ralf Bosse. Das 16-Finale der Fußballweltmeisterschaft wird am Abend fortgesetzt. Mit Elfenbeinküste gegen Norwegen mit Torjäger Erling Haaland geht es los. Danach folgt das europäische Duell zwischen Titelfavorit Frankreich und Schweden. In der Nacht ist Co-Gastgeber Mexiko gefordert. Im Lateinamerika-Duell geht es gegen Deutschland-Bezwinger Ecuador. Bei den Heimweltmeisterschaften 1970 und 1986 ging es für die Mexikaner bis ins Viertelfinale. Dafür braucht es noch zwei weitere Siege.
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2: Mit José Nachsiandi. Guten Abend. Bei wichtigen Themen wie der Rente, der Gesundheit und der Pflege gibt es in Berlin momentan viel Bewegung. Morgen treffen sich dort die Spitzen von Union und SPD, um bei den geplanten Reformen Nägel mit Köpfen zu machen. NRW-Ministerpräsident Wüst macht vor diesem Treffen Druck. Thorsten Adolfs mit den Details.
3: Wüst warnt im Podcast des RND davor, dass die Bürgerinnen und Bürger nicht noch mehr Vertrauen in den Staat verlieren dürfen. Er findet zwar die Pläne der Rentenkommission super und glaubt fest an den Erfolg. Wüst sagt aber auch, der Schwung muss jetzt unbedingt für andere Reformen mitgenommen werden, damit die Regierung nicht auf der Stelle tritt. Der NRW-Ministerpräsident warnt davor, dass am Ende Menschen mit kleinem Einkommen und die Städte und Gemeinden bei den Reformen draufzahlen müssen. Viele Kommunen haben finanziell aber schon jetzt kaum noch Spielräume. Oppositionsführer Ott von der SPD sieht das ähnlich. Er sagt, dass viele Menschen das Wort Reform eher als Drohung und nicht als Versprechen empfinden würden, weil in den letzten Monaten einfach zu viel schiefgelaufen sei. Trotzdem sieht auch er das Positive, dass sich alle in der Rentenkommission einig geworden sind, sei ein starkes Signal, dass es gemeinsam gehe, so Ott. Für die Regierung komme es jetzt darauf an, wieder mehr Ruhe und Zuversicht ins Land zu bringen. Es gehe darum, gemeinsam die Herausforderungen der nächsten Jahre zu meistern.
2: Und diese Themen sind heute Abend auch noch wichtig. Die Pläne der Bundesregierung für eine Verteuerung zuckerhaltiger Getränke werden offenbar konkreter. Die Welt berichtet, dass derzeit ein Gesetzentwurf im Finanzministerium liegt. Dabei geht es um eine Steuer unter anderem auf Getränke wie Limonaden. Knapp 4 Jahre nach tödlichen Schüssen auf einen jungen Geflüchteten in Dortmund ist der Freispruch für 5 beteiligte Polizisten bestätigt worden. Der Bundesgerichtshof hat das Urteil eines Landgerichts für rechtskräftig erklärt. Laut Gericht hatte der Schütze der Polizei geglaubt, der Jugendliche wolle die Beamten mit einem Messer angreifen. Noch vor Ende des Tankrabatts heute um Mitternacht sind die Preise an den Tankstellen spürbar angezogen. Sowohl Diesel als auch Benzin sind laut ADAC am Mittag im Schnitt zwischen 20 und 24 Cent teurer geworden. Der Club kritisiert das und sieht dafür keinen triftigen Grund. Papst Leo XIV. Macht mit seinen Plänen ernst, auch Frauen in Führungspositionen zu berufen. Leo hat die Ordensfrau Smerilli zur Chefin einer großen vatikanischen Behörde ernannt. Sie ist damit die 3. Frau an der Spitze einer Behörde, die mit einem Ministerium vergleichbar ist. Das neu besetzte Ministerium soll sich um Themen wie Migration und soziale Gerechtigkeit kümmern. Und das waren die Nachrichten mit José Nachsiandi.
4: Heute Abend, sind so ein paar Wolken mal mit dabei. Kennen wir irgendwie schon gar nicht mehr. Aber das ist auch ganz angenehm, weil es ist halt nicht ganz so heiß. Im Moment liegen wir noch so bei 25, 26 Grad. Und heute Abend, da kommt dann tatsächlich Regen zu uns. Das, was wir gar nicht mehr kennen, ist nicht viel Regen. Aber so ein bisschen, da freut sich die Natur drüber, bevor es dann morgen wieder richtig schön muckelig warm wird. Bis zu 24, 25 Grad und ganz viel Sonne auch morgen wieder.
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4: Und hier ist um 6:03 der schnellste Verkehrs- und Blitzerservice. Mit der A30 Osnabrück Richtung Bad Oeynhausen. Zwischen Gofeld und Dehme dauert es gerade 10 Minuten länger. 2 Kilometer Stau haben wir da. Und ihr steht an zwischen Petershagen und Lade in beide Richtungen vor der Weserbrücke. 5 bis 10 Minuten mehr einplanen an der Stelle. Und Blitzer stehen in Minden an der Stiftstraße, an der Schwerinstraße und an der Totenhauser Straße. Außerdem wird in Herford geblitzt an der Wiesestraße und am Otternbuschweg. In Bad Oeynhausen an der A30 Richtung Osnabrück vorm Hahnkammtunnel und an der A2 Richtung Dortmund steht noch der Blitzeranhänger in der Baustelle zwischen Herford Ost und Herford Bad Salzuflen. Euch eine gute Fahrt.
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4: Ich bringe euch rein in den Feierabend, in den super entspannten Sommerabend bei uns im schönsten Kreis der Welt. Christopher ist hier, gleich neue Musik von Kaigo am Start, zusammen mit Khalid und Griffin. Soul Asylum gibt es auch noch und das hier ist Kenya Grace mit Strangers. Entspannten Dienstag wünsche ich euch. Moin!

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0: Das ist neue gute Laune Musik von Kaigo und Khalid und Griffin. Wir können ein bisschen gute Laune heute gebrauchen. Save Me Tonight. Christopher ist hier am Dienstagabend, am Tag danach. Ja, war da was, diese Fußball-Weltmeisterschaft? Naja, ist auch wurscht. Müssen wir uns die Spiele nachts immer nicht mehr angucken. Das ist das einzig Positive daran. Und was ist ja noch hier? Wimbledon hatte ich so gar nicht auf dem Schirm. Arze Schröder natürlich trotzdem.
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3: Ja, nee, ist klar. Boris Becker wurde gefändet. Also nicht der ganze Boris, nur seine Armbanduhr. Was war passiert? Boris Becker war Stargast auf einer Veranstaltung. Ja, und da denken wir natürlich alle sofort an Laureus Award, Bambi-Verleihung, Deutscher Fernsehpreis. Ja, und genau sowas war das. Hier, ich zitiere die Bunte. Tennislegende Boris Becker war Stargast bei der Veranstaltung und jetzt kommt's. 30 Jahre Wohnmobilpark in Bad Honnef. Highlight von Boris' Auftritt, er sollte die Tombola mit moderieren und Glücksfee sein. So weit, so schlecht. Jetzt passierte aber Folgendes. Bevor Boris in die Lostrommel packen konnte, kamen Gerichtsvollzieher mit Polizei auf die Veranstaltung. Taschenpfändung. Jo, seine Ex Lilly Becker hat ihm den noch auf den Hals gehetzt. Also hat Boris schön den Elefanten gemacht. Linke Tasche raus, rechte Tasche raus. Törö, in beiden nichts drin. Ja, was bleibt dem Kuckuckskleber? Er hat Boris' Armbanduhr gefändet. Zack, war die Rolex weg. Und meine Lieblingsschlagzeile für diesen Sommer ist fertig. Dschungelkönigin lässt Wimbledon-Ikone die Uhr vom Handgelenk pfänden. Da kann ich mir echt drüber totlachen.
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0: Entspannter Sound am Dienstagabend im schönsten Kreis der Welt. Gleich noch Tupac und Changes. Und die Toten Hosen sind auch mit dabei. Jetzt aber erstmal Marie Cacerola mit allen wichtigen Infos um 6:30.
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2: Schönen guten Abend. Die Lage auf dem Arbeitsmarkt im Kreis Herford hat sich in diesem Monat überraschend gebessert. Die Arbeitsagentur meldet aktuell 9.030 Menschen ohne Job, also 116 weniger als noch im Mai. Und es ist das erste Mal seit 5 Jahren, dass die Arbeitslosenzahlen bei uns im Juni zurückgegangen sind. Die Jobvermittler freuen sich über das positive Signal. Sie sagen aber auch, dass die Arbeitslosigkeit im Vergleich zum Vorjahr immer noch zu hoch ist. Bei den Tarifverhandlungen bei Sulo Umwelttechnik in Herford hat sich zuletzt nicht so viel getan. Die IG Metall will das aber ändern und hat für morgen einen Warnstreik angekündigt. Die Beschäftigten sollen sich morgen Mittag für eine Stunde vor dem Betriebsgelände versammeln und für mehr Geld demonstrieren. Die IG Metall fordert, dass die Löhne und Gehälter um einen Sockelbetrag von 86 Euro steigen. Davon sollen vor allem die niedrigen Lohngruppen profitieren. Das heiße Wochenende haben offenbar auch Betrüger ausgenutzt. In Bielefeld wollte ein 65-Jähriger eine Klimaanlage über ein Online-Portal kaufen. Er kontaktierte den Verkäufer und beide einigten sich auf einen Preis. Der Bielefelder sollte das Geld aber ausdrücklich über die Funktion Freunde und Familie überweisen, denn dabei fällt der Käuferschutz weg. Später behauptete der Betrüger dann, dass sein Konto gesperrt worden sei und das Geld auf ein anderes Konto überwiesen werden müsse. Da wurde der Bielefelder aber skeptisch und schaltete die Polizei ein. Und das Wetter? Morgen nochmal ähnlich wie heute. Wolken und Sonne bei 25 Grad.
0: Danke dir. Jetzt gucken wir auf die Straßen. Der schnellste Verkehrs- und Blitzerservice. Heute Abend ist es alles soweit entspannt. Blitzer stehen aber an der A2 Richtung Dortmund in der Baustelle zwischen Herford Ost und Herford Bad Salzuflen. Dann wird geblitzt an der A30 Richtung Osnabrück vorm Hahnenkammtunnel. Außerdem in Herford am Otternbuschweg und an der Wiesestraße und in Minden an der Schwerinstraße, an der Stiftstraße stadteinwärts und an der Totenhauser Straße auch noch. Christopher ist hier. Ich wünsche euch allen eine gute Fahrt.
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3: An den Tankstellen im schönsten Kreis der Welt dürfte es zugehen, als gäbe es was umsonst. Mhm. Dabei gibt es nur etwas weniger teurer als morgen, nämlich Sprit. Heute ist der letzte Tag mit Tankrabatt. Also wenn tanken, dann heute, oder?
4: Ja, der ADAC geht davon aus, dass die kompletten 17 Cent Rabatt morgen wieder draufgeknallt werden. Und wir kennen die Mineralölkonzerne mittlerweile. Darum bleibt es wahrscheinlich nicht unbedingt bei den 17 Cent. Wir behalten die Spritpreise für euch im Blick.
3: Wir sind morgen früh wieder an der Zapfsäule und schauen mal, ob überhaupt auch nur ein einziger Tropfen verkauft wird.
4: Bis morgen.
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0: So klingt der Dienstagabend im schönsten Kreis der Welt. Christopher ist hier. Hi. Ja, so vor 24 Stunden haben wir noch gedacht, Mensch, ein spannender Fußballabend. Wir freuen uns alle drauf. Ja, und dann kam das Spiel, sag ich mal, ganz anders. Hat auf jeden Fall lange gedauert, war jetzt nicht das spannendste Fußballspiel ever. Jonas Rieck aus der Spätschicht. Ist genau dein Ding sowas, ne?
1: Naja, ich bin ja generell nicht so ein Fan von spannenden Dingen. Ne? Also auch Filme dürfen für mich gerne so langweilig wie möglich sein. Deswegen bin ich auch so ein Fan von Dokus. Da ist keine Spannungskurve. Jo, nee. Wenn es irgendwie spannend wird, das brauche ich gar nicht unbedingt. Und gerade bei so Deutschland-Spielen, die dann auch noch irgendwie echt knapp sind, das vertrage ich nicht gut einfach, oh, weißt du?
0: Ja,
1: und deswegen ist es für mein Herz auf jeden Fall gut, dass wir jetzt nicht weitergekommen sind. So habe ich mir das irgendwie schön geredet. Aber nein, natürlich bin ich auch irgendwie enttäuscht. Aber ganz ehrlich, die Welt dreht sich weiter. Und der Fußball ja auch. Direkt heute Abend wieder, ne?
0: So ist das. Und du bist mit der Spätschicht am Start.
1: So sieht's aus. Ich freue mich. Dir einen wunderbaren Feierabend.
0: Besten Dank. Wir hören uns morgen wieder von 2 bis 3. Christopher ist raus, gleich Jonas in der Spätschicht. Bis morgen.

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1: Mit José Nachsiandi. Guten Abend. Heute ist der letzte Tag mit Tankrabatt. Er läuft offiziell um Mitternacht aus. Faktisch geht es morgen um 12 Uhr zu Ende, wenn die Tankstellen ihre Preise wieder erhöhen dürfen. Der Tankrabatt galt 2 Monate lang und sollte das Tanken um bis zu 17 Cent pro Liter günstiger machen. An den Zapfsäulen müssen wir aber schon seit Tagen tiefer in die Tasche greifen. Das zumindest hat der ADAC festgestellt. Der Club sieht das kritisch und sagt, für die jetzigen Preissteigerungen gäbe es keinen triftigen Grund. Thorsten Adolfs mit den Hintergründen.
2: Seit 6 Tagen steigen die Preise. Der Liter E10 ist in dieser Zeit um 4,4 Cent teurer geworden. Diesel kostet im Schnitt 5,3 Cent mehr. Dabei hat der Rohölpreis im selben Zeitraum ein gutes Stück nachgegeben. Die Experten vermuten, dass die Ölkonzerne das Ende des Tankrabatts gerade vorwegnehmen und die Preise deshalb schon jetzt nach oben schrauben. Morgen Mittag wird dann ein weiterer deutlicher Aufschlag erwartet. Eine Warnung kommt vom Bundeskartellamt. Behördenchef Mund sagte, die Tankstellenbranche dürfe die Situation nicht für Preiserhöhungen nutzen, die sich sachlich nicht rechtfertigen ließen. Entsprechenden Hinweisen werde konsequent nachgegangen. Mittlerweile kann das Kartellamt bei der Preisgestaltung etwas genauer hinschauen. Die Ölkonzerne müssen ihre Kalkulation offenlegen und zeigen, dass die Preise gerechtfertigt sind. Kann ein Konzern den Nachweis nicht erbringen, kann das Bundeskartellamt die Preise per Verfügung senken und die unrechtmäßig erzielten Gewinne der Konzerne abschöpfen.
1: Und diese Themen habe ich heute Abend auch noch für euch. Der Deutsche Fußballbund hat am Tag nach dem WM-Ausscheiden der Fußballnationalmannschaft noch keine Entscheidung über die Zukunft von Julian Nagelsmann als Bundestrainer verkündet. DFB-Präsident Bernd Neuendorf kündigte in einer Mitteilung eine Aufarbeitung in den kommenden Tagen an. Man könne nicht zur Tagesordnung übergehen, hieß es. Im Streit um das Geburtsrecht hat US-Präsident Trump vor dem obersten Gericht eine Niederlage kassiert. Kinder, die in den Vereinigten Staaten zur Welt kommen, erlangen weiterhin automatisch die US-Staatsbürgerschaft. Trump wollte das ändern. Die Inflation in Deutschland steigt an, aber nicht mehr so stark wie bisher. Sie lag laut Statistischem Bundesamt im Juni bei 2,3%. Die Anspannung liegt vor allem daran, dass der Ölpreis auf dem Weltmarkt deutlich nachgegeben hat. Wer ab morgen ein Paket aus einem Land außerhalb der EU bekommt, muss möglicherweise darauf zahlen. Die Europäische Union führt ab Juli einen neuen Zoll ein. Für jede Produktkategorie fallen dann 3 Euro an. Das heißt, für eine Sendung mit einem T-Shirt und einer Brille sind ab morgen 6 Euro fällig. Wenn in der Sendung 1, 2 oder auch 10 T-Shirts sind, bleibt es bei 3 Euro. Das gilt laut Zoll für Sendungen mit einem Wert von bis zu 150 Euro. Für die war bisher kein Zoll fällig. Die EU will damit die Paketflut eindämmen. In der letzten Zeit sei die Zahl der Sendungen aus dem außereuropäischen Ausland stark gestiegen, vor allem durch Händler wie Shein und Temu. Und das waren die Nachrichten mit José Nachsiandi.
3: Gucken wir aufs Wetter. 24 Grad gibt's morgen am Mittwoch für uns in der Spitze, also ganz entspannte Sommertemperaturen. Die Sonne ist auch oft mit dabei. Trocken ist es die meiste Zeit. Könnte Richtung Nachmittag mal ein kleiner Schauer hier und da mit dabei sein. Donnerstag sieht das ganz ähnlich aus. Temperaturen auch so 24 Grad in der Spitze und nachmittags stellenweise etwas nass. 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Bei uns auf den Straßen im Kreis Herford sieht's gut aus. 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
3: Herzlich willkommen. Schön, dass ihr da seid und wir diesen Dienstagabend zusammen verbringen. Die Imagine Dragons jetzt für euch mit Demons. 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

0: Michael Schulte für euch um 5 a.m. um gleich Viertel nach 7.
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0: Ich bin ein großer Fan davon, wenn Dinge sauber und rund abgeschlossen werden. Also nicht so wie die Fußball-WM gestern Abend. Naja, nein, anderes Thema, sprechen wir nicht drüber. Es geht um Bands, die sich ja häufig auflösen, weil irgendwie hinter den Kulissen was passiert ist, ne? Hat man sich verstritten, ist irgendwie nicht so cool miteinander und dann auf einmal hört man von irgendeiner Auflösung und es gibt keine Abschiedskonzerte mehr. Manchmal finden sich Musikerinnen und Musiker dann nach Jahren wieder zusammen, aber erstmal ist es irgendwie schade. Sunrise Avenue, die haben es besser gemacht. Die haben gesagt, okay, irgendwie ist jetzt ein Punkt erreicht nach fast 20 Jahren, wo wir alle in unterschiedliche Richtungen denken. Lass uns gehen, wenn es am schönsten ist. Lass uns diese Geschichte sauber beenden. Wir gehen jetzt noch einmal gemeinsam auf Tour und dann war es das einfach. Ja. Und ich meine, die Musik, die bleibt ja so oder so. Jetzt hier für euch einer meiner Lieblingstracks von Sunrise Avenue. Hollywood Hills für euren Dienstagabend. Ich hoffe, ihr habt eine gute Zeit. Schön, dass ihr mich mitnehmt. 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
4: Marie Kasserulla, guten Abend. Die Lage auf dem Arbeitsmarkt im Kreis Herford hat sich in diesem Monat überraschend gebessert. Die Arbeitsagentur meldet aktuell 9.030 Menschen ohne Job, also 116 weniger als noch im Mai. Und es ist das erste Mal seit 5 Jahren, dass die Arbeitslosenzahlen bei uns im Juni zurückgegangen sind. Die Jobvermittler freuen sich über das positive Signal. Sie sagen aber auch, dass die Arbeitslosigkeit im Vergleich zum Vorjahr immer noch zu hoch ist. Bei den Tarifverhandlungen bei Sulo Umwelttechnik in Herford hat sich zuletzt nicht so viel getan. Die IG Metall will das aber ändern und hat für morgen einen Warnstreik angekündigt. Die Beschäftigten sollen sich morgen Mittag für eine Stunde vor dem Betriebsgelände versammeln und für mehr Geld demonstrieren. Die IG Metall fordert, dass die Löhne und Gehälter um einen Sockelbetrag von 86 Euro steigen. Davon sollen vor allem die niedrigen Lohngruppen profitieren. Das heiße Wochenende haben offenbar auch Betrüger ausgenutzt. In Bielefeld wollte ein 65-Jähriger eine Klimaanlage über ein Online-Portal kaufen. Er kontaktierte den Verkäufer und beide einigten sich auf einen Preis. Der Bielefelder sollte das Geld aber ausdrücklich über die Funktion Freunde und Familie überweisen, denn dabei fällt der Käuferschutz weg. Später behauptete der Betrüger dann, dass sein Konto gesperrt worden sei und das Geld auf ein anderes Konto überwiesen werden müsse. Da wurde der Bielefelder aber skeptisch und schaltete die Polizei ein.
5: Das Wetter. Morgen am Mittwoch ist es die meiste Zeit trocken. Die Sonne ist auch immer wieder mit dabei. 24 Grad in der Spitze. Richtung Abend könnte hier und da ein bisschen was runterkommen. Vielleicht bleibt es aber auch komplett trocken. Donnerstag geht es mit ähnlichen Temperaturen weiter Richtung Nachmittag. Da ziehen dann ein paar Schauer wohl bei uns durch. 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
5: Ihr habt ganz sicher auch Leute in eurem Umfeld, die immer alles sofort schlecht reden. Alles von vornherein zum Scheitern verurteilen, ne? Weil macht ja sowieso keinen Sinn. Geht ja eh nach hinten los. Teddy Swims sagt von sich selber, dass er genau so jemand ist. In seiner Nummer Mr. Know-It-All, übersetzt Mr. Besserwisser. Aber er will das gar nicht sein, weil wer nicht wagt, der nicht gewinnt. Ne? Ist ja so.
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0: Schönen Dienstagabend. Gleich habe ich für euch neue Musik von Martin Garrix und Ed Sheeran. Repeated heißt die Nummer. Übersetzt, wiederhol es. Ja, wiederholen. Gutes Stichwort eigentlich, ne?
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0: Ja, wie schön wäre es, wenn wir das Spiel gestern Abend einfach nochmal wiederholen könnten und dann ein anderes Ergebnis dabei rumkäme. Gestern Deutschland bei der WM ausgeschieden. Ich hoffe, ihr habt es verdaut. Klar, ich bin auch auf jeden Fall enttäuscht. Aber ich wundere mich auch über manche Diskussionen, die da heute wieder entstanden sind. Ne? Insbesondere, wenn es um dieses Tor geht, was da in der Nachspielzeit aberkannt worden ist von Jonathan Tah. Ja klar, ist ärgerlich. Erinnert mich aber auch ein bisschen an mich selbst damals, Chemieleistungskurs, wo ich dem Lehrer die Schuld dafür gegeben habe, dass ich auf Lücke gelernt habe, weil er ein Thema drangenommen hat, was ich ausgerechnet eben nicht konnte. Ja gut, ich hätte ja die Chance gehabt, alles zu lernen. Ne? Und genau so hätte die Mannschaft gestern 120 Minuten gehabt, einfach mehrere Tore zu schießen. Dann wäre es am Ende egal gewesen. Ist auch so. Wenn er 8 Tore schießt, dann soll er doch 5 aberkehren. Bleiben am Ende immer noch 3 übrig. Hat halt einfach nicht gereicht. Auch wenn es natürlich nicht weniger ärgerlich ist. Aber wer weiß, ne? 23 Uhr heute Frankreich gegen Schweden. Wer weiß, vielleicht wird er direkt der nächste Titelfavorit da aus dem Rennen gekickt. Ne? Fände ich ganz schön, ich persönlich, wenn die Schweden mal den Franzosen zeigen, wie Fußballspielen funktioniert. Hm?

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1: Ich bin Thomas Bleskin. Die Inflation in Deutschland hat im Juni weiter nachgelassen. Nach vorläufigen Zahlen des Statistischen Bundesamts stiegen die Verbraucherpreise im Vergleich zum Vorjahr um 2,3% nach 2,6% im Mai.
2: Vor allem an der Zapfsäule hat sich die Lage entspannt. Viele Autofahrerinnen und Autofahrer konnten deshalb zumindest etwas durchatmen. Energie hat im Juni zwar immer noch mehr gekostet als vor einem Jahr, der Anstieg fiel aber deutlich geringer aus als zuletzt. Lebensmittel und Dienstleistungen wie Restaurantbesuche oder Reisen sind dagegen noch mal teurer geworden. Experten rechnen damit, dass die Inflation schon jetzt im Juli wieder anzieht, unter anderem weil der Tankrabatt dann ausläuft. Zoe Tassovali, Redaktion.
1: Die Spritpreise haben bereits vor dem Ende des Tankrabatts spürbar angezogen. Nach Angaben des ADAC kostete ein Liter Diesel am Mittag im bundesweiten Durchschnitt 3,5 Cent mehr als am Vortag. Super E10 verteuerte sich um 3,3%. Der Automobilclub hält den Anstieg angesichts sinkender Ölpreise für nicht gerechtfertigt und vermutet, dass Mineralölkonzerne die ab morgen geltende höhere Energiesteuer schon jetzt einpreisen. Auch das Bundeskartellamt kündigte eine genaue Prüfung möglicher Preisaufschläge an. Und zum Sport. Fußball. Manuel Neuer hat jetzt endgültig den Schlusspunkt gesetzt. Nach dem bitteren WM-Aus gegen Paraguay beendet der Nationaltorhüter seine Karriere im DFB-Trikot. Ob es nach dem frühen Aus auch für Bundestrainer Julian Nagelsmann weitergeht, ist dagegen weiter offen.
3: Es sei extrem bitter, so aufzuhören, erklärt Neuer bei Magenta und zieht damit endgültig einen Schlussstrich unter seine Karriere in der Nationalmannschaft. Das wünschen sich immer mehr Experten auch von Julian Nagelsmann. Nicht nur Lothar Matthäus, auch Mats Hummels und vor allem Didi Hamann, der Nagelsmann schon in der WM-Vorbereitung Fehler ankreidet. DFB-Sportdirektor Rudi Völler kündigte an, dass die DFB-Spitze in den nächsten ein, zwei Tagen beraten werde. Er selbst, so Völler, würde an Nagelsmann festhalten, aber er entscheide das nicht alleine. Thomas Thonfeld, Sportredaktion.
1: Nach dem WM-Aus tritt die deutsche Fußballnationalmannschaft die Heimreise an. Die Spieler verlassen das Teamquartier in Winston-Salem nach einem letzten gemeinsamen Treffen individuell. Das DFB-Team war bei der Weltmeisterschaft im Elfmeterschießen gegen Paraguay ausgeschieden und hatte den Einzug ins Achtelfinale verpasst.
4: Morgen am Mittwoch kriegen wir einen Mix aus Sonne und ein paar Wolken bei 24 Grad in der Spitze. Die meiste Zeit ist es trocken. Nur Richtung Abend könnte ein bisschen was runterkommen. Donnerstag dann ganz ähnlich. 24 Grad um den Dreh maximal. Häufig trocken. Richtung Nachmittag könnte es mal nass werden.
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4: 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Bei uns auf den Straßen im Kreis Herford sieht's gut aus. 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
4: Ich habe für euch eine Newcomer-Band am Start, die wir auf jeden Fall auf dem Schirm haben sollten. Temper City mit einem Hit, der gerade weltweit durch die Decke geht. In dieser halben Stunde. Den Anfang macht jetzt erstmal Alex Warren mit Ordinary. Schön, dass ihr dabei seid. Willkommen zur Spätschicht. 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

0: Eros Ramazzotti für euch um gleich 7:45.
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0: Einen wunderschönen, freue mich sehr, dass ihr dabei seid. Hier geht natürlich kein Hit an euch vorbei. Dafür sorge ich. Deswegen müssen wir dringend über Temple City sprechen. Das ist eine aus Israel stammende Alternative Rock Band, die gerade komplett durch die Decke geht. Sollten wir auf jeden Fall auf dem Schirm haben. Da bin ich mir sicher, werden wir noch viel von hören. Ihre Debütsingle Self-Aware, die ich natürlich gleich jetzt auch für euch mitgebracht habe, ist komplett viral gegangen. Auf TikTok mega Hype. Dann, nachdem die Nummer erschienen ist, nach kürzester Zeit hunderte Millionen Streams auf Spotify. Unfassbar. Erinnert vom Sound, finde ich, so ein bisschen an die Arctic Monkeys, wenn ihr die kennt. Ja, in diese Richtung könnte es gehen. Ich mag es sehr, sehr gerne. Sehr entspannter Sound. Genau das Richtige für einen Dienstagabend. Wir hören jetzt zusammen rein in Self-Aware. Ganz neuer und weltweit viraler Sound von Temple City für euch.
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1: Marie Kasserulla, guten Abend. Die Lage auf dem Arbeitsmarkt im Kreis Herford hat sich in diesem Monat überraschend gebessert. Die Arbeitsagentur meldet aktuell 9.030 Menschen ohne Job, also 116 weniger als noch im Mai. Und es ist das erste Mal seit 5 Jahren, dass die Arbeitslosenzahlen bei uns im Juni zurückgegangen sind. Die Jobvermittler freuen sich über das positive Signal. Sie sagen aber auch, dass die Arbeitslosigkeit im Vergleich zum Vorjahr immer noch zu hoch ist. Bei den Tarifverhandlungen bei Sulo Umwelttechnik in Herford hat sich zuletzt nicht so viel getan. Die IG Metall will das aber ändern und hat für morgen einen Warnstreik angekündigt. Die Beschäftigten sollen sich morgen Mittag für eine Stunde vor dem Betriebsgelände versammeln und für mehr Geld demonstrieren. Die IG Metall fordert, dass die Löhne und Gehälter um einen Sockelbetrag von 86 Euro steigen. Davon sollen vor allem die niedrigen Lohngruppen profitieren. Das heiße Wochenende haben offenbar auch Betrüger ausgenutzt. In Bielefeld wollte ein 65-Jähriger eine Klimaanlage über ein Online-Portal kaufen. Er kontaktierte den Verkäufer und beide einigten sich auf einen Preis. Der Bielefelder sollte das Geld aber ausdrücklich über die Funktion Freunde und Familie überweisen, denn dabei fällt der Käuferschutz weg. Später behauptete der Betrüger dann, dass sein Konto gesperrt worden sei und das Geld auf ein anderes Konto überwiesen werden müsse. Da wurde der Bielefelder aber skeptisch und schaltete die Polizei ein.
2: Gucken wir aufs Wetter. 24 Grad gibt's morgen am Mittwoch für uns in der Spitze, also ganz entspannte Sommertemperaturen. Die Sonne ist auch oft mit dabei. Trocken ist es die meiste Zeit. Könnte Richtung Nachmittag mal ein kleiner Schauer hier und da mit dabei sein. Donnerstag sieht das ganz ähnlich aus. Temperaturen auch so 24 Grad in der Spitze und nachmittags stellenweise etwas nass. 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Bei uns auf den Straßen im Kreis Herford sieht's gut aus. 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
2: Gleich habe ich euch neue Musik von Olivia Rodrigo mitgebracht. Drop Dead. Genauso wie Mark Ronson und Amy Winehouse mit Valerie. Und das hier ist für euch, ihr hört es schon, Ellie Goulding mit Burn. Für einen ganz entspannten Dienstagabend, den ihr hoffentlich verbringt. Ich freue mich sehr, dass ihr mich mitnehmt. Schön, dass ihr da seid.

Ganz brandaktueller Sound von Olivia Rodrigo, hier für euch gespielt am Dienstagabend. Drop Dead heißt die Nummer, die wir gerade gehört haben. Im besten Mix. Und da haben wir, na klar, nicht nur ganz aktuelle Musik, sondern auch die Klassiker mit am Start. Die dürfen auch nicht fehlen. So wie jetzt, ganz entspannt, Michael Jackson aus den 90ern, You Are Not Alone, spiele ich uns. Vorher sage ich aber tschüss, wenn ihr mögt, hören wir uns morgen Abend wieder. Mein Name ist Jonas Rieck. Bis morgen. Tschüss.

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1: Ich bin Thomas Bleskin. Die Inflation in Deutschland hat sich im Juni abgeschwächt. Nach vorläufigen Angaben des Statistischen Bundesamts stiegen die Verbraucherpreise im Vergleich zum Vorjahresmonat um 2,3%. Im Mai hatte die Teuerungsrate noch bei 2,6% gelegen. Ausschlaggebend waren demnach vor allem gesunkene Ölpreise und der Tankrabatt. Dagegen verteuerten sich Lebensmittel und Dienstleistungen. Die Spritpreise ziehen bereits vor dem Ende des Tankrabatts spürbar an. Nach Angaben des ADAC kostete ein Liter Diesel am Mittag im bundesweiten Durchschnitt 3,5 Cent mehr als am Vortag. E10 verteuerte sich um 3,3 Cent.
2: Gerechtfertigt sind diese Preiserhöhungen nicht, sagt der ADAC. Und dennoch an vielen Zapfsäulen, da stehen die Autofahrer Schlange. Viele wollen einfach nochmal voll tanken, denn der Countdown läuft. Und gut möglich, dass es ab morgen Mittag noch einmal einen Preissprung nach oben gibt. Zwar haben die Mineralölkonzerne den Tankrabatt in den vergangenen 2 Monaten nicht immer komplett weitergegeben, aber vielen Autofahrern hat er geholfen. Claudia Wächter, Nachrichtenredaktion.
1: Der oberste Gerichtshof der USA hat Präsident Trump im Streit um das Geburtsrecht eine Niederlage zugefügt. Der Supreme Court entschied, dass in den Vereinigten Staaten geborene Kinder weiterhin automatisch die US-Staatsbürgerschaft erhalten, auch wenn ihre Eltern sich illegal oder nur vorübergehend im Land aufhalten.
3: Es war eine von Präsident Trumps wichtigsten Herzensangelegenheiten, das sogenannte Geburtsrecht abzuschaffen. Ein verfassungsmäßig verankertes Gesetz, das Babys, die in den USA geboren werden, automatisch die amerikanische Staatsbürgerschaft zuerkennt. Für Trump ist das eine herbe Niederlage, denn nach seiner Meinung wird diese Regelung von illegalen Einwanderern und Asylsuchenden ausgenutzt. Daher wollte Trump die Anordnung massiv einschränken und damit den sogenannten Geburtstourismus stoppen. Tina Eck, USA.
1: Und zum Sportfußball. Nach dem WM-Aus hat der Deutsche Fußballbund eine Entscheidung über die Zukunft von Bundestrainer Julian Nagelsmann vertagt. DFB-Präsident Bernd Neuendorf kündigte an, die Gründe für das Ausscheiden gemeinsam mit der sportlichen Leitung in Ruhe aufzuarbeiten. Das Abschneiden bei der Weltmeisterschaft genüge nicht den eigenen Ansprüchen. Nagelsmann hatte nach dem verlorenen Elfmeterschießen gegen Paraguay seine Bereitschaft erklärt, im Amt zu bleiben.
4: Das Wetter.
5: Heute Abend in NRW noch wechselhaft. Hier und da kann noch mal ein Schauer oder Gewitter durchziehen. In der Nacht lässt das Ganze dann nach. Bei Temperaturen zwischen 12 und 16 Grad. Der Mittwoch startet dann deutlich freundlicher mit viel Sonne und lockeren Wolken. Später kann es noch mal einzelne Schauer oder Gewitter geben bei bis zu 26 Grad.
0: NRW Verkehr.
5: Mit der A1 Dortmund Richtung Köln zwischen Volmarstein und Gevelsberg 1 Kilometer 7 Minuten. Und die A61 Koblenz Richtung Mönchengladbach zwischen Mönchengladbach-Wickrath und Mönchengladbach-Rhein. 1 Kilometer 12 Minuten. Euch allen unterwegs eine gute und sichere Fahrt.
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5: Max Giesinger, der kennt wirklich keinen Schmerz. Jetzt am Wochenende aufgetreten bei über 35 Grad Open Air. Naja, es gab immerhin Wasser und sanitäre Unterstützung und auch Sanitäter, die vor Ort waren. Nicht nur sanitäre Unterstützung, die sollte es bei jedem Konzert geben. Naja, und es ist zwar gute Laune angesagt, alle haben sich gefreut. Besser geht's auch nicht. Gibt's jetzt auch bei uns im besten Mix, wenn sie tanzt. Ich bin Leo Arinki.

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Schönen Abend euch. Hier ist Leo Arregi im besten Mix. Dänemark hat es dieses Jahr leider nicht geschafft zur Fußballweltmeisterschaft. Dafür aber ein Däne, ein Welthit in diesem Jahr nochmal so nachträglich bekommen. Kato ist dänischer DJ und Produzent, hat einen Song gemacht vor über 10 Jahren, der jetzt dieses Jahr nochmal viral gegangen ist und jetzt dem aber auch, glaube ich, nochmal ordentlich Tantiemen beschert. Spiele ich uns im besten Mix, Turn the Lights Off. Ach,

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0: Wer von uns hätte mal gedacht, dass es zu heiß wird, um rauszugehen und den Sommer zu genießen? Ne? Gut, es ist jetzt inzwischen wieder ein bisschen abgekühlt und man kann endlich wieder raus. Aber wirklich, die letzte Woche war es ja krass. Wir wollen uns trotzdem darauf besinnen, dass das Wetter jetzt richtig schön ist. Wir stellen euch diese Woche die schönsten und besten Badeseen in NRW vor und haben jetzt mal unseren Reporter Stefan Rejek abgeschickt, also hingeschickt, zum Karster See. Da hat er das Strandbad mal für uns abgecheckt.
1: Ja, als ich hier gerade angekommen bin, da hat die Besucheranzeige so circa 230, 240 Leute angezeigt und ich dachte mir, okay, können vielleicht ein bisschen voller werden, aber hier angekommen ist es wirklich alles andere als überfüllt. Man liegt hier auf einer riesigen Wiese und gleichzeitig fühlt man sich hier überhaupt nicht wie auf einem Präsentierteller oder so. Hier stehen nämlich überall so richtig alte, schöne, knorrige Bäume rum, die alles so ein bisschen gemütlicher machen und unter denen man vor allem wunderbar im Schatten liegen kann. Ja, und das machen auch die meisten nicht. Zum Beispiel, ich liege hier unter einer wunderschönen, ja, Eiche müsste es sein. Und ein paar andere spielen hier voll motiviert Volleyball, Fußball und direkt neben mir wird hier gerade eine Partie Tischtennis angezockt. So, ich stehe jetzt hier an der Tischtennisplatte zusammen mit
2: Amadeo.
1: Genau, und wir spielen jetzt mal ein kleines Match zusammen.
3: Aufschlag, let's go. Boah, stark.
1: Ja, eine knackige 0-5 Niederlage später bin ich jetzt wirklich komplett nass geschwitzt. Gut, dass hier so ein See ist. Ich gönne mir jetzt hier erstmal eine kleine Abkühlung. Es ist wirklich ein Traum. Ich sitze in der Sonne im Wasser, kühle mich schön ab. Neben mir schwimmen sogar ein paar

0: Fischis rum. Total idyllisch. So, ich muss sagen, jetzt nach dem ganzen professionellen Tischtennisspielen und Planschen bin ich echt ein bisschen hungrig. Auf zum Imbiss.
1: Hi, ich hätte gerne Pommes Spezial, bitte.
0: So, Achtung, kurz mal hinhören. Ich weiß, ist eine Ansage, Freunde, aber ich habe sie gefunden. Die Schwimmbad-Pommes überhaupt, die gibt's hier am Kastersee. Vertraut mir. Ich bin jetzt gerade wieder durchs Drehkreuz nach draußen gegangen und ich hatte einen wirklich wunderschönen Tag hier am Kastersee. Ich habe total entspannt im Schatten gesessen, eine Runde Tischtennis gespielt, konnte mich abkühlen und habe mich danach noch mit einer Pommes belohnt. Ich bin super erholt und besser geht's nicht.
2: Ich finde, das klingt auch wirklich nach einem perfekten Sommertag für unseren Reporter Stefan Rehek. Vielen Dank dir. Hat den Kastersee für uns getestet, das Strandbad vor Ort. Das ist neue Musik von Davina Michelle. Would I be friends with me?
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2: Aussagekräftiger Titel.

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1: Ich bin Katrin Müller. Wer noch günstig tanken will, sollte nicht mehr lange warten. Kurz vor dem Ende des Tankrabatts ziehen die Spritpreise bereits kräftig an. Nach Angaben des ADAC ist Super E10 zur Mittagszeit im Schnitt um mehr als 20% pro Liter nach oben gegangen. Diesel sogar um 24 Cent.
2: Gerechtfertigt sind diese Preiserhöhungen nicht, sagt der ADAC. Und dennoch an vielen Zapfsäulen, da stehen die Autofahrer Schlange. Viele wollen einfach noch mal voll tanken, denn der Countdown läuft. Zwar haben die Mineralölkonzerne den Tankrabatt in den vergangenen 2 Monaten nicht immer komplett weitergegeben, aber vielen Autofahrern hat er geholfen. Claudia Wächter, Nachrichtenredaktion.
1: Nach den tödlichen Schüssen in einer Jugendhilfeeinrichtung in Stade sitzt der mutmaßliche Täter jetzt in Untersuchungshaft. Das Amtsgericht hat Haftbefehl gegen den 45-Jährigen erlassen. Die Staatsanwaltschaft wirft ihm 6-fachen Mord vor.
3: Die Ermittler gehen davon aus, dass der Mann während eines Termins zum Sorgerecht plötzlich das Feuer eröffnete. Es ging um die 3 Monate alte Tochter. 3 Beschäftigte des Jugendamts und 3 Mitarbeitende der Jugendhilfeeinrichtung kamen dabei ums Leben. Die Staatsanwaltschaft sieht Anzeichen für Heimtücke und niedrige Beweggründe. Die Mutter des gemeinsamen Kindes und eine weitere Frau sind inzwischen wieder auf freiem Fuß. Auch sie wurden zunächst festgehalten. Gegen sie wird aber derzeit kein Haftbefehl beantragt. Zoe Tassovali, Nachrichtenredaktion.
1: Der oberste Gerichtshof der USA hat Präsident Trump im Streit um das Geburtsrecht eine Niederlage zugefügt. Der Supreme Court entschied, dass in den Vereinigten Staaten geborene Kinder weiterhin automatisch die US-Staatsbürgerschaft erhalten, auch wenn ihre Eltern sich illegal oder nur vorübergehend im Land aufhalten. Die Richter beriefen sich auf den 14. Verfassungszusatz sowie ein Grundsatzurteil aus dem Jahr 1898. Nach dem WM aus hat der Deutsche Fußballbund eine Entscheidung über die Zukunft von Bundestrainer Julian Nagelsmann vertagt. DFB-Präsident Bernd Neuendorf kündigte an, die Gründe für das Ausscheiden gemeinsam mit der sportlichen Leitung in Ruhe aufzuarbeiten. Das Abschneiden bei der Weltmeisterschaft genüge nicht den eigenen Ansprüchen. Nagelsmann hatte nach dem verlorenen Elfmeterschießen gegen Paraguay seine Bereitschaft erklärt, im Amt zu bleiben.
4: Das Wetter.
5: An diesem Abend stellenweise noch Schauer oder Gewitter. Nachts wird es dann ruhiger. Dazu gibt es 12 bis 16 Grad. Morgen am Mittwoch sieht es wieder freundlicher aus. Wir kriegen viel Sonne, ein paar Wolken. Später nochmal die Chance auf einzelnen Schauer oder Gewitter. Ansonsten Höchstwerte bis zu 26 Grad.
0: NRW Verkehr.
5: Mit der A1 Köln Richtung Euskirchen zwischen Hürth und Raik-Erft-Tal 1 Kilometer 9 Minuten. Und die A43 Münster Richtung Recklinghausen zwischen Kreuz Münster Süd und Senden. Dichter Verkehr 7 Minuten. Euch allen unterwegs eine gute und sichere Fahrt.
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5: Schönen Dienstagabend euch. Hier ist der ARG. Jetzt mit Musik von Roxette aus den 80ern, Joyride, und die sind sogar in NRW unterwegs im August, also in gar nicht mehr so langer Zeit. Am 3. August ist ein Montag, Kunstrasenboden.

0: Ja, erinnert ihr euch noch, als im April die Spritpreise so völlig krass nach oben geschossen sind? Ja, da hast du beim Anblick vom Literpreis irgendwie schon so Schnappatmungen bekommen. Der Tankrabatt, das muss man so sagen, hat die Preisexplosion ja dann deutlich abgefedert. Der ist aber ab morgen Geschichte. Die 16,7 Cent Steuererleichterung fallen ab dem 1. Juli wieder weg. Habt ihr aber auf dem Schirm, oder?
1: Ja, natürlich weiß ich darüber Bescheid. Aber es ändert ja nichts an der Tatsache, dass man weiter tanken muss, wenn man mobil sein muss.
2: Na, so egal, es ist, glaube ich, kein. Auf dem Schirm hatten wir es auf jeden Fall. Aber gut war es auf jeden Fall. Es hat ein bisschen entlastet. Und je länger es geblieben wäre, umso besser wäre es.
3: Ja, ich finde es eigentlich blöd, weil wahrscheinlich ja wieder die 17 Cent mindestens draufkommen. Wir fahren heute nochmal eine Tankstelle, machen nochmal voll. Wir hatten von Anfang an ja auf dem Schirm, dass es nur 2 Monate gültig ist.
0: So, nochmal die Info für euch. Es wird teurer, aber natürlich jetzt nicht um Mitternacht, sondern erst morgen um 12 Uhr. Diese Regelung, die bleibt ja weiterhin bestehen. Also habt noch ein bisschen Zeit, nochmal günstig zu tanken. Hier kommt Pink.
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Schönen Abend euch. Hier ist Leo Arigi. Jetzt bei angenehmen Temperaturen draußen. 22.30 Uhr durch und es ist nicht mehr 32 Grad warm draußen. Gab's irgendwie in NRW oder in Deutschland eine Person, die da gesagt hat, geil, jetzt noch irgendwie so schwitzen, wie als würde ich in der Mittagshitze rumlaufen am späten Abend, das finde ich toll. Naja, wir freuen uns über die schönen Sommertage, weil jetzt kommt richtig angenehme Sommerstimmung auf, finde ich. Dazu gibt es jetzt auch noch sommerliche Musik von Holly Humberstone, To Love Somebody.

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0: Wenn ihr nochmal tanken wollt, dann tut's am besten auch schnell morgen vor 12 Uhr.
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0: Ja, weil dann endet der Tankrabatt. 2 Monate hatte die Bundesregierung ja die Steuern auf Benzin und Diesel runtergesetzt, nämlich um 16,7 Cent. Reporter Thorsten Ortmann, du begleitest das Thema schon seit Einführung, warst auch vor Ort in der Tankstelle. Womit müssen wir denn morgen rechnen?
2: Ja, morgen um 12 wird das wohl die nächste Hiobsbotschaft sein, die wir nach dem Ausscheiden der Nationalelf verkraften müssen. Dann wird auch der Spritpreis wieder nach oben schießen, mindestens um die 16, 17 Cent, die der Tankrabatt ausgemacht hat. Darum trauern auch viele der Entlastungen heute schon hinterher.
3: Gerade jetzt, wo alle in Urlaub fahren wollen, ist es natürlich wirklich schade.
4: Gut war es auf jeden Fall, es hat ein bisschen entlastet und je länger es geblieben wäre, umso besser wäre es.
3: Ja, könnte ruhig weiterhin bestehen, also ich finde die Tankpreise fressen einen schon ganz schön auf.
2: Und die Spritpreise werden morgen auch deswegen recht hoch sein, weil die Mineralölkonzerne schon seit Sonntag an der Preisschraube nach oben gedreht haben, sagt der ADAC. Und das sei wegen der gesunkenen Ölpreise eigentlich nicht gerechtfertigt.
0: Wie fällt denn insgesamt die Bilanz des Tankrabatts aus?
2: Ja, im Großen und Ganzen hat der Tankrabatt seinen Zweck erfüllt. Er hat die hohen Preisspitzen etwas entschärft, denn einen Großteil des Rabatts haben die Mineralölkonzerne auch an die Autofahrenden weitergegeben. Wenn auch nicht alles, so der Chef des IFO-Instituts Clemens Fuß.
5: Also bei Super quasi perfekt. Der Preis ist also um die 17 Cent gesunken. Bei Diesel sind 73% weitergegeben worden. Da ist die Weitergabe also ein bisschen geringer.
2: Insgesamt war der Tankrabatt aber teuer für die Bundesregierung. 1,6 Milliarden Euro hat er gekostet. Und die unvollständige Weitergabe beim Diesel bedeutet, dass ein Teil davon bei den Mineralölkonzernen gelandet sei, so das IFO-Institut.
0: Der Tankrabatt läuft heute um Mitternacht aus. Erhöhen dürfen die Mineralölfirmen aber erst morgen um 12 Uhr. Thorsten Ortmann war das mit den Infos. Wir berichten dann morgen auch direkt von der Tankstelle vor Ort.
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1: Ich bin Katrin Müller. Wer noch günstig tanken will, sollte sich beeilen. Kurz vor dem Ende des Tankrabatts ziehen die Spritpreise bereits kräftig an. Nach Angaben des ADAC ist Super E10 zwischenzeitlich bereits im Schnitt um mehr als 20 Cent pro Liter nach oben gegangen. Diesel sogar um 24 Cent.
2: Viele Autofahrer haben die letzten Stunden des Tankrabatts noch genutzt. An manchen Tankstellen gab es teils riesige Schlangen. Der ADAC hält die aktuellen Preisaufschläge trotzdem für nicht gerechtfertigt. Die Ölpreise seien zuletzt gesunken. Trotzdem hätten die Mineralölkonzerne die höhere Steuer offenbar schon vor dem offiziellen Ende des Tankrabatts eingepreist. Für Mittwochmittag rechnen Experten damit, dass die Spritpreise noch stärker steigen. Das Bundeskartellamt hat angekündigt, überzogene Erhöhungen genau zu prüfen. Zoe Tassovali, Nachrichtenredaktion.
1: Nach den tödlichen Schüssen in einer Jugendhilfeeinrichtung in Stade sitzt der mutmaßliche Täter in Untersuchungshaft. Das Amtsgericht erließ Haftbefehl wegen des Verdachts des sechsfachen Mordes. Nach Angaben der Staatsanwaltschaft soll der 45-Jährige während eines Termins zum Sorgerecht für seine 3 Monate alte Tochter plötzlich das Feuer auf Mitarbeiter der Einrichtung und des Jugendamts eröffnet haben. US-Präsident Donald Trump wollte das automatische Geburtsrecht in den USA abschaffen. Jetzt hat ihn das oberste Gericht gestoppt. Kinder, die in den Vereinigten Staaten geboren werden, erhalten damit weiterhin automatisch die amerikanische Staatsbürgerschaft.
3: Es war eine von Präsident Trumps wichtigsten Herzensangelegenheiten, das sogenannte Geburtsrecht abzuschaffen. Ein verfassungsmäßig verankertes Gesetz, das Babys, die in den USA geboren werden, automatisch die amerikanische Staatsbürgerschaft zuerkennt. Für Trump ist das eine herbe Niederlage, denn nach seiner Meinung wird diese Regelung von illegalen Einwanderern und Asylsuchenden ausgenutzt. Aus den USA, Tina Eck.
1: Zum Fußball. Bei der Weltmeisterschaft hat Norwegen den ersten Einzug in ein WM-Achtelfinale seit 28 Jahren gefeiert. In der ersten K.O.-Runde gewannen die Norweger 2:1 gegen die Elfenbeinküste. Und nach dem WM-Aus für die deutsche Mannschaft hat der DFB eine Entscheidung über die Zukunft von Bundestrainer Nagelsmann vertagt. DFB-Präsident Neuendorf kündigte an, die Gründe für das Ausscheiden gemeinsam mit der sportlichen Leitung in Ruhe aufzuarbeiten.
4: Das Wetter. Ganz ruhig ist das Wetter heute Abend in NRW noch nicht. Vereinzelt kann es noch mal nass oder gewitterig werden. Nachts entspannt sich das Ganze. Die Tiefstwerte liegen dann bei 12 bis 16 Grad. Am Mittwoch gibt es dann wieder mehr freundliche Phasen. Viel Sonne, lockere Wolken. Später noch mal einzelne Schauer oder Gewitter. Maximal gibt es 26 Grad.
0: NRW Verkehr.
4: Keine Staus, alles frei auf den Straßen. Euch unterwegs eine gute und sichere Fahrt.
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4: Schöne Nacht euch. Die WM ist für Deutschland vorbei, aber naja, wir gucken trotzdem einfach mal drauf. Jetzt gerade Anpfiff im Spiel Frankreich gegen Schweden. Und vorhin liefert das Spiel noch Norwegen gegen die Elfenbeinküste. Da ist Norwegen jetzt weitergekommen. Mit einem 2:1 Sieg. Haaland macht das entscheidende Tor. Musik von Leonie gibt's jetzt. Ich bin Leo Arrigi. Don't worry.

0: Liquido, Narcotic hier für diesen Dienstag.
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0: Ja, ich weiß nicht, wie ist es bei euch so? Thema Schmerz nach dem WM aus. Es sitzt immer noch tief, finde ich, oder? Man will es noch nicht so richtig glauben. Es ist ja auch gerade so ein bisschen WM-Stimmung aufgekommen. Dann das Ausscheiden. Ja, was machen wir jetzt damit? Ich weiß es nicht. Vielleicht ein anderes Team supporten. Gibt es denn eine Mannschaft, ein Land, dem ihr jetzt die Daumen drückt für den Weltmeisterschaftstitel?
2: Also ich bin sehr stark für Portugal, weil ich Ronaldo die Weltmeisterschaft sehr gönnen würde.
3: Ich müsste jetzt gucken, wenn noch alles dabei ist. Spontan. Ich glaube, ich würde England nehmen. Ich würde es Harry Kane wünschen.
4: Ich bin jetzt für Argentinien, damit die Messi und Ronaldo-Debatte endlich offiziell beendet ist.
5: Ja, also Deutschland ist verdient rausgeflogen. Das war absolut nicht überzeugend. Und ich persönlich drücke jetzt dem Marokko die Daumen. Sehr große Underdog, spielen super Fußball und das gefällt mir.
0: Brasilien hat es ja damals so gemacht, als sie 1-7 verloren haben gegen Deutschland, dass sie dann aber Deutschland supportet haben, einfach aus Konsequenz heraus. Wenn man sich jetzt nach diesem Credo orientieren würde, dann müssten wir jetzt ja also Paraguay supporten. Jetzt musste ich kurz überlegen. Gegen wen haben wir gestern nochmal verloren? Ne? Hier kommt neue Musik von Michael Schulte. Love.

Alle Deutschland-Fans haben eine Sache gemein mit Ava Max. Die hat nämlich jetzt auch keine Mannschaft mehr, die sie anfeuern kann. Naja, also hatte sie von vornherein nicht. Eltern kommen ja aus Albanien. Entsprechend ist die albanische Nationalmannschaft die, die sie anfeuern würde. Die haben es gar nicht geschafft, sich zu qualifizieren dieses Jahr. Also guck, also man muss, es geht auch noch schlechter. Immerhin, wir haben es geschafft, uns zu qualifizieren. Schönen Abend euch. Ich bin Leo Arrigé.

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0: So, das Wetter hat sich inzwischen ein bisschen abgekühlt. Können endlich wieder rausgehen, ohne direkten Hitzeschlag zu bekommen. Und wo geht's dann hin, Leute? Ja? Natürlich an den See. Wir testen diese Woche nämlich die besten Badeseen für euch hier in NRW. Deswegen wäre das so mal ein gegebener Anlass, da hinzufahren. Der nächste auf der Liste übrigens, der Castersee.
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1: Wo treffen wir uns?
3: Im Strandbad am Castersee in der Nähe von Neuss.
2: Muss ich was bezahlen?
4: Der Eintrittspreis beträgt 5,50 Euro für Erwachsene, für Kinder 3,50 Euro. Und es gibt auch die Familienkarte, Erwachsene 4,40 Euro und Kinder 2,80 Euro.
1: Was können wir da machen?
5: Alles Spaß haben, Sport machen.
6: Mit Freunden hier chillen, ein bisschen Zeit verbringen. Und ich kann man tatsächlich sogar tauchen gehen.
5: Volleyball spielen, Fußball spielen, Tischtennis spielen, man kann schwimmen, liegen, sich sonnen, ja.
7: Kann ich meine Kids mitbringen?
5: Ja, kann man. Der LG ist auch super, die passt auf alles auf.
8: Ja, für die Kinder gibt es hier viele Möglichkeiten, im Wasser sich auszutoben.
9: Schwimmen!
10: Wir haben eben eine Wasserschlacht gemacht.
11: Tauchen!
3: Was gefällt euch hier so am besten?
12: Alles!
13: Alles!
14: Alles!
1: Treffen wir uns zum Essen oder nur für Drinks?
3: Ja, bei uns gibt es den Klassiker natürlich. Pommes, Currywurst-Pommes, Kaffee in Barista-Qualität vom Siebträger, Eis vom Eiswagen. An den heißen Tagen haben wir natürlich auch ein paar Salate im Angebot. Couscous-Salat oder Salat mit Burrata. Und natürlich Kaltgetränke.
7: Können wir da chillen?
5: Ja, also gerade ist es sehr leer. Und mir gefällt einfach so die Aussicht. Die Menschen sind nett. Man lässt so, jeder kann in seiner Gruppe tun, was er möchte.
6: Kommt auch an, wie voll es immer ist. Also gerade ist schön entspannt, aber so an richtig heißen Tagen am Wochenende ist teilweise viel zu voll. Also ist hier gefühlt auch kein Platz mehr zum Gehen.
1: Ist es ein Match?
5: Ja, wäre ein Match. Ich würde es quasi nicht wegwischen.
15: Auf jeden Fall ein Match, ja.
5: Ja.
3: Weil?
5: Ich bin mein ganzes Leben lang immer hier. Und ja, das, also hier ist nichts, was fehlt.

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1: Ich bin Katrin Müller. Wer noch günstig tanken will, sollte sich beeilen. Kurz vor dem Ende des Tankrabatts ziehen die Spritpreise bereits kräftig an. Nach Angaben des ADAC ist Super E10 zwischenzeitlich bereits im Schnitt um mehr als 20 Cent pro Liter nach oben gegangen. Diesel sogar um 24 Cent.
2: Gerechtfertigt sind diese Preiserhöhungen nicht, sagt der ADAC. Und dennoch an vielen Zapfsäulen, da stehen die Autofahrer Schlange. Viele wollen einfach nochmal voll tanken, denn der Countdown läuft. Zwar haben die Mineralölkonzerne den Tankrabatt in den vergangenen 2 Monaten nicht immer komplett weitergegeben, aber vielen Autofahrern hat er geholfen. Claudia Wächter, Nachrichtenredaktion.
1: Nach den tödlichen Schüssen in einer Jugendhilfeeinrichtung in Stade sitzt der mutmaßliche Täter jetzt in Untersuchungshaft. Das Amtsgericht hat Haftbefehl gegen den 45-Jährigen erlassen. Die Staatsanwaltschaft wirft ihm 6-fachen Mord vor.
3: Die Ermittler gehen davon aus, dass der Mann während eines Termins zum Sorgerecht plötzlich das Feuer eröffnete. Es ging um die 3 Monate alte Tochter. 3 Beschäftigte des Jugendamts und 3 Mitarbeitende der Jugendhilfeeinrichtung kamen dabei ums Leben. Die Staatsanwaltschaft sieht Anzeichen für Heimtücke und niedrige Beweggründe. Die Mutter des gemeinsamen Kindes und eine weitere Frau sind inzwischen wieder auf freiem Fuß. Auch sie wurden zunächst festgehalten. Gegen sie wird aber derzeit kein Haftbefehl beantragt. Zoe Tassovali, Nachrichtenredaktion.
1: Der oberste Gerichtshof der USA hat Präsident Trump im Streit um das Geburtsrecht eine Niederlage zugefügt. Der Supreme Court entschied, dass in den Vereinigten Staaten geborene Kinder weiterhin automatisch die US-Staatsbürgerschaft erhalten, auch wenn ihre Eltern sich illegal oder nur vorübergehend im Land aufhalten. Die Richter beriefen sich auf den 14. Verfassungszusatz sowie ein Grundsatzurteil aus dem Jahr 1898. Zum Fußball. Bei der Weltmeisterschaft hat Norwegen den ersten Einzug in ein WM-Achtelfinale seit 28 Jahren gefeiert. In der ersten K.O.-Runde gewannen die Norweger 2-1 gegen die Elfenbeinküste. Und nach dem WM-Aus für die deutsche Mannschaft hat der DFB eine Entscheidung über die Zukunft von Bundestrainer Nagelsmann vertagt. DFB-Präsident Neuendorf kündigte an, die Gründe für das Ausscheiden gemeinsam mit der sportlichen Leitung in Ruhe aufzuarbeiten.
4: Das Wetter.
5: Wechselhaft ist es jetzt in der Nacht und es kühlt runter auf 16 bis 12 Grad. Tagsüber dann erstmal viel Sonne. Gegen Nachmittag kann es dann aber auch einzelne Schauer und Gewitter geben heute bis 26 Grad. Ansonsten aber meist trocken. Und morgen dann mehr Wolken. Etwas regnen kann es auch morgen. Auch hier bis 26 Grad.
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5: Guten Morgen zusammen und wir starten in diesen sehr, sehr, sehr, sehr frühen Mittwoch mit Musik von AJ und Howie und Nick und Brian und Kevin. Hier sind die Backstreet Boys mit Everybody. Everybody.

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0: Ist so schade. Deutschland ist raus, aber die WM geht ja weiter und sie liefert auch weiterhin süße Geschichten drumherum.
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0: Von Merlin habt ihr vielleicht schon gehört. Das ist diese mexikanische Ente im Mexiko-Trikot, die nach dem WM-Auftaktsieg viral gegangen ist. Und jetzt hat Merlin nochmal nachgelegt mit einem Termin bei der Präsidentin, Kollege Leo Arrigi.
2: Ja, Merlin durfte tatsächlich zur morgendlichen Pressekonferenz von Mexikos Präsidentin Claudia Sheinbaum. Also nicht irgendein netter Fototermin auf dem Flur, sondern hier Nationalpalast, Bühne, Kameras, Reporter. Normalerweise sitzen da Minister und Offizielle. Diesmal saß da eine Ente im Nationaltrikot. Merlin kam mit seiner Besitzerin Carla Gomez und ihrer Familie. Die Ente watschelte auf die Bühne, nahm vorne Platz und quakte ein paar Mal. Als dann Mexikos Präsidentin Sheinbaum Merlin streicheln wollte, ja, da hat die Ente versucht, nach ihrer Hand zu schnappen. Verletzt wurde niemand, aber es ist natürlich ein starkes Bild. Mexikos Präsidentin empfängt die virale Ente, reicht ihr die Hand und die dann eher so: Abstand bitte, ich bin hier nicht zum Kuscheln. Sheinbaum nahm das Ganze trotzdem mit Humor und machte Merlin offiziell zum Symbol dieser WM. Für mexikanische Familien und für das, was die Welt gerade von Mexiko sehe. Außerdem kündigte sie an, dass Merlins Familie Unterstützung bekommen soll. Die Besitzerin von Merlin wiederum will die Ente als Marke registrieren lassen. Klar, wenn eine Ente schon im Nationalpalast sitzt, kann man auch direkt über Merch nachdenken.
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0: Guten Abend zusammen, gute Nacht oder auch schon guten Morgen. Ihr könnt das halten, wie ihr wollt. Kommt gut in diesen Mittwoch zusammen. Wir sind bei euch jetzt mit Musik von Carly Rae Jepsen. Das ist Call Me Maybe.
1: Oh Gott, jetzt habe ich wieder 8 Wochen einen Ohrwurm von diesem Song.

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3: Mein Opa ist so ein typischer alter Mann. 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Und die führen ein Gespräch ohne Inhalt. Noch nie so eine Scheiße gehört. Wolle, Jürgen und Bus. 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
1: Ich bin Katrin Müller. Wer noch günstig tanken will, sollte sich beeilen. Kurz vor dem Ende des Tankrabatts ziehen die Spritpreise bereits kräftig an. Nach Angaben des ADAC ist Super E10 zwischenzeitlich bereits im Schnitt um mehr als 20 Cent pro Liter nach oben gegangen. Diesel sogar um 24 Cent.
2: Viele Autofahrer haben die letzten Stunden des Tankrabatts noch genutzt. An manchen Tankstellen gab es teils riesige Schlangen. Der ADAC hält die aktuellen Preisaufschläge trotzdem für nicht gerechtfertigt. Die Ölpreise seien zuletzt gesunken. Trotzdem hätten die Mineralölkonzerne die höhere Steuer offenbar schon vor dem offiziellen Ende des Tankrabatts eingepreist. Für Mittwochmittag rechnen Experten damit, dass die Spritpreise noch stärker steigen. Das Bundeskartellamt hat angekündigt, überzogene Erhöhungen genau zu prüfen. Zoe Tassovali, Nachrichtenredaktion.
1: Nach den tödlichen Schüssen in einer Jugendhilfeeinrichtung in Stade sitzt der mutmaßliche Täter in Untersuchungshaft. Das Amtsgericht erließ Haftbefehl wegen des Verdachts des sechsfachen Mordes. Nach Angaben der Staatsanwaltschaft soll der 45-Jährige während eines Termins zum Sorgerecht für seine 3 Monate alte Tochter plötzlich das Feuer auf Mitarbeiter der Einrichtung und des Jugendamts eröffnet haben. US-Präsident Donald Trump wollte das automatische Geburtsrecht in den USA abschaffen. Jetzt hat ihn das oberste Gericht gestoppt. Kinder, die in den Vereinigten Staaten geboren werden, erhalten damit weiterhin automatisch die amerikanische Staatsbürgerschaft.
3: Es war eine von Präsident Trumps wichtigsten Herzensangelegenheiten, das sogenannte Geburtsrecht abzuschaffen. Ein verfassungsmäßig verankertes Gesetz, das Babys, die in den USA geboren werden, automatisch die amerikanische Staatsbürgerschaft zuerkennt. Für Trump ist das eine herbe Niederlage, denn nach seiner Meinung wird diese Regelung von illegalen Einwanderern und Asylsuchenden ausgenutzt. Aus den USA, Tina Eck.
1: Zum Fußball. Bei der Weltmeisterschaft hat Norwegen den ersten Einzug in ein WM-Achtelfinale seit 28 Jahren gefeiert. In der ersten K.O.-Runde gewannen die Norweger 2:1 gegen die Elfenbeinküste. Und nach dem WM-Aus für die deutsche Mannschaft hat der DFB eine Entscheidung über die Zukunft von Bundestrainer Nagelsmann vertagt. DFB-Präsident Neuendorf kündigte an, die Gründe für das Ausscheiden gemeinsam mit der sportlichen Leitung in Ruhe aufzuarbeiten.
4: Das Wetter.
5: Ein paar Wolken sind in der Nacht unterwegs. Vereinzelt bringen die noch Schauer oder Gewitter. Die ziehen aber auch langsam wieder ab. Tagsüber heute dann 26 Grad maximal. Erstmal noch einiges an Sonne dabei. Dann kann es zumindest vereinzelt aber auch mal Schauer oder Gewitter geben. Und der Donnerstag, der wird dann wechselhaft bewölkt. Ab und an kann es regnen. Aber ihr bekommt auch viele trockene Abschnitte bis 26 Grad.
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5: Guten Morgen zusammen. Der Mittwoch ist noch sehr, sehr frisch. Wir machen zusammen Nachtdienst, egal wo ihr seid. Schön, dass ihr zuhört. Wir sind bei euch und das hier ist entspannte Musik von Taylor Swift. Das ist Oh Polite. Schönen Mittwoch.

0: Sie hat gerade erst 91 Konzerte gespielt und jetzt hat sie auch noch neue Mucke draußen. Katy Perry ist schwer fleißig gerade, ja. Sie hat ihre neue Single Watch It Burn veröffentlicht. Vom Sound her erinnert das Ding sehr an Katy Perrys Hits der 2010er Jahre. Wir erinnern uns. Ja, das der neue Song, das ist eine Twin-Single. Und falls ihr jetzt denkt, eine was? Hä? Ja, ich wusste bis heute auch nicht, was eine Twin-Single ist. Das heißt einfach nur, dass ein Song thematisch an einen anderen Song anknüpft, also sozusagen eine musikalische Fortsetzung. Und in diesem Fall knüpft der neue Song an Katys letzte Single an, die hieß Band-Aids. Und dort ging es noch um den Herzschmerz einer zerbrechenden Beziehung. Und in Watch It Burn hat sich Katy Perry davon gelöst und sich stattdessen fürs Weitermachen entschieden.
1: I wrote two songs, Band-Aids and Watch It Burn. And I was terrified of putting Watch It Burn out. I was a little scared of putting Band-Aids out because they're so honest and they really tell a lot about my story. And I was like, I'm never putting this out. And cut to now, I'm putting it out.
0: Sie hat zwei Songs geschrieben, erzählt sie, Band-Aids und Watch It Burn. Und sie dachte, sie würde die Songs nie veröffentlichen, weil sie einfach so viel von ihr preisgeben. Aber hey, welch eine Überraschung. Sie hat es tatsächlich doch gebracht. Verrückt, hätten wir nicht mit gerechnet. Hier ist neu bei uns, Watch It Burn.
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Hallo zusammen, wir sind heute Nacht gemeinsam wach und ich versuche euch ein bisschen durch die Nacht zu bringen, vor allen Dingen mit Musik, die nach vorne geht. Jetzt versuchen wir es mal mit Olly Murs. Hier ist Heart Skips a Beat. Schönen frühen Mittwoch euch.

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So, Frage an alle, die einen Garten haben. Wie oft mäht ihr den denn so? Oder habt ihr auch schon so einen Mähroboter, der das für euch erledigt? Ist ja eigentlich eine geile Sache, so ein Ding, ne? Aber so ein Roboter mäht dir den Garten halt zur Not auch auf Grundwasserniveau runter. Und naja, für Insekten ist das halt nicht so cool. Die TU Darmstadt hat sich deswegen überlegt, ey, wie kann man die Leute denn dazu bringen, ein Stück Wildwiese bei sich stehen zu lassen? Und die haben dafür einen Insektentaschenrechner entwickelt. Das ist so ein Tool. Und das zeigt euch, was passiert, wenn ihr wirklich nur so ein kleines Stück Wiese bei euch stehen lassen würdet. Und das Ergebnis ist wirklich krass. Die Zahl

0: der Insekten steigt rapide an, selbst wenn man wirklich nur so ein kleines Stück Wiese übrig lässt. Das ist doch schon eine Überlegung wert, oder? Vor allem, wenn ihr keinen Roboter habt, ne? Dann bedeutet das nämlich auch weniger Arbeit für euch. Jawohl!
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1: Ich bin Katrin Müller. Rente, Steuern, Gesundheit, Pflege. Die schwarz-rote Bundesregierung will in dieser Woche ein großes Reformpaket schnüren. Dazu gibt es allerdings noch einige Streitthemen, die heute im Koalitionsausschuss Thema werden. Die Frage ist, ob die Kehrtwende am Ende gelingt.
2: Bei der Rente ist sich Schwarz-Rot weitgehend einig. Die Vorschläge der Rentenkommission sollen vollumfänglich umgesetzt werden. Und bei der Gesundheitsreform sollen die ersten Gesetze schon bis Jahresende fix sein. Streit gibt es dagegen noch bei den Themen Steuern und Arbeitszeit. Die SPD will kleinere Einkommen entlasten und dafür Gutverdiener ab 100.000 Euro und Erben stärker zur Kasse bitten, was die Union in der vorgeschlagenen Form ablehnt.